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Jo. 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Ich sehe sie gar nicht. 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

0: In der Nacht zum Sonntag ereignete sich im Hotel zur Schwarzen Witwe eine tödliche Tragödie. Reinigungskräfte fanden den strangulierten Leichnam des 31-jährigen Hubert K. in seiner Badewanne. Die Polizei schließt ein Gewaltverbrechen aus. Laut Aussagen des Portiers dürfte K. schon länger im Hotel gewohnt haben.
1: Gerd, der Nachbar.
2: Was?
1: Wahnsinnig geworden.

0: solche Szenen ob.
1: Es ist 0 Uhr, hier die Nachrichten. Sensation in der ersten Runde des österreichischen Cups. Donau-Lenz schlägt Rapid Wien 2:1 nach Verlängerung. Den entscheidenden Treffer erzielte der ehemalige Stürmer des Wiener Sportclubs Harald Sedlacek. Zur aktuellen Verkehrslage. Auf Österreichs Straßen ist es weitestgehend ruhig. Kommen Sie gut durch die Nacht.

0: Das Nightlife. 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
1: 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Es geht!
0: Yeah.

0: Hotel.
1: Im rosa Neonlicht der City schimmern die Buchstaben der Leuchtreklamen durch die Nacht. 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

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Herzlich willkommen zu einer neuen Ausgabe von Hell Yeah, endlich gute Nachrichten. Heute geht's um österreichische Getränke. Sie enthalten deutlich weniger Zucker als noch vor einigen Jahren und ganz ohne mehr Süßstoffe. Wir schauen außerdem, wie einfache wissenschaftliche Erkenntnisse helfen können, gut durch heiße Sommertage zu kommen. In den USA konnte überraschenderweise das wichtige Ozeanbeobachtungssystem, das Wettervorhersagen und Klimaforschung ermöglicht, gerettet werden. Und zum Schluss springen wir mit Bestnote ins kühle Nass, denn Österreich zählt zu den Ländern mit den saubersten Badegewässern Europas. Schön, dass ihr dabei seid und viel Spaß bei Hell Yeah, endlich gute Nachrichten. Weniger Zucker in Erfrischungsgetränken. Wer in Österreich zu einem Erfrischungsgetränk greift, nimmt heute deutlich weniger Zucker zu sich als noch vor einigen Jahren. Das zeigt der aktuelle Getränkecheck des Salzburger Instituts SipCan. Demnach ist der durchschnittliche Zuckergehalt in heimischen Getränken seit 2010 um 22% gesunken, von 7,5 auf 5,9 Gramm pro 100 Milliliter. Auf den ersten Blick klingt das nach einer kleinen Veränderung. Tatsächlich entspricht der Rückgang aber einer erheblichen Menge Zucker. Laut SipCan konsumieren die Menschen in Österreich dadurch heute durchschnittlich rund 6 Würfelzucker weniger pro Tag als noch vor 16 Jahren. Besonders interessant ist dabei, wie dieser Rückgang erreicht wurde. Denn anders als in vielen anderen Ländern wurde Zucker hierzulande nicht einfach durch Süßstoffe ersetzt. Der Anteil von Getränken mit künstlichen oder anderen Süßungsmitteln ist sogar leicht gesunken. Während im Jahr 2010 rund 16,6% der untersuchten Getränke Süßstoffe enthielten, sind es heute nur noch 14,4%. Für die ForscherInnen ist genau das entscheidend. Denn aus gesundheitlicher Sicht geht es nicht nur darum, den Zuckergehalt zu senken. Ziel sei vielmehr, dass sich Menschen schrittweise an einen weniger süßen Geschmack gewöhnen. Wer ständig sehr süße Getränke konsumiert, erwartet auch bei anderen Lebensmitteln einen hohen Süßegrad. Eine dauerhafte Veränderung des Ess- und Trinkverhaltens gelingt daher nur, wenn die allgemeine Vorliebe für Süße langsam sinkt. Wie unterschiedlich Strategien aussehen können, zeigt ein Blick nach Großbritannien. Dort führte eine Zuckersteuer dazu, dass viele Hersteller ihre Rezeptur änderten. Häufig wurde Zucker jedoch durch Süßstoffe ersetzt. Heute enthalten dort fast 9 von 10 Erfrischungsgetränken Süßstoffe. Gleichzeitig ist der Verkauf von Softdrinks sogar gestiegen. Die Getränke enthalten also weniger Zucker, werden aber weiterhin als sehr süß wahrgenommen und häufiger konsumiert. In Österreich verfolgt SipCan seit Jahren einen anderen Ansatz. Gemeinsam mit dem Gesundheitsministerium wurden schrittweise Zielweise für den maximalen Zuckergehalt von Getränken festgelegt. Diese Grenzen werden regelmäßig abgesenkt. Aktuell liegt der empfohlene Höchstwert bei 6,3 Gramm Zucker pro 100 Milliliter. Bereits jedes zweite Erfrischungsgetränk erfüllt diese Vorgabe ohne zusätzliche Süßstoffe. Der nächste Schritt ist bereits geplant. Ab 2027 soll die Zielgrenze auf 6 Gramm pro 100 Milliliter sinken. Für KonsumentInnen bedeutet das vor allem eines: Ein Blick auf die Verpackung lohnt sich. Weniger Zucker bedeutet nicht automatisch weniger Süße. Wer wissen möchte, wie ein Getränk gesüßt wird, sollte nicht nur die Nährwerttabelle lesen, sondern auch die Zutatenliste prüfen. Denn dort zeigt sich, ob der süße Geschmack tatsächlich reduziert wurde oder ob lediglich andere Stoffe an die Stellen des Zuckers getreten sind. Die Entwicklung der vergangenen Jahre zeigt jedenfalls, dass Veränderungen möglich sind. Nicht durch radikale Verbote oder einzelne Maßnahmen, sondern durch kleine Schritte, die langfristig Wirkung entfalten. Und manchmal beginnt Gesundheitsförderung eben mit einer einfachen Gewöhnung daran, dass weniger süß auch süß genug sein kann. 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
cool bleiben im heißen Sommer. Die Sommer werden heißer. Das ist keine neue Erkenntnis mehr, sondern längst Alltag. Temperaturen von über 30 Grad sind inzwischen auch in Österreich keine Ausnahme mehr. Doch während manche Menschen die Hitze genießen, wird sie für andere schnell zur Belastung. Die gute Nachricht: oft helfen schon einfache Maßnahmen, um besser durch die heißen Tage zu kommen. Ein wichtiger Grundsatz lautet, die Hitze möglichst gar nicht erst in die Wohnung lassen. Wer morgens früh oder nachts lüftet und tagsüber Fenster und Vorhänge geschlossen hält, kann die Raumtemperatur deutlich angenehmer halten. Besonders wirksam sind außenliegende Rollladen und Jalousien, weil sie die Sonnenstrahlen abfangen, bevor diese die Fensterscheiben aufheizen. Viele Menschen greifen bei Hitze sofort zum Ventilator. Zwar kühlt dieser die Luft nicht wirklich ab, er sorgt aber dafür, dass Schweiß auf der Haut schneller verdunstet. Genau dadurch entsteht der kühlende Effekt. Ähnlich funktioniert ein alter Trick: feuchte Tücher im Raum aufhängen. Wenn das Wasser verdunstet, wird der Umgebung Wärme entzogen. Mindestens genauso wichtig ist ausreichendes Trinken. Unser Körper nutzt Schweiß als natürliche Klimaanlage. Dafür braucht er allerdings Flüssigkeit. Erwachsene sollten an heißen Tagen mindestens 2 Liter trinken, bei starker Hitze oder körperlicher Anstrengung deutlich mehr. Überraschend ist dabei, eiskalte Getränke sind oft weniger sinnvoll als leicht gekühlte oder sogar lauwarme. Sie belasten den Kreislauf weniger und löschen den Durst nachhaltiger. Auch beim Essen lohnt es sich, auf die Signale des Körpers zu hören. Schwere, fettige Mahlzeiten verlangen dem Organismus zusätzliche Arbeit ab. Leichte Speisen wie Salate, Obst oder Gemüse sind dagegen leichter verdaulich und liefern oft gleich zusätzliche Flüssigkeit. Besonders Gurken, Tomaten und Wassermelonen bestehen zu einem großen Teil aus Wasser. Wer sich draußen aufhält, sollte lockere und helle Kleidung tragen. Naturfasern wie Baumwolle oder Leinen lassen die Haut besser atmen als viele synthetische Stoffe. Ein Hut schützt zusätzlich den Kopf und Gesicht vor direkter Sonneneinstrahlung. Und was ist mit Sport? Grundsätzlich spricht auch im Sommer nichts gegen Bewegung. Allerdings sollte das Training möglichst in den frühen Morgen- oder Abendstunden verlegt werden. Die Mittagshitze ist selbst für trainierte Menschen eine Belastung. Warnzeichen wie Schwindel, starke Erschöpfung oder Kreislaufprobleme sollten immer ernst genommen werden. Interessant ist dabei, dass viele unserer Strategien gegen Hitze auf einem einfachen physikalischen Prinzip beruhen: Verdunstung. Egal ob Schweiß auf der Haut, ein feuchtes Tuch im Zimmer oder Wasser auf den Unterarmen. Überall wird Wärme abgeführt, wenn Wasser verdunstet. Die wirksamste Maßnahme bleibt allerdings oft die einfachste: den eigenen Tagesablauf anpassen. Wer die heißesten Stunden des Tages vermeidet, ausreichend trinkt und seinem Körper Pausen gönnt, kommt meist deutlich entspannter durch den Sommer. Denn gegen hohe Temperaturen können wir wenig tun, aber wir können lernen, klüger mit ihnen umzugehen.

Forschungsdaten aus dem Meer vorerst gerettet. Was hat der Fischfang in Alaska, KlimaforscherInnen in Europa und KüstenbewohnerInnen in North Carolina gemeinsam? Sie sind alle auf Daten aus dem Meer angewiesen. Und genau um diese Daten ist in den USA in den vergangenen Wochen ein politischer Streit entbrannt. Die Regierung von Donald Trump wollte ein umfangreiches System zur Beobachtung der Ozeane teilweise stilllegen. Die sogenannte Ocean Observatories Initiative, kurz OOI, besteht aus hunderten Messinstrumenten auf dem Meeresboden, Bojen an der Oberfläche und Sensoren, die rund um die Uhr Daten sammeln. Sie messen Wassertemperaturen, Strömungen, Wellengang und viele weitere Faktoren, die für Wissenschaft, Wettervorhersagen und Fischerei von Bedeutung sind. Seit mehr als 10 Jahren liefern diese Instrumente wichtige Erkenntnisse darüber, wie die Ozeane auf den Klimawandel reagieren. Sie helfen ForscherInnen zu verstehen, wie viel Kohlendioxid die Meere aufnehmen, wie sich marine Hitzewellen entwickeln und welche Folgen steigende Temperaturen für Fischbestände haben könnten. Im Mai hatte die zuständige National Science Foundation angekündigt, einen Teil dieser Anlagen abzubauen. Begründet wurde dies mit Einsparungen von rund 48 Millionen Dollar pro Jahr. Bereits im Juni sollten Schiffe auslaufen, um Messgeräte vor den Küsten von Oregon, Washington, Alaska und North Carolina einzusammeln. Doch der Widerstand ließ nicht lange auf sich warten. WissenschaftlerInnen warnten vor dem Verlust wertvoller Langzeitdaten. MeteorologInnen verwiesen darauf, dass die Messungen bei der Vorhersage von Hurricanes, Tsunamis und anderen Extremereignissen helfen. Selbst FischerInnen nutzen die frei verfügbaren Daten, um Wind- und Wellenbedingungen vor dem Auslaufen einzuschätzen. Besonders bemerkenswert war jedoch die politische Reaktion. Denn die Kritik kam nicht nur von den Demokraten. Auch republikanische SenatorInnen stellten sich gegen die Pläne der Regierung. In einer seltenen parteiübergreifenden Initiative verabschiedete der US-Senat einstimmig eine Maßnahme zum Schutz des Beobachtungssystems. Die republikanische Senatorin Lisa Murkowski aus Alaska kritisierte, dass die Regierung ohne Rücksprache mit dem Kongress gehandelt habe. Gerade für Alaska seien die Daten unverzichtbar, um die Auswirkungen steigender Meerestemperaturen auf Fischbestände zu verstehen. Ihr demokratischer Kollege Jeff Merkley aus Oregon bezeichnete den geplanten Abbau sogar als höchstgradig dumm. Wen wundert's? Der politische Druck zeigte Wirkung. Die National Science Foundation kündigte nun an, die Demontage vorerst auszusetzen. Bereits entfernte Messgeräte sollen nach Wartungsarbeiten wieder installiert werden. Gleichzeitig soll eine ExpertInnengruppe über die Zukunft des Programms beraten. Der Streit zeigt, wie eng Wissenschaft, Politik und Alltag inzwischen miteinander verbunden sind. Ozeanbeobachtung klingt zunächst nach einem Spezialthema für Forschende. Tatsächlich hängen aber Wettervorhersagen, Fischerei, Katastrophenschutz und das Verständnis des Klimawandels direkt davon ab. Und vielleicht steckt auch darin eine größere Erkenntnis. Die wichtigsten wissenschaftlichen Instrumente sind oft jene, die man nie sieht. Solange sie funktionieren, bleiben sie unsichtbar. Erst wenn sie verschwinden sollen, wird deutlich, wie sehr moderne Gesellschaft auf verlässliche Daten angewiesen ist. Selbst dann, wenn diese tausende Meter unter der Meeresoberfläche gesammelt werden.

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1: Baden mit Bestnote. Wenn über Umwelt gesprochen wird, geht es meist um Krisen. Um verschmutzte Flüsse, Mikroplastik in den Meeren oder die Folgen des Klimawandels. Umso bemerkenswerter ist eine Nachricht, die in diesem Sommer fast untergegangen ist. Europas Badegewässer sind so sauber wie seit Jahrzehnten nicht mehr. Und Österreich gehört dabei zur absoluten Spitze. Die Europäische Umweltagentur hat für ihren aktuellen Bericht mehr als 22.000 Badegewässer in den EU-Staaten sowie in Albanien und der Schweiz untersucht. Das Ergebnis kann sich sehen lassen. 96% aller Badestellen erfüllen die europäischen Mindeststandards. Rund 85% erreichen sogar die Bestnote Exzellent. Nur 1,5% der Gewässer wurden als mangelhaft eingestuft. Besonders erfreulich ist die Situation in Österreich. Rund 96,5% der österreichischen Badegewässer erhielten die höchste Bewertung. Damit liegt Österreich europaweit auf den vordersten Plätzen. Nur wenige Länder wie Zypern, Griechenland oder Bulgarien schneiden noch etwas besser ab. Wer also diesen Sommer am Grundlsee, am Wörthersee, am Neusiedlersee oder an einem der zahlreichen Badeseen der Steiermark ins Wasser springt, kann dies mit gutem Gefühl tun. Doch die eigentliche Geschichte steckt hinter diesen Zahlen. Denn sauberes Badewasser ist kein Zufall. Noch vor wenigen Jahrzehnten sah die Situation in vielen Teilen Europas völlig anders aus. Flüsse wurden als Abwasserkanäle genutzt, Kläranlagen waren oft unzureichend ausgebaut und ungeklärte Abwässer gelangten direkt in Seen und Küstengewässer. Erst durch jahrzehntelange Investitionen und die Abwasserreinigung und durch strengere Umweltgesetze konnte sich die Wasserqualität so deutlich verbessern. Die Europäische Umweltagentur bezeichnet die Entwicklung deswegen als eine der großen Erfolgsgeschichten europäischer Umweltpolitik. Seit den 1990er Jahren ist der Anteil der Gewässer mit hervorragender Qualität kontinuierlich gestiegen. Gleichzeitig sank die Zahl problematischer Badestellen deutlich. Interessant ist auch, was bei den Untersuchungen überhaupt gemessen wird. Analysiert werden vor allem zwei Bakterienarten: Escherichia coli, besser bekannt als E. coli, und sogenannte intestinale Enterokokken. Beide gelten als wichtige Hinweise auf fäkale Verunreinigungen und damit auf mögliche Gesundheitsrisiken für Badende. Gelangen zu viele dieser Keime ins Wasser, drohen Magen-Darm-Erkrankungen oder Infektionen. Die größte Herausforderung sind dabei nicht die Seen, sondern die Flüsse. Europaweit erreichen Küstengewässer und Seen deutlich bessere Werte als Flüsse. Nach starken Regenfällen können dort Abwässer oder Verunreinigungen aus der Landwirtschaft leichter eingetragen werden. Deshalb gelten Flüsse bis heute als die sensibelsten Badegewässer Europas. Die Wasserqualität der Mur weist stofflich einen guten Zustand auf, reicht jedoch nicht für eine offizielle Badewasserqualität. Insbesondere durch bakteriologische Belastungen und das Fehlen einer vierten Klärstufe wird aktuell vom Schwimmen abgeraten, weshalb sich die Mur primär für Wassersportarten wie Kajaken oder Stand-up-Paddling eignet. Es soll aber bald ein neues Gutachten geben, das vielleicht verrät, dass wir darin schwimmen können. Natürlich bedeutet eine hervorragende Badewasserqualität nicht, dass alle Umweltprobleme gelöst sind. Klimawandel, Trockenperioden, Starkregen und Schadstoffe stellen die Gewässer weiterhin vor Herausforderungen. Dennoch zeigt die Entwicklung etwas, das in Umweltdebatten oft übersehen wird. Fortschritt ist möglich. Saubere Seen und Flüsse entstehen nicht über Nacht. Sie sind das Ergebnis von Wissenschaft, politischem Willen, technischer Infrastruktur und langfristigen Investitionen. Dass Österreich heute zu den Ländern mit den saubersten Badewässern Europas zählt, ist deshalb nicht mehr nur eine Sommermeldung. Es ist ein Beispiel dafür, dass Umweltpolitik tatsächlich funktionieren kann und dass gute Nachrichten manchmal direkt vor unserer Haustür liegen. Und das war's auch schon wieder mit Hell Yeah, endlich gute Nachrichten. Heute haben wir gehört, dass kleine Veränderungen große Wirkung entfalten können. Es gab weniger Zucker in den Getränken, kluge Strategien gegen Sommerhitze, der Erhalt wichtiger Klimaforschung auf den Weltmeeren und saubere Badegewässer, auf die Österreich europaweit stolz sein kann. Gute Nachrichten entstehen aber eben nicht von allein. Sie sind das Ergebnis von Forschung, Zusammenarbeit und Menschen, die langfristig an Lösungen arbeiten. Wenn euch die Sendung gefallen hat, dann hört doch gern beim nächsten Mal wieder rein. Bis dahin, passt auf euch auf, genießt den Sommer und bleibt neugierig. Tschüss und Baba. Das war Hell Yeah! 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Wir hören uns beim nächsten Mal. Alles Gute und bis bald.
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0: Ich sitze hier mit der Frau Brandstätter. Wir sprechen heute über die Selbsthilfegruppe Kopfweh Österreich. Vielen Dank, dass Sie da sind.
1: Gerne, freut mich, dass ich da sein darf.
0: Ja, wir sprechen heute über Kopfschmerzen. Wenn man Kopfweh hört, denken viele an sowas Alltägliches. Warum ist das ein Problem?
1: Das Wort Kopfweh ist oft so was, also es klingt so nach was Harmlosem, so nach, ja, ich habe schlecht geschlafen, ich habe zu wenig getrunken, und das glauben auch viele, dass das eben so die typischen Ursachen sind, dass man Kopfschmerzen bekommt. Es ist aber eigentlich so, dass es ganz viele wirklich Kopfschmerzerkrankungen gibt, wie zum Beispiel Migräne, wie den Spannungskopfschmerz, den Clusterkopfschmerz, und das sind dann wirklich ernstzunehmende neurologische Erkrankungen, die auch so behandelt werden müssen. Und ja, das ist eben für viele Betroffene bedeutet das dann eben auch, dass sie mit Kopfweh oft gar nicht ernst genommen werden. Und deswegen ist es so wichtig, dass man da wirklich differenziert und auch eine Diagnose bekommt, um welche Kopfschmerzerkrankung es sich handelt.
0: Jetzt gerade Migräne, bleiben wir vielleicht einmal bei dem. Das ist ja wirklich für viel mehr als nur Kopfweh. Also man ist da ja wirklich ausgeschalten dann zwischendurch, ne? Und was passiert denn da eigentlich im Körper und warum wird das so oft unterschätzt?
1: Ganz oft wird es unterschätzt, weil Betroffene trotzdem den Alltag meistern. Also ich kenne ganz viele Migräne-Betroffene und wir hören es auch immer wieder, die trotz stärkster Migräneattacken arbeiten gehen, die trotzdem sie mit Freunden treffen, weil sie einfach nicht schon wieder ein Treffen absagen wollen oder nicht schon wieder in den Krankenstand gehen wollen. Und Migräne ist aber mehr als nur ein bisschen Kopfweh. Es ist eben eine komplexe neurologische Störung, die mehrere Vorgänge betrifft. Also es sind da Botenstoffe involviert, vor allem, wie man in den letzten Jahren herausgefunden hat, dieses Calcitonin-Gene-Related Peptide, was eine große Rolle spielt und wo auch mittlerweile viele Medikamente ansetzen. Es ist einfach so eine Übererregung auch und so eine Fehlregulation im Gehirn. Und die Migräne ist ja auch nicht nur Kopfweh. Die Migräne ist meistens verläuft in so einer Phase. Es gibt diese Prodromalphase, wo halt die Migräne, wo man schon merkt, so, man ist vielleicht schlecht drauf, man hat vielleicht mehr Heißhunger auf Süßes, man ist einfach irgendwie hibbelig oder kann es gar nicht genau erklären, aber man merkt schon, irgendwas ist nicht so, wie es sein soll. Ist vielleicht auch besonders müde, und das kann so eigentlich schon 48 Stunden vor der eigentlichen Migräneattacke auftreten. Viele Betroffene glauben zum Beispiel dann auch, ja, sie essen jetzt eine Tafel Schokolade mit Haselnüssen und die war dann das, was die Migräne ausgelöst hat. Dabei ist es genau umgekehrt. Das Migränegehirn braucht dann mehr Energie und verlangt dann nach dem Süßen. Dann kommt die eigentliche Kopfschmerzphase. Da davor haben viele Patienten eine Aura, also diese neurologischen Ausfälle wie Sehstörungen, also dass man so Flimmern sieht oder so Blitze, so Kribbeln in den Händen und Füßen, und das kann sehr vielfältig sein, dauert oft eine halbe Stunde, und dann kommt eigentlich die Kopfschmerzphase erst, und das davor und danach sehen viele Patienten nicht oder sehen viele Betroffene, im Umfeld wird das nicht so wahrgenommen. Man hat ja dann nur diese Kopfschmerzphase, aber eigentlich hängt viel mehr dran.
0: Ich kann mir vorstellen, dass ganz viele Betroffene sich dessen gar nicht bewusst sind, dass diese Phasen davor eigentlich auch schon alle dazugehören, weil ja so wenig darüber gesprochen wird, was da neurologisch wirklich im Hirn passiert.
1: Genau, ja, das ist wirklich, deswegen versuchen wir da immer aufzuklären, und viele glauben eben dann, ja, nein, also die Tafel Schokolade darf ich nicht mehr essen, weil nach der bekomme ich jedes Mal Migräne. Es ist nicht von der mit Karamell, sondern nur von der mit Haselnuss. Dabei ist es eigentlich genau umgekehrt, dass das schon zur Migräne dazugehört. Oder es gibt dann danach oft diesen Migränekater, dass man sich wie nach einem Alkoholkater so ein bisschen fertig fühlt, die Übelkeit noch da ist, man hat einfach keine Energie. Und das gehört eigentlich auch noch alles zur Migräne dazu.
0: Diese Krankheit sieht man ja nicht an den Leuten. Wie wirkt sich das aus im Alltag, dass das eigentlich was ist, das unsichtbar ist?
1: Das ist ein ganz großes Thema. Es ist ja auch so, man kann die Migräne jetzt nicht irgendwie sichtbar machen. Du hast keinen Laborwert, der eindeutig ist für die Migräne. Man hat nicht irgendwie Tests, wie wenn man jetzt sagt, man testet einen Kreuzbandriss im Knie, wo man eindeutig sagen kann, ja, wenn der positiv ist, dann hat man eine Migräne. Und auch wirklich so bildgebende Verfahren wie ein MRT zeigen im Normalfall bei Migränepatienten keine Auffälligkeiten. Und deswegen ist es so schwierig, auch für die Betroffenen und für das ganze Umfeld, das dann auch irgendwie zu verstehen, weil man eben, die Migräne ist eine, ja, sagen wir mal, Anamnesediagnose. Also der Neurologe, die Neurologin müssen wirklich über ordentliche Anamnese herausfinden, ist es jetzt eine Migräne oder ist es vielleicht ein Spannungskopfschmerz? Da gibt es eben, ja, wie lange dauert der Kopfschmerz? Ist er einseitig? Gibt es eben so Vorzeichen und so weiter? Und im Alltag ist es halt auch oft das Problem dann, wenn man jetzt zum Beispiel arbeiten ist und man bekommt eine Migräneattacke, es sieht einem ja keiner an. Wenn man sich jetzt einen Fuß bricht, hat man einen Gips und das sieht jeder. Aber bei der Migräne, sie ist einfach unsichtbar. Und deswegen ist es auch so schwierig für Betroffene im Alltag damit umzugehen, weil einfach auch so viel, ja, viele glauben es einem dann vielleicht nicht. Oder ja, es ist oft eben sehr schwierig, weil man das nicht wirklich sichtbar machen kann.
0: Wir sprechen da jetzt nicht von Einzelfällen, wir haben jetzt im Vorgespräch schon ein bisschen drüber geredet. Mir kommt vor, ich kenne so extrem viele Leute, die von Kopfschmerzen oder Kopfschmerzerkrankungen betroffen sind, auch von chronischen. In Österreich sind es ja bis zu 1 Million Menschen. Auf der Website von Kopf für Österreich spricht man sogar von, oder sprecht ihr sogar von einer der häufigsten Erkrankungen weltweit. Warum bekommt das Thema trotzdem eigentlich vergleichsweise so wenig Aufmerksamkeit?
1: Ja, das ist eigentlich das sehr Paradoxe an der Migräne. Es ist nach Karies, das ist die häufigste Erkrankung weltweit, ist es eine der häufigsten Erkrankungen. Und trotzdem gibt es da sehr viel Missverständnis, gibt sehr viel Unwissenheit auch. Es ist sicher ein großes Thema, dass Migräne häufiger Frauen als Männer betrifft. Und man weiß einfach auch aus der Geschichte, dass frauenspezifische Erkrankungen häufig weniger ernst genommen worden sind und auch weniger daran geforscht worden ist. Man hat so, die Migräneforschung ist erst so in den letzten 10, 20 Jahren wirklich hat da sehr viel Fahrt aufgenommen. Und ja, es fehlt halt dann auch oft das Verständnis in der Bevölkerung, weil man es eben nicht sichtbar machen kann und die Betroffenen trotzdem oft weiter funktionieren. Wie ich vorher schon gesagt habe, also viele machen ja trotzdem den Alltag normal weiter, obwohl sie eigentlich im Stillen oder innerlich total leiden. Eigentlich, sie denken, boah, ich kann eigentlich nicht mehr, aber ich muss. Wir sehen halt einfach, unsere Gesellschaft ist ja oft so, dass man sagt, ja, na, aber ich muss ja meine Arbeit noch fertig machen, ich kann jetzt nicht früher gehen oder, ja, und das ist eben oft so schade und ja, wie gesagt, viele wissen auch nicht, was eine Migräne eigentlich ist, dass das nicht nur das Kopfweh ist, sondern dass da wirklich im Gehirn ganz viel passiert mit den Botenstoffen, mit diesem Calcitonin, Gene-Related Peptide etc. Und da bedarf es eben noch sehr viel mehr Aufklärung.
0: Magst du vielleicht kurz sagen, was dieses Calcitonin Gene Related Peptide genau ist?
1: Das ist eben ein wichtiger Botenstoff im Gehirn, der auch für die Entzündungsreaktionen verantwortlich ist, auch ein bisschen in den Gefäßen das was macht. Und da ist man eben draufgekommen, wenn man das blockiert oder den Rezeptor dafür blockiert, dann kann das die Migräne verbessern. Und da setzen auch zum Beispiel diese Antikörperspritzen an, von denen jetzt sicher viele schon gehört haben und mittlerweile auch Gott sei Dank schon viele damit versorgt sind.
0: Okay, spannend, ja. Du hast jetzt schon gesagt, dass es sehr stark Frauen betrifft oder ich glaube zu einem Verhältnis 2:1, was Männer angeht, jetzt die Migräne. Gibt es nochmal anders typische Lebensphasen?
1: Ja, ganz oft beginnt die Migräne als oder wird dann auch als solche erkannt in der Pubertät. Es ist einfach gerade bei Frauen, aber auch bei Burschen, ist es so, dass da einfach wahnsinnig viel im Körper passiert. Diese hormonellen Schwankungen oder diese Umstellungen in der Pubertät, das ist einfach was ganz oft dann diese Migräne als solche auslöst. Oder die Veranlagung haben ja viele schon von klein auf. Ganz oft ist es ja auch so, dass die Migräne in der Familie sich irgendwie wie so ein roter Faden durchzieht. Die Mama hat vielleicht schon mal Migräne oder oft ist es auch so, dass Betroffene erzählen, ja, meine Mama hat auch immer Kopfweh gehabt, aber Migräne hat sie nicht gehabt und es ist halt dann auch oft so, dass es ja vielleicht doch eine Migräne war, nur was ich oft höre, früher ist es auch nicht so als Migräne untersucht oder behandelt worden und man hört dann nur, ja, meine Mama oder meine Oma, meine Tante haben eigentlich eh alle immer Kopfweh gehabt. Und ja, also da ist einmal so ein Peak, wo man sieht, da steigt die Migräne sehr an. Generell gibt es ja auch die hormonelle Migräne, die dann besonders immer um die Regelblutung und die Menstruation auftritt. Und das sind halt die Klassiker, sage ich einmal.
0: Die Periode nicht, ist so lustig genug.
1: Aber wir haben auch immer wieder, also wir haben jetzt gerade auch, sind gerade am Organisieren von einem Vortrag oder haben jetzt das finalisiert, Migräne und Kopfschmerzen bei Kindern, weil das oft nicht erkannt oder also Migräne bei Kindern äußert sich ganz anders. Die haben nicht diese klassische Kopfschmerzphase, die haben vielleicht Bauchschmerzen, sind ungewöhnlich müde, Übelkeit, können es vielleicht dann auch nicht so aus Kopfweh deuten. Die sind dann oft Kinder, die sich plötzlich aus dem Nix 3 Stunden hinlegen und schlafen und dann sind sie wieder quietschfidel. Das ist dann ganz oft ein Zeichen, dass sie vielleicht auch unter einer kindlichen Migräne leiden.
0: Mhm. Sie studieren Humanmedizin und engagieren sich eben ja gleichzeitig ehrenamtlich bei Kopfweh Österreich. Was hat Sie jetzt persönlich dazu gebracht, sich so intensiv mit dem Thema zu beschäftigen?
1: Zum einen, weil ich selber also seit Kindheit an unter Kopfschmerzen leide. Also wie gesagt, eben als Kind bei mir ist es nicht Migräne genannt worden. Migräne, das Wort habe ich dann eigentlich das erste Mal gehört in der Pubertät, wo bei mir wirklich auch dann die Aura dazugekommen ist. Da bin ich dann das erste Mal beim Neurologen gesessen im Gymnasium. War dann auch ganz schwierig mit Matura und so weiter, weil man eben auch nie gewusst hat. Und das ist auch das Problem bei vielen Betroffenen, die Angst vor der nächsten Attacke. Mhm. Und ja, also da war das bei mir ein großes Thema. Es war dann okay, also ich habe dann meine Medikamente gehabt und es ist bei mir dann ziemlich schlecht geworden während der Corona-Zeit. Auch nach einer Corona-Infektion hat sie meine Migräne chronifiziert und ich habe dann einfach gesucht, weil man will sie dann austauschen. Also ich war das, es war generell während Corona war schwierig überhaupt, sie mit wem zu treffen oder was zu machen. Und dann mit der Migräne immer allein daheim sitzen und dann habe ich mal im Internet geschaut und dann bin ich eben auf die Sarah gestoßen. Die Sarah leitet jetzt Kopfweh Österreich, also quasi österreichweit. Und sie hat damals eben schon so Online-Erfahrungsaustauschtreffen gemacht. Und ich habe das so cool gefunden. Ich bin dann da als Patientin quasi selber dazugekommen und war da immer dabei bei jedem Treffen und habe halt gemerkt, wow, es gibt so wahnsinnig viele. Jeder hat ähnliche Probleme. Mir hat das einfach so viel gegeben, dann, dass man einfach anders umgeht damit, mit der Migräne, dass man sie austauschen kann, dass man weiß, hey, dem geht's genauso. Boah, der hat die gleichen Erfahrungen gemacht. Und ich habe dann eben gesehen, wie viele Betroffene es auch in der Steiermark gibt. Und wir haben eben in der Steiermark keinen Ansprechpartner gehabt, in vielen anderen Bundesländern schon, aber in der Steiermark war leider niemand. Ja, und eben, wie ich gesehen habe, der Bedarf ist so groß, habe ich mich dann dazu entschieden, die Leitung in der Steiermark zu übernehmen, vor circa 2 Jahren. Und seitdem mache ich das. Ich habe mittlerweile eine Kollegin, die Kathi, die mich da sehr unterstützt. Sie ist diplomierte Krankenpflegerin und auch Behindertenvertrauensperson und kennt sich ja in den arbeitsrechtlichen Dingen und so weiter gut aus, also was es da gibt. Und da, ja, wir sind da sehr gut vernetzt.
0: Ihr bietet ja auch so ein Kopfwehtelefon an. Wer meldet sich dort und vielleicht wie oft und worüber wird da gesprochen?
1: Das Kopfwehtelefon macht meine Kollegin, die Joy. Sie ist selber also wirklich langjährige Migränepatientin. Und alles, was bei diesem Telefon besprochen wird, bleibt dort. Also es ist nicht so, dass wir tauschen uns schon innerhalb unserer Gruppenleitergruppe aus, wenn es Probleme gibt, die eine Person allein nicht lösen kann, mhm. weil einfach der andere hat mit dem Erfahrung, der hat mit dem Erfahrung. Aber es wird das alles anonymisiert, also es weiß dann keiner. Also man muss da keine Angst haben, dass das irgendwie groß in die Öffentlichkeit kommt. Und es sind oft Leute, die schon eine Diagnose haben, die Diagnose Migräne vielleicht seit vielen Jahren haben, oft austherapiert sind, gar nicht mehr wissen, ja, jetzt habe ich das schon probiert, was könnte ich denn noch machen? Oder einfach Leute, die einmal mit wem drüber reden wollen, dem es ähnlich geht, der weiß, wie das ist, wenn man wieder daheim sitzt, wieder brechen muss von der Migräne, wenn vielleicht kein Akutmedikament gut hilft. Das sind oft also Geschichten, die wir hören, aber auch zum Beispiel Betroffene, die noch nicht wissen, ja, ist es jetzt eine Migräne, weil eigentlich hat der Hausarzt gesagt, das ist Spannungskopfschmerz, aber helfen tut nichts so wirklich und ich bin mir jetzt nicht sicher. Und oft auch so ein bisschen zum Vermitteln, wohin kann man sie wenden? Wir haben halt überall so unsere Neurologinnen und Neurologen, mit denen wir zusammenarbeiten und wo wir dann auch sagen, ja, da wissen wir, die kennen sich gut mit Kopfschmerzen aus. Und

0: Leute gar nicht hinschicken?
1: Also ich sage mal eher umgekehrt. Es ist natürlich immer, wir sind als Betroffene, die Selbsthilfe machen. Jeder von uns, die Gruppen in den Bundesländern leiten, ist selber von Migräne betroffen. Mhm. Und man hat halt dann natürlich seine Neurologen, wo man weiß, okay, bei dem bin ich vielleicht selber sehr zufrieden. Also ich mache das immer auch mit meiner Neurologin, die ich sehr gerne weiterempfehle, aber auch Neurologen und Neurologinnen, die uns unterstützen in unserer Arbeit. Die sagen, also ich habe einen Neurologen gehabt in Graz, der sofort gesagt hat, wie er von uns erfahren hat, hey, komm vorbei, reden wir mal ein bisschen drüber, was können wir machen. Er hat ja jetzt erst vor kurzem eine Fragestunde für uns gemacht und so. Und das sind natürlich dann Ärzte und Ärztinnen, wo wir sagen, ja, die beschäftigen sich mit dem Thema, das wissen wir. Und da schicken wir die Leute gerne hin. Es gibt so viele Fachärzte und Fachärztinnen für Neurologie in der Steiermark. Ich kenne nicht jeden persönlich. Mhm. Und wenn ich von irgendeinem nicht weiß, ob sich der damit beschäftigt, kann ich sagen, ja, kannst probieren, aber ich habe da keine Erfahrung damit. Mhm. Also wir sind da ganz ehrlich.
0: Was macht denn das jetzt so langfristig mit Leuten? Ich meine, wenn man halt, das, was dazu kommt, ist ja eben dann die Isolation. Das ist, und der Schmerz in Kombination, das ist halt einfach irgendwann echt sehr zermürbend. Ich habe auch teilweise selber Erfahrungen oder halt einfach auch Freundinnen, die dann teilweise extrem isoliert sind. Und wie geht es den Leuten dann halt einfach körperlich und psychisch irgendwann?
1: Genau, also das ist ein wichtiges Thema, das man immer gerade bei chronischen Schmerzerkrankungen mitbedenken muss. Was macht das mit mir langfristig? Es ist ja nicht nur so, dass man dann während der Attacke sehr isoliert ist, sondern eben, wie ich vorher schon einmal erwähnt habe, man will dann vielleicht sich gar nicht mehr austauschen, man will sich gar nicht mehr treffen, man ist am liebsten daheim, man mag keine Treffen mehr ausmachen, man weiß nicht, wie geht's mit dem Urlaub fahren, kann ich überhaupt in den Urlaub fahren oder ist da dann wieder gleich die nächste Attacke da, und man sieht auch ganz häufig dann depressive Verstimmungen bei wirklich chronischen Migränepatienten, weil man halt einfach ja so eingeschränkt ist im Leben und auch die Angst vor der Attacke, man weiß ja nie, das ist das Schwierige an der Migräne, diese Unplanbarkeit, weil man weiß nie, wann kommt die nächste Attacke. Und was wir auch ganz häufig sehen, ist dann, dass die Betroffenen die Schuld bei sich selber suchen. Was habe ich jetzt schon wieder falsch gemacht, dass ich jetzt eine Migräneattacke bekomme? Und da ist es uns auch immer ganz wichtig zu erklären, ja, man ist nicht schuld an der Attacke. Man kann vielleicht manches machen, um das ein bisschen vorzubeugen, wie zum Beispiel das Migränegehirn liebt Regelmäßigkeit. Also wenn man von Montag bis Freitag jeden Tag um 6 Uhr aufsteht und am Wochenende dann einmal ausschlaft, das mag das Migränegehirn nicht. Also das ist dann auch ganz klassisch die Wochenendmigräne, wo sich die Leute dann wundern, ja, jetzt am Wochenende bin ich aber entspannt, warum bekomme ich jetzt Migräne? Ja, genau, weil man aus dieser Regelmäßigkeit rausfällt.
0: Spannend.
1: Regelmäßig essen. Also wirklich, dass man sagt, man hält ungefähr die gleichen Essenszeiten ein. Alles, was so das Regelmäßige ist, eigentlich was das Migränegehirn am meisten mag und wo man dann vielleicht ein bisschen selber was machen kann. Aber es immer geht halt nicht. Und man darf halt, also das ist mir immer ganz wichtig, dass man sagt, man sucht die Schuld nicht oder man soll die Schuld nicht bei sich selber suchen. Weil es ist einfach so, man hat die Veranlagung zur Migräne und nur weil ich jetzt einmal länger schlafe, ja, dann ist es halt so, aber ich bin trotzdem nicht schuld an meiner Migräne.
0: Ja, es ist was Neurologisches.
1: Genau, ja. Es ist
0: ja. Ja. Die Medizin hat jetzt die letzten 10, 20 Jahre, haben Sie vorher schon gesagt, für Fortschritte gemacht. Man schaut sich das jetzt die letzten 10, 20 Jahre erst einmal wirklich an. Gleichzeitig hört man oft, dass für Betroffene nach Hilfe suchen oder lange nach Hilfe suchen. Ich habe jetzt alleine in den letzten 15, 20 Minuten, wo wir reden, extrem viel Neues gelernt. Einfach, was ich sofort meinen Leuten auch weitergeben werde. Da sind ja einfach auch Lücken im System tatsächlich, dass das jetzt, sage ich einmal, kein Allgemeinwissen ist oder man dann halt einfach schneller zum Punkt kommt, wo zu den Ursachen und was man da machen kann. Wo sind denn da Ihrer Meinung nach die größten Lücken im System?
1: Zum einen ist es einmal schwierig, weil die Migräne so vielfältig ist. Wir sagen oft, die Migräne ist ein Chamäleon. Viele glauben immer noch, auch unter den Ärzten und Ärztinnen ist oft noch immer so dieses Ding, die Migräne muss immer einseitig sein. Es müssen die stärksten Schmerzen sein. Man muss Übelkeit und Erbrechen haben, dass es eine Migräne ist. Und das ist aber oft nicht so. Also da ist es wirklich eben wichtig, mit einem Facharzt oder einer Fachärztin einmal eine genaue Anamnese zu machen. Und da ist halt auch oft das Problem, ja, wir kennen es glaube ich, alle, einen Kassenfacharzttermin zu bekommen, ist oft schon einmal die erste große Hürde. Viele Menschen haben einfach auch nicht die finanziellen Möglichkeiten, zu einem Privatarzt zu gehen und da das alles, die ganze Abklärung zu machen, weil meistens wird man ja dann doch irgendwie einmal für Bildgebung weitergeschickt, weil man was Schlimmeres ausschließt.

0: lesen möchte. Und ja, also da ist aber für mich die erste große Hürde. Dann eben auch auf die Unwissenheit, ist es jetzt eine Migräne, ist es ein Spannungskopfschmerz, wie unterscheidet sie das? Ganz viele, auch von der Patientenseite her, gehen ja gar nicht zum Arzt. Die gehen vielleicht in die Apotheken, holen sie ein Schmerzmittel und wenn das nicht wirkt, gehen sie wieder hin und holen sie ein anderes Schmerzmittel und probieren halt so ein bisschen herum. Und eigentlich bräuchte es aber also eine spezifische Medizin. Wir haben ja zum Beispiel auch gute Migräne-Medikamente wie die Triptane, die nur spezifisch bei Migräne helfen. Also wenn man jetzt Knieschmerzen hat und ein Triptan nimmt, wird das nichts bringen. Aber bei Migräne sind die sehr gut. Und da ist es auch wichtig, ein bisschen aufzuklären und auch die Angst vor diesen, weil früher hat man gesagt, boah, na, Triptane, das sind so starke Medikamente. Nein, es sind nur spezifische Medikamente für die Migräne. Und viele trauen sich da gar nicht drüber, dann auch das zu nehmen. Und da ist es auch ganz wichtig, dass viel mehr Aufklärung passiert, auch von der Ärzteseite her.
1: Was würden Sie sich dann nochmal konkret von der Gesundheitsversorgung in Österreich wünschen?
0: Zum einen, dass die Migräne ein bisschen ernster genommen wird, dass es wirklich als neurologische Erkrankung angesehen wird und nicht nur als Kopfschmerz, und damit auch die Behandlung in dem Maße stattfinden kann. Es ist ja so, zum Beispiel diese Antikörperspritzen oder die Infusion, die es gibt, die sind sehr teuer. Aber man muss auch immer rechnen, ja, was kostet jetzt dem Gesundheitssystem mehr? Sind das die ständigen Ausfälle wegen der Migräne, weil dann eben mehr Krankenstände sind? Oder muss ich halt das Geld in die Hand nehmen für die Therapie, damit der Patient dann auch eine bessere Lebensqualität hat und auch dann natürlich wieder besser arbeiten kann oder mehr arbeiten kann. Sicher gibt es immer Ausnahmen, die vielleicht darauf nicht ansprechen, aber bei sehr vielen Patientinnen und Patienten wirken sie einfach unglaublich gut und die kriegen da wieder ja, sehr viel Lebensqualität zurück. Und da sollte man schon eben, weil ich weiß aus Erfahrung, dass viele da sehr zurückhaltend sind, auch mit der Verordnung, und das ist ein wichtiges Thema. Und auch würde ich mir wünschen, dass zum Beispiel wir ins Gesundheitssystem, wir von Kopf für Österreich, wir sind eben eine bundesweit tätige Selbsthilfeorganisation, uns gibt es in fast allen Bundesländern, und dass das ein bisschen mehr mit einbezogen wird ins
1: Die
0: Gesundheitssystem.
1: Expertise auch, die ihr habt,
0: Genau,
1: sondern.
0: wir haben eben quasi von der betroffenen Seite ganz viele Erfahrungsberichte und wir sind da jetzt, also gerade ich bin da jetzt eben sehr aktiv. Ich habe alle Hausärzte und Hausärztinnen angeschrieben und uns vorgestellt, alle Fachärzte und Fachärztinnen
1: Das
0: für
1: Radio.
0: Neurologie. Genau, auch die Medien spielen da eine wichtige Rolle, weil ja, viele setzen sich nicht hin und suchen, gibt es eine Selbsthilfegruppe für Kopfweh, sondern wir haben am Montag ein Treffen gehabt, einen Vortrag mit einem super Physiotherapeuten, der sich auf Kopfschmerz spezialisiert hat. Und es waren eigentlich bis auf zwei lauter neue Gesichter, was mich sehr gefreut hat, weil da war es auch sehr spannend, wieder zu hören, wo sie überall von uns erfahren haben. Und das ist mir ganz wichtig eben da, dass man vielleicht auch wirklich das ins Gesundheitssystem, auch in die Kopfschmerzambulanzen oder zu den Neurologen, ja, dass die das integrieren und auch von uns erzählen, den Betroffenen, weil viele trauen sich ja gar nicht dann selber nach Hilfe zu suchen und nach Austauschmöglichkeiten zu suchen.
1: Ja, jetzt als letzte Frage vielleicht noch. Ihr habt ja jetzt dann ein paar Veranstaltungen in Graz und in der Steiermark. Was passiert da so?
0: Genau, also wir haben eben jetzt am Montag war ein Vortrag von einem Physiotherapeuten. Das ist war echt cool. Also es wird diese Veranstaltung in ähnlicher Form auch nächstes Jahr noch einmal online geben, weil eben das Interesse so groß war. Und wir haben jetzt im Mai wieder unseren Erfahrungsaustausch, wo uns einfach die Kathi, also meine Kollegin und ich, mit den Betroffenen hinsetzen und alle möglichen Fragen geklärt werden, einfach der Austausch gefördert wird, auch unter den Betroffenen. Bei dem einen hilft das, vielleicht hilft es dem anderen genauso gut und da kann man sich einfach ein bisschen austauschen und drüber reden, was viele ja im Umfeld auch gar nicht können, weil wenn jetzt wer nicht versteht, wie sich eine Migräne anfühlt, mit dem ist oft ganz schwierig zu sprechen. Also wir haben das immer wieder, ja, ich habe es eh meinem Mann erzählt, aber der weiß halt nicht, wie das ist.
1: Trinkwasser.
0: Genau, ja, trink ein Wasser oder leg dich halt hin, schlaf ein bisschen, probier das einmal aus. Und gerade diese Tipps, die meisten meinen es ja gut, aber ich glaube, jeder Migränepatient hat eh schon alles ausprobiert, was es nicht medikamentös gibt. Ja, und im Juni haben wir dann eben noch einen Vortrag auch zum Thema Migräne, wie man das natürlich unterstützen kann, also natürlich behandeln und auch, wenn man schon eine Therapie hat, was man da vielleicht trotzdem noch natürlich machen kann. Dann gehen wir mal in die Sommerpause, weil Juli, August ist meistens die Zeit, wo einfach viele Leute das Wetter genießen wollen und nicht irgendwo in einem Seminarraum sitzen und sich drüber unterhalten oder auch auf Urlaub sind. Deswegen haben wir da immer ein bisschen Sommerpause und im September geht es dann auch wieder mit einem Erfahrungsaustausch weiter. Im Oktober haben wir dann

0: Ein Online-Vortrag mit dem Professor Kerbel, eben über Kopfschmerzen und Migräne bei Kindern und Jugendlichen, was ein großes Thema für uns ist, weil es da einfach auch viel zu wenige Ansprechpartner gibt österreichweit, die sich da wirklich auskennen. Und ja, im November haben wir dann auch einen Vortrag zum Thema auch online, ganzheitliche Migränetherapie und so. Ja, das sind einmal die, die jetzt schon geplant sind. Aber ansonsten sind immer alle Veranstaltungen auf unserer Homepage oder Instagram-Seite oder Facebook-Seite. Wir haben auch einen YouTube-Kanal, wo eben auch so Interviews, Podcasts und so, die wir machen. Und auch die Online-Veranstaltungen werden dann meistens aufgezeichnet und können dort nachgeschaut werden.
1: Cool, ja, das werden wir alles verlinken.
0: Das wäre super.
1: Ja, vielen Dank, Frau Brandstätter, mal. Wir werden dann auf die Veranstaltungen auch noch weiter hinweisen. Und dann wünsche ich Ihnen noch eine schöne Woche.
0: Dankeschön, ebenfalls.
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4: 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Ab Mitte September gibt es wieder neue Sendungen für euch. Aber weil die Welt sich wegen unserer Sommerpause nicht aufhört zu drehen, könnt ihr auch im Sommer mit ein paar Sondersendungen rechnen. Bis dahin, bleibt solidarisch und wir hören uns.

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Hallo und willkommen bei den globalen Dialogen. Es begrüßt euch Sigurd Wistracil. Es geht heute in dieser Sendung um Mexiko, konkret um die Gewalt gegen Frauen in Mexiko und um die vielfältigen Strategien und Kämpfe der Frauen gegen diese Gewalt. Ganz konkret sprechen wir mit den Defensoras Feministas, über die wir in der Sendung vom Juni 24 bereits berichtet haben. Margarita Garcia, Gründerin und Leiterin der Organisation, erzählt von deren Arbeit in den letzten 1,5 Jahren, über die Bedingungen für die Arbeit mit Frauen und die Situation des Feminismus in Mexiko allgemein. Danach sind wir bei einem kämpferischen 8. März 2026 in einer kleinen Provinzstadt in Morelos dabei, wo junge Frauen, Aktivistinnen, ihrer Wut Ausdruck verleihen über den Feminizid an ihrer Mitstreiterin Mayeli und an zwei weiteren jungen Studentinnen

0: Die Defensoras Feministas, Frauenrechtsverteidigerinnen, sind 1990 in Mexiko-Stadt und umliegenden Gemeinden entstanden. Sie sind eine wichtige, bekannte Organisation in Mexiko und beweisen, wie Frauen sich organisieren und solidarisch gegen Gewalt erfolgreich wehren können. Die Verteidigerinnen sind keine herkömmlichen Anwältinnen, wobei einige Defensoras tatsächlich Anwältinnen sind oder Jus studierten. Sie sind im Recht geschult und wissen das Recht einzuklagen und einzufordern. Mit juristischen Mitteln, aber auch mit Mobilisierungen, Kundgebungen, Demos und Presseveröffentlichungen. Ich treffe mich mit Margarita Garcia, Mitgründerin und langjährige Hauptverantwortliche der Defensoras in Mexico City. Ich frage Sie, wie es Ihnen seit unserem Besuch 2024 ergangen ist.
1: Bueno, pues un saludo a todas nuestras hermanas que están fuera de esta región. Agradecemos todo lo que hacen de manera solidaria, de manera feminista para con los movimientos en otras partes del mundo. Yo soy parte de la Coordinadora Feminista de Defensoras. Nuestro trabajo es la defensa jurídica a mujeres de bajos recursos económicos en una vulnerabilidad extrema. No cobramos, nosotras fuimos formadas todavía en un momento muy importante del movimiento de mujeres, donde la gratuidad y donde el aporte y el trabajo era gratuito y abierto para todas nuestras hermanas. Entonces todavía tenemos hemos sostenido como organización la gratuidad y el trabajo para...
0: Zunächst ein Gruß an alle Freundinnen außerhalb dieser Region. Wir danken euch für eure solidarische Unterstützung der feministischen Arbeit in anderen Teilen der Welt. Ich bin Teil der feministischen Verteidigerinnen. Unsere Arbeit besteht in der juristischen Verteidigung von Frauen mit sehr geringen finanziellen Mitteln, die sich in extremer Verwundbarkeit befinden. Wir verlangen kein Geld. Wir wurden in einer sehr wichtigen Phase der Frauenbewegung ausgebildet, in der Unentgeltlichkeit und solidarische Arbeit Grundprinzipien waren. Deshalb halten wir als Organisation bis heute an dieser Kostenlosigkeit fest.
1: 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No se requiere solamente asesoría, sino se requiere acompañamiento, procesos legales, visitar a las familias, visitar a las víctimas. Son caminos de solidaridad mucho más amplios que solamente una asesoría como si fuera un despacho. 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Entonces, casi las organizaciones que trabajan el tema de violencia no lo hacen por ese gran esfuerzo que significa. Y las defensoras, pues, sí lo hacemos. Y sí lo hacemos, y lo hacemos de manera gratuita.
0: Wir haben sehr, sehr viel Arbeit, weil kaum jemand die Feldarbeit macht. Oft beschränken sich Organisationen auf Beratung, aber Gewalt erfordert mehr als Beratung. Es braucht Begleitung, rechtliche Prozesse, Besuche bei Familien, Besuche bei Betroffenen. Das bedeutet lange Wege in Randgebiete und Provinzen. Oft ein ganzer Tag für Hin- und Rückfahrt. Deshalb machen viele Organisationen diese Arbeit nicht. Die Defensoras tun es, und zwar kostenlos. Margarita, como tú dijiste que tiene mucho, mucho trabajo, nos hemos visto hace un año, ¿qué ha cambiado o ha cambiado algo? Tú sagtest, ihr habt sehr, sehr viel Arbeit. Wir haben vor einem guten Jahr, eigentlich eineinhalb Jahren, gesprochen. Was hat sich verändert? Wie ist die Situation heute?
1: No, pues tenemos mucho trabajo de prevención, muchos talleres de prevención para jovencitas. Un medio que ha sido muy fácil, que nos facilita mucho, es entrar a las escuelas. entrar a las escuelas, sobre todo en la zona rural, porque es una situación difícil trabajar en provincia. El machismo sigue siendo muy, muy fuerte.
0: Wir machen sehr viel Präventionsarbeit, viele Workshops für junge Mädchen. Ein Zugang, der sich als hilfreich erwiesen hat, sind Schulen, besonders in ländlichen Gebieten, wo der Machismus noch sehr stark ist. Unter Vorwänden wie dem 8. März, dem 25. November oder dem Thema Drogenprävention konnten wir Zugang zu Schulen bekommen.
2: 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En México. Hubo muchas movilizaciones. Tú me contaste también que el 8 de marzo hicieron algunos eventos.
1: Sí, este año 2025 las defensoras decidimos que nos íbamos a diferentes marchas, a diferentes acciones. No marchamos juntas. Sí hubo gente, compañeras que marcharon en la Ciudad de México. Pero otras nos fuimos a provincia, a fortalecer, a acompañar.
0: Am 8. März gab es viele Mobilisierungen. Habt ihr auch Aktionen gemacht? Ja, 2025 haben wir beschlossen, uns auf verschiedene Märsche im ganzen Land zu verteilen. Einige waren in Mexiko-Stadt, andere gingen in die Provinzen, um lokale Bewegungen zu stärken. Nicht nur in großen Städten, auch in kleinen Orten sind die Frauen auf die Straße gegangen. 2023 war der erste riesige Marsch in Mexiko-Stadt, hunderttausende Frauen auf dem Zócalo. Diese symbolischen Märsche sind inzwischen massiv. Hunderte, Tausende auch in kleinen Orten. Der Verkehr steht still. Es ist eine nationale Mobilisierung, auch wenn nur die größten Märsche medial gezeigt werden.
2: Sind die mucho coraje las mujeres, no?
1: Sí, efectivamente, dentro de las marchas siempre hay compañeras más radicalizadas, me refiero en términos de consignas, en términos de pintas, mucha rabia, mucho enojo, y nosotras compartimos ese enojo porque nosotras que llevamos procesos legales, que acudimos a solicitar, a levantar denuncias, a acompañar a víctimas, sigue siendo la misma, sigue siendo una impotencia, sigue siendo enojos permanentes, casi diario, porque hay negligencia, porque no es un tema prioritario. A pesar de los discursos, a pesar de la buena voluntad, a pesar de que la que hoy es nuestra presidenta y se ha manifestado y ha dado indicaciones, pues la gente que opera estas instituciones siguen teniendo sus viejos vicios, siguen siendo gente indolente, sigue viendo un nivel altísimo de corrupción.
0: Bei den Demos zum 8. März oder 25. November gibt es sehr viel Wut. Wir teilen diese Wut, wir verstehen diese Wut, wir erleben täglich die Fahrlässigkeit von Polizei und Gerichten. Trotz politischer Reden bleibt Korruption, Machismus und Gleichgültigkeit. Das heißt, wir müssen immer, wenn wir mit der Regierung und mit den Behörden in Kontakt sind, müssen wir immer kämpfen, reklamieren, streiten. Und das ist sehr, sehr angespannt und sehr stressig. Und das erklären wir den Menschen, den Betroffenen, den Opfern. Und wir sagen ihnen aber auch, ihr müsst euch nicht sorgen. Wir sind für euch da und wir kämpfen für euch, wir streiten für euch und ihr könnt diesbezüglich ruhig sein.
1: Entonces, nosotras sí, cada que acudimos a una instancia de gobierno a demandar una denuncia, cada vez son enojos, son reclamos, son exigencias, es una situación tensa. No hay día que no lo hagamos. Y eso le explicamos a la gente, a las víctimas, a la familia que acompañamos, le decimos no se preocupe, nosotras somos las que nos vamos a pelear, usted tranquila, pero tenemos que exigir.
2: Una pregunta, tú contaste que tiene muchos talleres en escuelas.
1: Estamos teniendo como con jovencitas de 15 a 18 años, las escuelas nos juntan los grupos.
0: Wir arbeiten mit Mädchen zwischen 15 und 18 Jahren. Die Schulen wollen, dass wir auch mit den Müttern arbeiten. Aber das ist zu riskant wegen des Machismus. Stattdessen machen wir Fortbildungen für Lehrerinnen. Wir wurden von den Schulen darum gebeten und wir finden es sehr, sehr wichtig, mit den Lehrerinnen zu arbeiten. Lehrerinnen sind ja akademisch gebildet und manchmal auch nicht sehr zugänglich für das Thema Gewalt oder Missbrauch. Aber diejenigen unter Ihnen, die tatsächlich sensibel sind, denen können wir sehr, sehr viele Elemente in die Hand geben zur Reflexion, zur Analyse der Probleme und auch Elemente, wie sie gut präventiv arbeiten können und vor allem ihnen auch zeigen, wie sie gut mit den Kindern und den betroffenen Kindern vor allem und den Familien umgehen können. Denn es ist total wichtig, mit den Kindern eine liebevolle Begleitung zu geben.
1: Y es muy triste ver la tristeza de nuestras jovencitas, pues desanimadas, tristes, sin mucha confianza en sí mismas, muy contaminadas por el ambiente, ¿no? Que es consumista, es de esa música como el reggaetón y esas músicas que es muy sexista. Les damos otra mirada, les damos otra posibilidad, otra manera de percibir la realidad. Y eso es lo que hemos estado haciendo, estamos trabajando con gente joven.
0: Wir sehen bei den jungen Mädchen sehr viel Traurigkeit, wenig Selbstvertrauen. Sie sind stark beeinflusst von konsumistischer und sexistischer Kultur. Wir versuchen ihnen eine andere Perspektive zu geben.
2: Tienen defensoras jóvenes la vez pasada. Conocimos algunas chicas jóvenes y los están formando a las jóvenes defensoras jóvenes.
1: Sí, o sea, el proceso de formación es largo, no es tan corto, no es que le digas, oye, nosotros que trabajamos el tema de violencia, te enseñamos, aprende.
0: Auf die Frage, ob es auch junge Defensoras gibt, um mit den Mädchen zu arbeiten, sprechen wir ein bisschen über die Ausbildung dieser jungen Defensoras, die wir auch 2024 schon kennenlernen konnten. Und Margarete erklärt, dass sie, dass diese Ausbildung der jungen Defensora sehr langwierig ist, schwierig ist, ein langer Weg. Und dass sie da auch wirklich diesen Prozess der Bildung, Ausbildung durchhalten müssen, ohne für ihre Arbeit Geld zu verlangen. Es genügt nicht zu sagen, da gibt es Gewalt und wir machen dies und jenes, sondern sie müssen das Thema der Gewalt wirklich, wirklich verstehen.
1: Uno de los instrumentos muy, muy importantes que tenemos las defensoras es la historia de vida. Porque la propia historia de vida ya es hacerse consciente de en qué situación está y a nosotras nos facilita enormemente la comprensión del problema. Y podemos acompañarlas no solamente jurídicamente, sino emocionalmente, compartiendo la comida en la oficina, compartiendo el transporte a la administración de justicia, conviviendo con la familia que es solidaria con ellas. Entonces es un proceso de acompañamiento mucho más integral.
0: Ein wichtiges Instrument in dieser Arbeit, auch mit den betroffenen Frauen, ist die Lebensgeschichte. Die Lebensgeschichte, die eigene Geschichte, sich bewusst zu werden über die eigene Situation, das erleichtert enorm, enorm das Verständnis von den Problemen. Wenn wir betroffene Frauen begleiten, dann ist das ja nicht nur juristische Begleitung, sondern eine emotionale. Wir essen mit ihnen im Büro, wir fahren mit ihnen in den Transportmitteln zu den verschiedenen Amtsterminen. Wir leben auch mit der Familie, die mit ihnen solidarisch ist, zusammen. Es ist also ein Prozess der Begleitung, der viel integraler ist als nur eine Beratung. Und das ist auch wirklich wichtig, weil wir nur so das Problem richtig verstehen, lernen und Lösungen finden. Wir müssen unsere Frauen, die wir betreuen, auch stärken. Es wird jetzt viel von Selbstwert gesprochen. Das ist eigentlich eine Kategorie, die für uns nicht so zutrifft. Es ist mehr eine psychologische Kategorie. Wir finden, dieses Stärken der Frauen sollte viel tiefer gehen, integraler sein. Es hat sehr viel mit Sicherheit zu tun, mit einer sehr tiefen Sicherheit und mit der eigenen Lebensgeschichte. Wo bin ich her? Wer bin ich? Wer sind meine Vorfahren, meine Eltern, meine Identität? Ja. Wie lebe ich? Wie ernähre ich mich? Das alles ist nicht ist zu verstehen. Es ist mein Problem nicht nur allein meines, sondern es ist eine soziale Situation, die Einfluss hat.
1: 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Con su propia historia de vida, quién es, dónde nació, quiénes son los padres, recuperar su identidad, cuidar sus alimentos, un poco entender que no es un problema de ellas, que no es una situación circunstancial, sino es una situación social. Y entonces, eso lo tenemos que ver y lo tienen que darse cuenta con su propia historia de vida.
0: Ihr habt im letzten Jahr, im 2024er Jahr schon, eine Unterstützung vom Entwicklungshilfeclub in Wien erhalten. 7.000 Euro wurden damals gesammelt nach unserer Radiosendung. Wie wurde dieses Geld verwendet oder in welcher Form hat euch dieses Geld geholfen?
1: Nosotras siempre hemos sido muy cuidadosas con esas cuestiones de los dineros. Sigue siendo el trabajo de las defensoras incondicional. Ninguna de nosotras tiene un salario. Tenemos, de ahí estamos tomando.
0: Das Geld ist noch immer sehr, sehr wichtig und nützlich und hilft uns noch immer. Wir sind ja sehr, sehr achtsam mit dem Geld. Und wie ihr wisst, sind wir ja ohne Bezahlung, also wir verrechnen keine Honorare und auch keine Gehälter. Das heißt, wir verwenden das Geld zum Beispiel für Transport, für Fahrtspesen oder zu den verschiedenen Gerichtsterminen. Haben unser Büro verbessert, wir haben einen neuen Computer angeschafft und einen besseren Internetvertrag. Und wir haben sehr viel Unterrichtsmaterial für unsere Workshops davon kaufen können oder kopieren können.
1: Para las mujeres jóvenes o para las chavas muy muy jóvenes que intentamos se involucren en ser defensoras, hemos creado un taller que ellas mismas digan.
0: Für die jungen Frauen, die sich uns annähern und die sich mit uns auch interessieren, mitzuarbeiten, haben wir Workshops gemacht zum Thema Siebdruck und Herstellung von eigenen T-Shirts mit eigenen Parolen und über ihre eigene Situation, wo sie sich ausdrücken. Etliche der jungen Mitstreiterinnen wurden als Kinder missbraucht. Und wenn wir dann bei den Märschen, bei den Demos mitgehen und wenn sie mit uns mitgehen, dann haben sie ihre eigenen großen Plakate oder eben Aufschriften auf T-Shirts, wo zum Beispiel draufsteht: Ich habe mich befreit, als ich deinen Namen nannte, Missbraucher. Oder sie haben mich dazu verpflichtet, mit dir am Tisch zu essen, aber ich habe mich befreit. Oder es ist nicht wichtig, in welcher Phase der Mond ist, aber ich bin komplett. Das sind also sehr schöne Sätze, teilweise wie Poesie. Und damit haben sie ihre T-Shirts bedruckt. Und das ist ein Weg, wie sich die jungen Frauen mehr identifizieren und inkorporieren in unsere Arbeit.
1: 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Y yo creo que la gente que, esas mujeres jóvenes o la gente que llega a la coordinadora es porque tiene un problema profundo. Entonces, hemos tenido muchos casos de el abuso sexual. Tenemos una de las asesoras feministas, de viejas feministas, que nos está formando en el tema de abuso sexual infantil. Entonces, hay un grupo de defensoras que están preparadas para este tema. En términos preparadas jurídicamente, preparadas en términos de la discusión feminista, están preparadas ya emocionalmente para entender ese tema, asumirlo y ser las que acompañen estas situaciones. Entonces, eso es lo que estamos haciendo las defensoras.
0: Das Thema des sexuellen Missbrauchs, Kindesmissbrauchs, ist noch immer ein sehr schwieriges Thema, ein sehr delikates Thema. Ich glaube, die Frauen, die jungen Frauen, die zu uns, zu den Defensoras kommen, haben sehr tiefgehende Probleme. Wir haben jetzt eine ältere Feministin, Theoretikerin, die uns Workshop gegeben hat oder Ausbildung zum Thema Missbrauch. Das heißt, wir haben jetzt eine kleine Gruppe von Defensoras, die sehr gut ausgebildet sind in diesem Thema. Und nicht nur juristisch, sondern eben auch, was die feministische Theorie und Diskussion dazu betrifft, aber auch emotional. Und die können diese Situationen jetzt gut begleiten. Margarita, ich möchte nun zum Schluss des Interviews über ein Thema mit dir sprechen, das gerade sehr wichtig ist und unsere HörerInnen sicherlich auch sehr interessiert. Wie steht es um die Frauenbewegung und den Feminismus in Mexiko, wo eine Frau Präsidentin ist, die sich selbst als Feministin bezeichnet? Ihr seid ja selbst als Defensoras in dieser urbanen Volksbewegung und Frauenbewegung entstanden. Ihr seid ein wichtiger Teil dieser Bewegung. Sagen wir mal, dieser Basis-Frauenbewegung.
1: 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Muy significativo que tengamos una jefa de gobierno de la Ciudad de México, una de las ciudades más grandes de Latinoamérica. 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
0: Margarita meint, es ist sehr signifikativ, dass wir eine Präsidentin haben und dass eine Frau das Amt der Bürgermeisterin einer der größten Städte Lateinamerikas innehat. Diese, nämlich Clara Brugada, bezeichnet sich als Feministin, aber anders als die Präsidentin, die eine intellektuelle Feministin ist, kommt sie tatsächlich aus der städtischen Frauenbewegung. Wir kennen sie schon lange und haben mit ihr gekämpft und demonstriert und Aktionen gemacht. Viele Liederinnen von damals haben ihren Platz in verschiedenen Bereichen in der Gesellschaft gefunden.
1: 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Por eso el feminismo se desarrolla en Latinoamérica, porque algunas feministas que estudiaban en Estados Unidos o en Europa conocieron el feminismo y ellas nos fueron enseñando el feminismo y el feminismo llegó al movimiento de mujeres.
0: Kürzlich war ein sehr wichtiger Jahrestag, der 30. Jahrestag der Regional de Mujeres de CONAMUP. Die Frauen der CONAMUP. Eine urbane Volks- oder Basisbewegung, die es in ganz Lateinamerika gab. Im Kampf um Wasser, Wohnraum, Land, Nahrung.
2: in den 70er und 80er Jahren. Eine große und wichtige, sehr partizipative Organisation. Und die Frauen haben in dieser Organisation die große Mehrheit gestellt. Danach haben die Frauen der Volksbewegung mit dem Feminismus Kontakt bekommen und der Feminismus wurde ein wichtiger Bestandteil oder ein wichtiger Banner der Frauenbewegung. Dann haben sich allerdings die Wege der Feministinnen etwas auseinanderentwickelt.
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2: Wir haben uns auf diesem Jahrestag etliche der früheren Liederinnen zusammengesetzt und sind zu dem Schluss gekommen, dass wir unsere Identität als Feministinnen der Volksbewegung verteidigen müssen und überhaupt diese Frauenbewegung an der Basis stärken müssen. Warum? Weil sich der Feminismus sonst verliert, weil er eingeht. Viele Feministinnen machen ihre Arbeit mit Frauen nur mehr bezahlt. Frauenforderungen gehen überall unter, Frauenräume gehen verloren, gemischte Organisationen übernehmen die Arbeit.
1: 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Hay una desigualdad, una marginación, hay violencia. Hay malos bajos salarios, hay explotación, hay discriminación, no hay posibilidades de estudiar, en cuestiones médicas, en tema de mujeres, no hay recursos.
2: Wir sind Feministinnen der Volksbewegung. Es mag viele andere geben, intellektuelle Feministinnen auf der Uni, Künstlerinnen, Parteipolitikerinnen. Aber die große Masse der Frauen lebt noch immer in Konditionen großer Ungleichheit. Es gibt viel Gewalt, neue Probleme mit Gewalt durch organisierte Kriminalität. Ja, natürlich, es gibt Fortschritte, aber diese sind nicht substanziell. Es fehlt sehr viel. Heute sind Frauen Landbesitzerinnen, können Land vererben. Wir haben da und dort eine Bürgermeisterin, sogar eine Präsidentin, aber mehrheitlich existiert Marginalisierung und Ausbeutung, Diskriminierung weiterhin. Keine Studienmöglichkeiten, keine ausreichenden Mittel für Frauengesundheit.
3: Estamos hablando de un, digamos, feminismo popular o feminismo de...
1: 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Donde no nos aparejamos en cómo vivimos y cómo lo vivimos. Hoy, cuando el movimiento fue fuerte, llegaron las feministas y nos acompañaron y nos aportaron todo su conocimiento del feminismo. Hoy, ese conocimiento ya es de élite. Ya cobran 3.000, 4.000 pesos, 5.000, 8.000 pesos. ¿Cuándo una dirigente, una mujer, que luchadora, una mujer que defiende sus derechos va a pagar esa cantidad por un curso, por un taller. Si nosotras...
0: Ich glaube, das eine ist das, was der Feminismus heute ist, wie sage ich, ein angepasster oder gebildeter Feminismus, ein Feminismus der Mittelklasse. Und ich glaube, etwas anderes ist die Frauenbewegung. Die Frauenbewegung ist feministisch und kann feministisch sein oder ist fast vollständig feministisch. Früher, als die Frauenbewegung stark war, kamen die Feministinnen und begleiteten uns. Sie brachten ihr gesamtes Wissen über Feminismus ein. Heute ist dieses Wissen elitär geworden. Wir haben diese ganze Bewegung aufgebaut und hervorgebracht, damit es an den Universitäten Studienprogramme zu Genderfragen gibt, damit sie in den Räumen präsent sind. Nicht nur in akademischen, sondern in allen Bereichen gibt es spezielle Räume für Frauen. Das war das Ergebnis der Frauenbewegung, dieser großen Mobilisierungen. Deshalb ist es nicht richtig, dass man uns jetzt als gleich behandelt, wenn wir nicht gleich sind. Also glaube ich, dass wir erst dann, wenn wir diese intellektuellen Feministinnen überzeugen, dass sie dieses Wissen einbringen müssen, und zwar kostenlos, damit wir es uns aneignen können. Andernfalls werden am Ende nur 3 Hunde und 4 Katzen dieses Wissen haben.
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0: die Liederinnen, die sich nun getroffen haben anlässlich des Jahrestags, sind alle mit dieser Situation nicht zufrieden und alle haben ähnliche Kritiken.
1: El movimiento tiene que recrecer, tiene que fortalecerse para poder dar un giro que es necesario, fundamental a lo que hoy es el feminismo en México.
0: Dieses Interview mit Margarita Garcia von den Defensoras hat letztes Jahr stattgefunden. Ich wollte hier nochmal einen kleinen Nachtrag einfügen und das Thema der Frauenbewegung Mexikos aufgreifen. Ich habe dazu mehr recherchiert und sehr viel Bild- und Tondokumente gefunden, die mich sehr beeindruckt haben. All diese Außenbezirke von Mexico City, diese großen Colonias Populares, wo auch die Defensoras arbeiten, sind entstanden durch eine große Besiedelungsbewegung, eine Bewegung, wo Menschen vom Land in die Stadt gezogen sind und Land reklamiert haben, urbar gemacht haben und gekämpft haben. Das war eine große soziale Bewegung. Der Kampf um die Landtitel, um Wasser, um Kanalisierung, Elektrizität, um die Urbanisierung eben. Und das ist Resultat der Organisation von vielen Menschen, die diese quasi Volksbewegung in den verschiedenen Teilen Mexico Cities gegründet haben. Und vor 40 Jahren wurden diese Viertelorganisationen, kann man sagen, Stadtviertelorganisationen, zu einer großen Koordinatore, einer großen Vernetzung zusammengeschlossen, eben dieser CONAMUP, Coordinadora Nacional del Movimiento Urbano Popular. In dieser städtischen Volksbewegung waren die Frauen die wichtigste Säule, das Rückgrat der Bewegung, kann man sagen. Und Clara Brugada als junge Frau in dieser Bewegung hat einmal gesagt, wenn wir das Rückgrat sehen, möchten wir auch irgendwann der Kopf sein. Und hat sich ganz stark gemacht dafür, dass die Frauen in dieser Volksbewegung und Stadtviertelbewegung auch sich als Frauen extra organisieren und ihr Kampf eine wichtige Rolle bekommt. So ist dann quasi in der CONAMUP die Frauenabteilung, die Regional de Mujeres, entstanden. Und so ist diese große Frauenbewegung entstanden. Weil es sind die Frauen, die gekämpft haben um die Schulen, um die Transportmittel, um die Märkte, um die Lebensmittel, Stromversorgung. Alle diese Kämpfe haben Frauen geführt, weil die Männer waren arbeiten. Und die Frauen mussten sich außerdem dann auch noch zu Hause mit den Männern streiten und auseinandersetzen, die gemeint haben, naja, du kümmerst dich ja nicht um die Kinder, du gehst immer zu diesen Revoluzzerinnen und bleib doch zu Hause und was machst du überhaupt auf der Straße und so weiter. Ja. Das heißt, diese städtische Volksbewegung war eigentlich auch eine wirklich wichtige Frauenbewegung. Ja, und Resultat dieser Bewegung ist, dass heute diese Viertel alle eine tolle Infrastruktur haben und entwickelte Stadtteile sind, wo es zwar sehr viel Armut und soziale Probleme gibt und viel Gewalt, aber es gibt zumindest eine gewisse Infrastruktur, Schulen, U-Bahnen, Busse, soziale Einrichtungen, Gesundheitsversorgung. Also eine einigermaßen gute Anbindung, Versorgung und Urbanisierung. Viele junge Frauen, viele junge Feministinnen, die heute Aktivistinnen sind, wie in dem nachfolgenden Beitrag, wissen von dieser Geschichte der Frauenbewegung gar nichts mehr. Das ist eine Geschichte, die in den 90er Jahren stattgefunden hat und darum ist es heute so wichtig, diese Frauenbewegung, diese Basis-Frauenbewegung sichtbar und stärker zu machen und zu artikulieren. Und dafür stehen auch die Defensoras Feministas ein.

0: Doch nun zu unserem nächsten Beitrag. An diesem 8. März haben wir an einer Mobilisierung in einer kleinen Provinzstadt teilgenommen, in Yautepec in der Provinz Morelos, in der Nähe von Mexico City. Darüber berichten wir euch nun. Etwa 200 bis 300 mehrheitlich junge Frauen nehmen mit Spruchbändern und Plakaten auf einer der Hauptstraßen von Yautepec Aufstellung. Die Sprechchöre sind laut, wütend. Die Frauen sind wütend. Nicht eine Ermordete mehr. Nicht eine Verschwundene mehr. Hier wird nicht getanzt, hier wird gekämpft. Extreme Gewalt gehört hier zum Alltag dieser jungen Frauen. Wir bekleben unser Auto mit Spruchbändern. Da hüpfen zwei junge Frauen ins Auto. Anführerinnen des feministischen Kollektivs Yautepec. Sie ziehen ihre Kleider um, sogar die Turnschuhe. Wir müssen die Turnschuhe wechseln, sonst würden sie uns sogar daran erkennen. Vermummt, komplett vermummt, hüpfen sie wieder raus und übernehmen die Megafone. Die Stimmung ist angespannt. Die Angst ist mehr als berechtigt. Vor 2-3 Wochen wurde ihre Mitstreiterin Maylin getötet. Sie war schon 2022 nur knapp einem Mordversuch entkommen. Der Täter befindet sich auf freiem Fuß.
1: No somos uno, no somos diez. Pinche gobierno, cuéntanos bien.
2: No somos una, no somos diez. Pinche gobierno, cuéntanos bien.
0: Die Sprechchöre und Transparente drücken ihre Wut aus. Es geht durch die ganze Stadt, vorbei am Haus eines Polizeibeamten, eines Anwalts. Es werden Parolen angebracht, gesprayt. Justicia für Maylin, Gerechtigkeit für Maylin. Ni una más, ni una más. Vivas las queremos, wir wollen sie lebendig wieder. Die Demo geht durch die ganze Innenstadt. Es gibt total viel Solidarität. Frauen stehen in den Geschäftstüren oder in den Haustüren und beklatschen die Demonstration. Eine ältere Frau hebt ein Plakat, wo drauf steht: 8. März ist kein Feiertag, 8. März ist ein Kampftag.
1: No estamos solas, nos falta Maylin!
0: Und so geht's bis zum Hauptplatz, wo die Abschlusskundgebung stattfindet.

0: Ramos an. Sie ist keine weitere Zahl der Feminizide. Maylin ist 22 Jahre und Mutter eines Kleinkindes. Und sie hat sich für die Rechte anderer Frauen eingesetzt. Maylins Vater spricht. Er bedankt sich für die Solidarität und fordert Gerechtigkeit. Dieser 8. März in der Provinz hat die Wut gezeigt, die Wut über die ungeheure Gewalt und die Feminizide. Einige Tage vor dem 8. März wurden in Cuernavaca zwei junge Studentinnen ermordet. Es hat großen Protest und große Erschütterung über diese Morde gegeben. Auch in den Medien wurde ausführlich berichtet.
1: Los casos de Carol y Kimberly, estudiantes de la Universidad Autónoma del Estado de Morelos, localizadas sin vida con tan solo 4 días de diferencia, han generado indignación entre la comunidad universitaria y en la entidad.
0: Die Uniprofessoren und die Studentinnen von Cuernavaca, der Universität von Cuernavaca, haben große Proteste organisiert und auch gestreikt.

Wir kommen nun ans Ende unserer Sendung. Wir bedanken uns für die Interviews, für das Interview mit Margarita Garcia von den Defensoras Feministas und auch für das Treffen mit den wunderbaren jungen kämpferischen Frauen in Jautepec. Und wir wünschen Ihnen, dass Ihr Kampf um Gerechtigkeit und Bestrafung des Mörders von Maylin zu einem Erfolg führt. Begleitet hat euch heute durch die Sendung Sigrid Wistrocel, die sich hiermit von euch verabschiedet.

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1: Willkommen beim Kulturradio, Sendung und Podcast der IG Kultur Steiermark auf Radio Helsinki und auf Radio Frequenz. Mein Name ist Simon Hafner und ich darf euch in der folgenden Stunde wieder durch die Sendung begleiten. Am 28. Juni finden in Graz die nächsten Gemeinderatswahlen statt. Nach 5 Jahren der Koalition aus KPÖ, Grünen und SPÖ werden die politischen Karten neu gemischt. Für das kulturelle Feld steht einiges auf dem Spiel. Neben dem massiven Spardruck auf Landesebene, Stichwort Abschaffung der ORF-Landesabgabe, den kürzlich angekündigten Einsparungen auf Bundesebene, ist auch die Budgetlage in der Stadt Graz äußerst angespannt. In dieser Gemengelage und unter den bereits seit Jahren bekannten prekären ökonomischen Bedingungen kämpfen viele Kulturinitiativen und Kulturakteurinnen aktuell ums Überleben. Die Lage ist kritisch. Was erwartet also die Grazer Kunst- und Kulturszene in Zukunft, sowohl in Bezug auf die bestehenden Fördermaßnahmen als auch auf neue Unterstützungs- bzw. Entwicklungsmodelle? Welche Schwerpunkte bzw. Akzente sollen vor dem Hintergrund der aktuellen Lage in der kommenden Periode im Kulturbereich in Graz gesetzt werden? Und welche Rolle spielt überhaupt die zeitgenössische Kunst und Kultur für die Stadt Graz bzw. welche Entwicklungspotenziale birgt der Kulturbereich? Um diese brennenden Fragen zu beantworten, haben wir letzte Woche alle VertreterInnen der kandidierenden Parteien zu einem Kulturgespräch im Forum Stadtpark eingeladen. Gekommen sind Claudia Unger, aktuelle Kulturstadträtin ÖVP, Sahar Mohsen-Sada, Vorsitzende des Kulturausschusses der Stadt Graz, KPÖ, Zeynep Aygan-Romana, Kultursprecherin der Grünen, Daniela Schlüsselberger, Clubobfrau der Grazer SPÖ sowie Philipp Pointner, Spitzenkandidat der NEOS. Jürgen Angerer von der FPÖ hatte aus gesundheitlichen Gründen kurzfristig abgesagt. Moderiert hat das Gespräch unsere Geschäftsführerin Lydia Grinzer-Radojewitsch.
2: Als erste Runde habe ich gedacht, ein bisschen so perspektivisch, beziehungsweise einen allgemeinen Blick, ne, an die Kultur. Wir haben in der Stadt eine ziemlich lebendige, ziemlich vielfältige Kulturszene. Wir haben auch 4 Jahren, die herausfordernd waren hinter uns, voll mit Krisen, diversen Krisen, werde ich jetzt nicht aufzählen. Aber so ein bisschen uns zu orientieren, ne, auch im Blick, ne, welche Partei wie irgendwie Kultur wahrnimmt, möchte ich als erste Frage stellen, welche Rolle eigentlich spielt die zeitgenössische Kunstkultur in dieser Stadt? Beziehungsweise aus der Erfahrung bisher, ne, welche Entwicklungspotenziale seht ihr hier? Und ich möchte diese Runde anfangen vielleicht mit Amtsinhaberin, sagt man das so? Frau Kulturstadträtin, bitte.
3: Ja, danke. Einen schönen guten Abend. Ich glaube, das wird am Podium, glaube ich, Einigkeit herstellen, dass für uns die zeitgenössische Kunst wichtig ist. Ich persönlich glaube, dass wir sie aus 2 Gründen brauchen. Auf der einen Seite ist es ein vitaler Ausdruck einer Gesellschaft, ein kritischer Ausdruck und auch ein sehr vielfältiger, das halte ich für besonders wichtig. Und da in zweierlei Hinsicht, einerseits natürlich als etwas, was Menschen wahrnehmen, sowohl das Publikum als auch die Akteure und Akteurinnen. Und das Zweite ist besonders wichtig, dass wir eben nicht nur ein Präsentationsort sind, sondern auch ein Produktionsort. Das ist etwas, was im Moment natürlich besonders kritisch gesehen wird. Wir wissen das schon aufgrund von Einsparungsmaßnahmen, dass Menschen auch gewisse Aktivitäten nicht mehr machen oder sich woanders hin orientieren müssen. Das halte ich für einen Verlust für unsere Stadt. Ich glaube, dass wir diese Auseinandersetzung mit Themen dringend brauchen, nicht nur quasi das Kunstschaffen an sich, sondern auch den gesellschaftlichen Diskurs. Das halte ich vor allem in einer wachsenden Stadt für besonders wichtig, dass man auch über Kultur und Kunst die Stadt mitprägt und auf der anderen Seite einfach aus als Ausdrucksform, als ein Teil von dem, was unsere DNA ausmacht. Das einmal in aller Kürze. Ich glaube, wir werden dann eh noch länger darüber diskutieren.
2: Danke. Ich gebe jetzt Mikro frei. Ne? Wer möchte sich weiter melden?
1: Sahar Mohsen-Sada, Vorsitzende des Kulturausschusses der Stadt Graz, KPÖ.
3: Da
4: Dann fange ich mal an. Also die Stadt Graz ist nicht erst seit 2003 eine Kulturhauptstadt. Sie ist auch historisch gewachsen und es sind nicht nur die großen Häuser, es ist auch die freie Szene und die vielen Initiativen. Und für uns ist natürlich sehr wichtig, dass Kultur keine Frage des Geldbörsels ist. Das heißt, weder im konsumierenden Teil noch im produzierenden Teil. Und daher muss ich jetzt wieder zur Anfangsfrage. Könntest du das nochmal?
2: Welche Rolle? In eine ganz wichtige Frage für uns ist auch die Entwicklungspotenziale, ne? Innerhalb des Bereichs. Sieht ihr?
4: Ja, Entwicklungspotenzial sehe ich eher in den Bezirken, in den 17 Bezirken von Graz und den jeweiligen Kulturinitiativen dort vor Ort, in Grätzl-Initiativen, dass man dort wie nach dem skandinavischen Modell, nach den Kulturhäusern voranschreitet und dahingehend würden wir das sehen und befürworten.
2: Danke.
5: Ja, hallo, mein Name ist Zeynep Aygan-Romana, wie die Lydia schon schön gesagt hat. Für uns Grüne ist Kunst und Kultur ein ganz zentraler Bestandteil der Gesellschaft. Ich habe mich als Vorbereitung für diese Diskussion ganz stark mit demokratischen Werten und was die Kunst mit den, im Zusammenhang mit den demokratischen Werten für eine wichtige Rolle hat, beschäftigt. Da bin ich auch teilweise auf so unrühmliche Zeiten gekommen, wo es eine Reichskulturkammer gegeben hat zum Beispiel, wo dann die zeitgenössische Kunst, die freie Kunst, die freie Kunstszene einfach total eingeschränkt wurde und da das schon ein Zeichen ist, ein Seismograph ist, wie eine Gesellschaft tickt. Deswegen, also man muss wirklich auf die freie Szene, auf die zeitgenössische Kunst, auf die kritische Kunst schauen, dass wir sehen können, auch von außen gesehen, wie ist dieses Land, diese Gesellschaft benannt? Darf kritisiert werden? Dürfen Ränder oder fluide Gedanken ausgedrückt werden? Wo wird das sonst verhandelt, wenn nicht in entwickelten zeitgenössischen Branchen? Und das habe ich in Graz immer sehr stark gesehen. Ich bin 1992 zum Studieren hergekommen und ein ganz wichtiger Teil, warum ich in Graz geblieben bin, war wirklich die Kunst- und Kulturszene. Also das hat mir wirklich extrem abgeholt. Ich bin selber auch Sängerin und weiß, wie man oft struggelt, wenn man Bühnen braucht, wenn man einen Proberaum braucht, wenn man Finanzierung braucht. Deswegen, also für uns Grüne ist es extrem wichtig, da unterstützend auch aufzutreten.
2: Danke, Sene.
1: Daniela Schlüsselberger, Clubobfrau der Grazer SPÖ.
6: Ich würde jetzt gleich anschließen an meine Vorrednerinnen, möchte mir aber jetzt gar nicht wiederholen, weil einfach so sehr viel gesagt worden ist, sehr viel, das in unserem Verständnis einfach eine Kultur ausmacht. Und die Kulturszene in Graz ist einfach so viel identitätsstiftender Teil der Stadt, ist so ein präsentes Thema und so ein wichtiges Thema, auch für junge Menschen, für Jugendliche, ist oft Anlaufstelle, ist oft Anker, dass sie eigentlich gar nicht mehr wegzudenken ist. Und zu den Potenzialen, man hat es rund ums Kunsthaus gesehen, was so eine Kultureinrichtung mit einem Bezirk, mit einem Grätzl machen kann, die Entwicklung rundherum, was sich daraus gebildet hat, was Lent jetzt ist, was das Gebiet darum ist. Da merkt man einfach, dass Kultur und vor allen Dingen die freie Szene in den Grätzeln, in den Bezirken einfach so eine wichtige Arbeit leistet, dort nicht wegzudenken ist und hoffentlich in Zukunft auch noch viel, viel mehr werden wird.
1: Philipp Pointner, Spitzenkandidat der NEOS.
7: Schönen guten Abend. Ich darf mich kurz als Kunstschaffender Künstler vorstellen. Also welche Rolle spielt zeitgenössische Kunst und Kultur für die Stadt Graz? In meinem Leben hat es immer eine sehr große gespielt, weil ich bin Dirigent und habe 30 Jahre als solcher gearbeitet. Ich habe sehr viele Uraufführungen geleitet als Dirigent. Ich habe als Chorsänger bei Uraufführungen mitgesungen, sei es nun Oper, sei es Ballett. Also ich weiß um den unglaublichen Wert von zeitgenössischer Kunst aus eigenem Leben. Und es ist kein Wunder irgendwie und kein Zufall, dass ich als Künstler dann letztlich jetzt die Schleife zur politischen Bühne genau in Graz gefunden habe, weil das ist ja eine Stadt, wo die zeitgenössische Kunst und Kultur und das Aufsässige darin und das Provokative ja fast schon Tradition, aber Tradition darf man ja da eigentlich gar nicht sagen, ja? Weil, oder nur in dem Zusammenhang, dass richtig gute zeitgenössische Kunst nur immer dann möglich war, wenn man auf einem Traditionsbewusstsein aufgebaut hat. Also es muss immer ein sehr großes handwerkliches Können da sein und dann wird es wirklich interessant bei zeitgenössischer Kunst. Und jetzt komme ich zu meiner Schlagrichtung bei zeitgenössischer Kunst und Kultur und das ist tatsächlich die Ausbildung, die wir unseren Kindern zuteil werden lassen. Sei das nun Musik, sei das bildnerisches Darstellen, sei das bildnerische Kunst, sei es Architektur, was auch immer, sei es Schauspiel, sei es Poesie. Und wenn wir da nicht ansetzen und uns wirklich in der Kommune um die jungen Leute kümmern, auch übrigens als Kunstschaffende, dann werden wir sehr, sehr hart aufschlagen. Und ich glaube, dass wir das alle im Bewusstsein haben müssen und deshalb setze ich mich halt, darf es herausstreichen, weil es ein gemeinsames Projekt ist, das uns gelungen ist im Gemeinderat, so etwas wie ein Vivaldi-Projekt ein, was wir auf den Boden gebracht haben, wo kleine Kinder kostenlos Geigenunterricht bekommen und da helfen alle drei staatlichen Entitäten zusammen, nämlich die Kunstuniversität, das Konservatorium vom Land und die Stadt durch Bereitstellung von Jugendzentren als Raum. Dort werden kleine Kinder kriegen eine Geige in die Hand und werden ab dem Alter von 4, egal wo sie herkommen, am Instrument ausgebildet. Und das ist ein tolles Projekt, das wir gemeinsam auf den Boden gebracht haben. Und darum müssen wir uns weiter kümmern in der Stadt. Junge Menschen, Teilhabe an Kunst und Kultur und sie im künstlerischen Handwerk ausbilden, egal wo es stattfinden mag.
2: Ja, ich habe mir ein bisschen geschrieben jetzt und das ist eine ziemlich breite Palette, das jetzt gezeichnet oder gemalt wurde. Ne? Von Grätzelarbeit, Nachbarschaftsarbeit, Demokratiearbeit, Kultur und Kunst als Produktion, Kinder- und Jugendarbeit als kulturelle Bildung, Stadtentwicklung und am Ende des Tages auch ein bisschen Provokation des langweiligen Alltag. Jetzt würde ich aber gern, also ziemlich große Palette, ziemlich viele Erwartungen, ne? Und jetzt würde ich gern, dass wir von diesen, wie soll ich sagen, Wünschen, großen Gedanken jetzt ein bisschen runterkommen, ne? In die brutale Realität, würde ich ein bisschen alles ein kleines Sketch machen. Ne? Wir wissen, dass die letzten 4 Jahre waren extrem große, beziehungsweise jetzt ist fast 6 Jahre, ne? Wenn wir Corona-Krise noch mitnehmen, ne? Waren extrem große Herausforderungen, nicht nur für Kulturbereich, auch den ganzen gesellschaftlichen Bereich und vor allem auch öffentliche Hand, ne? Beziehungsweise Gebietskörperschaften, ne? An besonders betroffenen öffentliche Haushalt. Ne? Wir wissen, dass in den letzten Jahren, insbesondere 2025, 2026, hatten wir in der Stadt eine Kürzung, Budgetkürzung. Hier würde ich mich gern beschränken auch an den Topf, das uns eigentlich betrifft. Und das sind die Subventionen. Ne? Wir wissen, dass das irgendwie auch irgendwie manövriert werden können, ne? Aufgrund von sowohl Sparbücher, die von früher ein bisschen geblieben ist, als auch von zusätzlichen FERP-Budget, beziehungsweise letztes Jahr waren zahlreiche Maßnahmen und vielleicht, dass ich uns bringe ein bisschen in Erinnerung, ne, was alles, weil wir alle waren eigentlich in diesen Gesprächen verwickelt, ne, wurden zahlreiche auch Maßnahmen auch getroffen, um irgendwie auch Subventionen bzw. Förderungen bzw. dadurch auch diese Kulturlandschaft irgendwie in Graz zu schützen und am Ende des Tages mindestens einen Stillstand zu halten, ne, wurden sowohl, wie schon gesagt, ne, die zwar Reservetopf, also von Sparbücher, FERP-Budget. Wir wissen, dass schon zweites Jahr haben wir keine Kunsteinkäufe mehr das dadurch auch ausgefallen ist. Wir wissen, dass auch Wissenschaft hier auch oder Universitäten, ne, weil auch ihr Budget wurde radikal gekürzt. Auch Kulturamt hat als Amt, ne, ein bisschen gespart bei sich und versucht, hier mehr Geld für die Förderungen beizubringen. Und natürlich waren auch die Zuschüsse von Bürgermeisterin K. auch in ein paar Runden geschickt auf brennende Lage. Und letztes, aber sehr wichtiges auch, ne, wurde auch einige Solidaritätsmaßnahmen, ne, innerhalb von Szene. Ne. Wir wissen, dass alle, die einen mehrjährigen Vertrag haben, haben letztes Jahr 5% weniger auch bekommen. Ne. Dadurch sind auch gewisse Gelder auch frei geworden. Ne. Also es wurde auch hier im Namen der Solidarität irgendwie Szene hat geschaut, ne, an die, die weniger haben, irgendwie zusammenzuhalten und wurde das irgendwie strukturell auch gedacht. Ne. Jetzt, wir haben vor letzte Woche, glaube ich, war Rechnungsabschluss, der positiv, jetzt sage ich so, ne, so ist in Zeitungen gestanden, ne, ich will nicht jetzt das vertiefen, abgeschlossen wurde, aber mit einem auch Klammer, dass die Jahre vor uns, ne, haben keine große Rosigkeit. Das wurde sowohl von den Finanzstadtrat angekündigt, als auch von Finanzdirektor. Also genau, die Lage bleibt schwierig und prekär. Wer immer wird im Stadtsenat sitzen, muss sich damit auseinandersetzen. Und jetzt möchte ich euch fragen, als Menschen, die für Kultur Zuständigkeiten haben, ne, würde ich gerne in Bezug, ne, also wir haben in Stadt sowohl mehrjährige als Jahresförderungen, Projektförderungen, wir haben Stipendien, wir haben unterschiedliche Fördermechanismen, durch diese auch die Stadt unterstützt beziehungsweise auch fördert, ne, Kunst und Kultur in der Stadt. Wir sehen zum Beispiel in Wien schon einen Blick, ne, dass hier schon eine gewisse Überlegungen beziehungsweise Maßnahmen gesetzt wurden in diese Richtung auch. Ne? Und hier würde ich gerne mit euch gerne reflektieren. Ne? Eine Sache ist, was würden wir uns wünschen? Ne? Zweite Sache ist, ne, was erwartet uns? Wie seht ihr, wie diese Krise zu managen, ne, in den nächsten 4 Jahren, wenn sie für Kultur zuständig werden? Ne? Sehen Sie, welche Akzente, Schwerpunkte möchtet ihr setzen, beziehungsweise habt ihr schon konkrete Probleme, Entschuldigung, ganz falsch, das war ein bisschen freudisch jetzt, aber habt ihr vielleicht schon gewisse Maßnahmen, die in Vorbereitung stehen, ne, im Falle, dass sie Amt inhaben werden haben? Und hier würde ich anfangen, vielleicht mit Kulturausschussvorsitzende Sahar Mohsenzada.
8: Liebe Lydia, du hast eh schon sehr viel erzählt, wie es die letzten 4 Jahre waren, 5 Jahre. Auch für uns waren das extrem herausfordernde Jahre, als wir angetreten sind als Koalition. Und in unserem Papier haben wir wirklich viele wichtige Maßnahmen für die Kultur beschlossen und dass wir das gerne hätten in den nächsten 5 Jahren. Und mit jedem Schritt haben wir gemerkt, wie schwierig das ist. Wir sind gebeutelt durch die ganzen Krisen, mit Covid, mit wirtschaftlich, also dass wir die längste Rezession in der Zweiten Republik haben, hätten wir auch nicht gedacht. Trotzdem muss ich sagen, waren wir auch stolz, dass wir Fair Pay durchgesetzt haben, auch wenn es jetzt nur für eine kurze Zeit so in der Form möglich war. Aber zumindest ist uns das jetzt auch gelungen, dass das Fair Pay auch für dieses Jahr in das Globalbudget übertransferiert wird, sodass das wird dann meine Kollegin, die Frau Unger, dann genauer wahrscheinlich sagen. Aber auf das können wir stolz sein und auch, dass uns gelungen ist, die mehrjährigen Förderverträge auch weiterhin bestehen zu lassen. Wie es die nächsten 4 Jahre ausschaut, ist sehr schwierig und überhaupt nicht einzusehen, gerade wenn man die wirtschaftliche Lage sieht. Wir werden uns
4: finanziellen, gibt es diesen Ausdruck, wir werden uns in einem U-Tal bewegen und hoffentlich 2030 ein bisschen besser, dass es besser ausschaut. Aber was unser Ansporn und was uns absolut wichtig ist, wir lassen die Szene nicht im Stich. Wir haben immer einen offenen, transparenten Umgang gepflegt. Wir suchen den Dialog, wir versuchen so viel wie möglich aufrechtzuerhalten, weil alles, was verschwindet an Institutionen und Kultureinrichtungen, kann man nicht wieder so einfach, so leicht aufbauen. Gilt es zu schützen und zu erhalten. Und das wird, glaube ich, unsere Aufgabe sein in den nächsten Jahren. Und für uns ist auch klar, auch bei Kürzungspolitik, dass Kultur nicht immer als allererstes sein sollte, wo man dann einkürzt. Was uns aber auch klar ist, wir können nicht alles, was das Land gekürzt hat, kompensieren in dieser Form. Wir bemühen uns nach allen Möglichkeiten, dass wir so viel wie möglich abfangen. Ich konnte mir auch ein Bild machen, auch gerade heute, was im Amt der Bürgermeisterin, was da alles an Hilfestellungen da sind. Das, was in unserem Bereich als KPÖ da ist, das werden wir weiterhin genauso gewährleisten. Aber das Wichtigste ist, wir haben immer einen offenen und ehrlichen Umgang und einen transparenten Umgang gepflegt. Und das wollen wir weiterhin beibehalten.
1: Daniela Schlüsselberger, Klubobfrau der Grazer SPÖ.
6: Ich glaube, die Sarah hat es eh schon gut gesagt. Also wenn es nach uns gegangen wäre, hätten wir noch gern ganz viel mehr gemacht, aber die Realität hat uns ein bisschen eingeholt. Und gerade, dass wir gesagt haben, egal wo auch Kürzungen stattfinden, also wir versuchen es einmal primär aus den Ressorts irgendwie auszugleichen. Da rede ich jetzt auch relativ leicht, nachdem meine Fraktion kein eigenes Ressort hat, haben wir uns da leicht getan, immer dabei zu sein, weil wir das Geld nicht aufstellen mussten, aber wir sind uns schon bewusst, was es bedeutet hat, für die einzelnen Ressorts, für die Sparbücher, Geld zusammenzukratzen, weil es uns einfach wichtig war. Und da waren wir immer dabei, da mitzugehen, lästig zu sein, immer wieder nachzufragen, weil gerade der Erhalt, den die Sarah gemeint hat, einfach im Fokus gestanden ist in budgetären Zeiten wie diesen. Und ich kann die Floskel selber schon nicht mehr hören. Ich habe gedacht, nach einem Jahr kann ich den Satz irgendwie anders formulieren. Leider dauert es noch länger, als es uns allen lieb ist. Aber da muss man einfach schauen, was man mit den beschränkten Mitteln macht. Und gerade, dass man Institutionen erhält, auch in einer reduzierten Form, war uns da immer ganz wichtig. Und was es in den nächsten 5 Jahren bringen wird, naja, besser salopp gesagt wird es nicht werden. Und jetzt greife ich nochmal bewusst auf, was die Sarah gesagt hat. Das Land steigt halt bei ganz viel aus und nicht alles ist aus dem städtischen Haushalt auszugleichen. Das geht sich einfach hinten und vorne nicht aus. Und wenn man jetzt auch noch in die Zukunft blickt und schaut, dass bald die Landesabgabe fallen soll, wo ganz viel Sport- und Kulturförderung stattgefunden hat, dann weiß ich jetzt ehrlich gesagt auch gar nicht mehr, wie sie das von Landesseiten her ausging, weil der Finanzausgleich, also mir ist noch nicht klar, wie sie das budgetär aufstellen wollen. Das heißt also, was uns möglich ist als Stadt, werden wir, glaube ich, und da traue ich mir für alle zu sprechen, auch weiterhin tun. Wir werden schauen, dass wir es irgendwie aus unterschiedlichen Töpfen und aus irgendwelchen Verstecken oder herkratzen. Hoffe aber, dass sich einfach die wirtschaftliche Lage so hin bessert in den nächsten Jahren. Also die Prognosen schauen zwar nicht rosig aus, aber auch unser Rechnungsabschluss war um das Eizerl besser, als wir uns gedacht haben. Also ein bisschen Optimismus schwingt mit. Aber auf jeden Fall werden wir schauen, dass einfach das, was möglich ist, auch weiterhin umgesetzt wird.
1: Zeynep Aygan-Romana, Kultursprecherin der Grünen.
9: Ja, Lydia, du hast zwar gesagt, wir sind jetzt auf dem Boden quasi in Graz angelangt, aber Graz kann man nicht so ganz getrennt sehen von Land, Bund und ich will tatsächlich auch ausweiten in die EU. Ich habe jetzt gelesen oder nachgeschaut, dass es bald eine EU-Strategie geben wird, Kulturstrategie geben wird, die die Länder dazu verpflichten oder zumindest auffordern wird, die Kultur so zu fördern, wie sie es verdient. Beim Bund wird so aussehen, dass am Mittwoch eine Budgetrede kommen wird und da wird sicher drin sein, dass die nächsten Jahre wesentliche Kürzungen vor allem in der freien Kunst sein wird. Bei Land hat die Dani schon ausgeführt, auf der Landesebene, dass es da, wenn die Landesabgabe fällt, so 30 Millionen weniger für die Kunst und Kultur da sein wird. Bei der Stadt, wir haben es uns nicht leicht gemacht, weil ich zitiere da einen Satz aus der IG Kultur, Seite, wo du vielleicht, Lydia, schreibst, ich weiß nicht, wer der Verfasser ist. nicht kürzen, wo es rechtlich am einfachsten ist. Es ist tatsächlich so, dass ganz oft Kürzungen da passieren, wo es rechtlich oder handhaberisch am einfachsten ist. Wir haben es uns ganz sicher nicht einfach gemacht. Wir haben in den Koalitionsausschüssen, in den Kulturausschüssen immer wirklich diskutiert, gestritten teilweise, mal laut, mal leise. Also wir sind wirklich... Zwar sind wir in vielerlei Hinsicht nach außen hin einig, aber nach innen streiten wir natürlich auch um die einzelnen Positionen ganz stark. Und das zeigt eigentlich unser aller Engagement und unser Engagement als Grüne auf jeden Fall. Wo wir hinsetzen wollen in Zukunft, ist auf jeden Fall die jetzige Situation, vor allem mit den mehrjährigen Verträgen, beibehalten und sichern. Da ist natürlich gleich die Frage, was ist mit den Projekten und Jahresförderungen? Da ist dann, da hat schon die Dani gesagt, da müssen wir einfach alle Ressorts zusammenkratzen beziehungsweise überall Gelder aufstellen, dass wir auch diese Projektförderungen finanzieren können. Es ist allerdings so, ein Thema ist zum Beispiel noch gar nicht aufgetreten. Wir haben ja auch gesellschaftliche Herausforderungen. Wir haben Schwierigkeiten mit Integration und Inklusion. Da hat zum Beispiel Kultur, Kunst und Kultur einen ganz, ganz wesentlichen Bestandteil. Und das führt mich zu dem Thema, dass wir Branchen, Bereiche bereichsübergreifend denken müssen. Das heißt, ich kenne das zum Beispiel von meiner Cousine, die in Deutschland in der Kulturbranche aktiv ist. Die hat ein Festival mitgestartet, das ist so ein Musikfestival, wo migrantische Communities gemeinsam mit nicht-migrantischen Communities einfach musizieren, ihre eigene Kultur, ihre eigenen Tänze einbringen. Und das hat dann dazu geführt, dass sich auf einmal die Menschen besser verstehen, dass sie sich über Grenzen hinweg einfach verstehen können. Und ich finde das einfach extrem inspirierend zu sehen, wenn Begegnungen stattfinden, dann wird das auf einmal grenzüberschreitend, da wird das einfach das Gemeinsame wichtiger als das Trennende. Und das würde ich mir nicht nur wünschen, sondern tatsächlich vorhaben für die nächsten 5 Jahre, dass wir diese Grenzen, die teilweise künstlich aufgezogen werden, einfach wieder überschreiten oder erst gar nicht aufkommen lassen.
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1: Ihr hört das Kulturradio, die Sendung der IG Kultur Steiermark, heute mit einem Kulturgespräch anlässlich der kommenden Gemeinderatswahl am 28. Juni. Philipp Pointner, Spitzenkandidat der NEOS.
7: Ja, ich töten Sie nicht den Überbringer der schlechten Nachricht. Sie haben das ja angesprochen schon, es kommen da wirklich harte Jahre, aber Sie haben es wahrscheinlich alle in der Zeitung gelesen. Es hat der Finanzstadtrat einfach ausgegeben, dass in den nächsten Jahren, samt untermauert vom Herrn Finanzdirektor, pro Jahr 65 Millionen einzusparen sind. Das sind die harten, kommunizierten Fakten. Ich sage in Klammer zu, wenn es reicht. Warum kommt es so weit? Und das ist auch, glaube ich, der Hebel, wo wir ansetzen sollten. Wir sollten uns wirklich überlegen, wo wir sparen können. Und da wird halt meiner strengen Ansicht nach wirklich zu wenig hingeschaut, wie viel können wir bei Verwaltung und Bürokratie in der Stadt selber, bei den großen Entitäten sparen. Und das haben wir uns die ganzen letzten 5 Jahre halt einfach in Graz nicht angeschaut. Was können wir im Haus Graz, ist gleich Magistrat und Holding, einsparen? Im Gesamten gesehen brauchen wir 2 Kommunikationsabteilungen, die nebeneinander herlaufen. Was ist sinnvoll für Graz? Und so müssen wir uns halt auch, sage ich auch ganz klar, Förderungen anschauen. Förderungen sind 41 Millionen pro Jahr und sie sind zu gewähren, auf jeden Fall, aber sie sind treffsicher zu gewähren und immer jetzt sehr streng auf den Nutzen für Graz und jetzt kommt die Kultur hinein, die soziale Infrastruktur, weil in unserem Stadtentwicklungskonzept steht die soziale Infrastruktur als Leitlinie drinnen und die soziale Infrastruktur ist ganz klar auch mit Kultur ausgeschildert. Und daher müssen wir da sehr wohl die freie Szene stützen, weil die genau stadtentwicklerisch in den Grätzeln wirksam wird. Also ich glaube, die freie Szene, die hier für Graz einen wertvollen Beitrag leistet, die ist weiterhin mehrjährig zu fördern. Und das muss gewährleistet werden. Wie gesagt, es muss da gespart werden, wo es notwendig ist. Und da spreche ich auch ganz klar zum Beispiel die Bühne in Graz an, diese Holding. Ist diese Holdingstruktur wirklich zeitgemäß und sinnvoll? Ich habe an großen Häusern als Dirigent gearbeitet und ich weiß, wie an großen Häusern, wo da durchaus Geld versickert. Ich weiß es ganz genau. Ich habe im Staatstheater Nürnberg sehr lange gearbeitet als stellvertretender Chefdirigent. Ich kenne die Strukturen. Und ich sage hier ganz klar, bei Bürokratie und verkrusteter Verwaltung, die nichts bringt, dort sparen wir ein. Aber nicht bei den Künstlerinnen und Künstlern. Ich war dann nachher auch 10 Jahre freischaffend tätig und ich weiß, wie hart das ist. Und es wird immer, und das habt ihr eh angesprochen, es wird so gerne an den Schwächsten gespart. Und die tragen aber ihre Haut zu Markte. Und das darf nicht sein. Es muss in der freien Szene die Künstlerin, die was leistet, genauso gewertschätzt werden wie die Orchestermusikerin in der Grazer Oper. Da kommt viel zu wenig an. Aber sparen wir endlich bei den Strukturen, wo es wirklich angesagt ist. Und dann werden wir uns auch die Förderungen, die sinnvollen Förderungen, besser leisten können. Zum Beispiel auch eine gute Entwicklung vom Rösselmühlquartier, was jetzt zu entwickeln ist, wo bis jetzt völlig auf soziale Infrastruktur vergessen wurde. Dort will das Konservatorium einen Konzertsaal hinbauen. Dort will man jungen Menschen, egal wo sie herkommen, einen neuen Raum bieten. Dieses Quartier braucht eine Weiterentwicklung, auch für die Jugend, für die, unsere multikulturelle Jugend, für die Teilhabe. Investieren wir da rein, aber sparen wir bei den Strukturen, die das Geld nicht verdient haben.
1: Claudia Unger, aktuelle Kulturstadträtin ÖVP.
3: Vielleicht ganz am Beginn, vielleicht eine direkte Replik auf die Bühnen. Das ist natürlich auch eine wichtige Kultureinrichtung, die heuer und nächstes Jahr bereits einen wesentlichen Einsparungsbeitrag leistet. Das möchte ich nur sagen, bevor man sozusagen freie Szene, Bühnen und sozusagen die großen Häuser oder auch andere Betriebe, die im Eigentum der Stadt und des Landes sind, davon halte ich wenig, das auseinander zu dividieren. Es verlangt eine gemeinsame Anstrengung, die natürlich auch weit über den Kulturbereich hinausgeht. Das für nur mal als ganz kurzer Start. Danke. Ich glaube, dass wir gerade im Hinblick auf die nächsten Jahre in der Politik eine ganz wichtige Aufgabe haben, die ich jetzt einmal sehr salopp als quasi Kulturmanagement bezeichnen möchte. Kaufmännisch korrekt und realistisch, mit viel Weitblick würde ich meinen, der einfach auch die großen Vorteile einer vielfältigen Kulturlandschaft im Kopf hat. Das wäre mein grundsätzliches Verständnis davon. Das geht einher damit, dass man einfach auch die Fakten auf den Tisch legt. Die sind unerfreulich, das wissen wir zumindest in finanzieller Hinsicht. Und da gab es eben einige Verschlechterungen. Also ich darf nur eine Zahl nennen. In den letzten Jahren ist der Anteil des Kulturbudgets am Gesamtbudget von 4,1 auf 3,6% gesunken. Also das sind zwar alles ganz kleine Zahlen, die machen aber schon deutlich, welchen Stellenwert das grundsätzlich hat und wie viel Spielraum man vielleicht auch hat. Also das sind einfach Zahlen, wo wir natürlich über Prioritätensetzung in einer Stadtregierung entsprechend entscheiden. Das heißt, das müssen wir uns für die nächsten Jahre gut überlegen, weil das klingt alles wunderbar. Wir wollen eine belebte Szene und wir wollen schauen, dass da für alle was da ist. Man muss dann auch entsprechende Schritte setzen und das halte ich für unsere wichtigste Aufgabe. Ein ganz wichtiger Teil dabei ist für mich, dass Kulturschaffende, die ja sehr oft in prekären Lebenssituationen arbeiten, eine größtmögliche Sicherheit bekommen. Ich sage das extra größtmöglich, weil ich nichts verspreche, wie wir es mal nicht halten können. Fair Pay war eine ganz lange Diskussion. Wir haben uns dann entschieden, dass man im Sinne einer Stabilität in der Phase, in der wir uns jetzt befinden, das ganze Geld zusammenlegen. Das ist schon ausgeführt worden, dass das mit Einschnitten bei der Verwaltung, in dem Fall sogar, bis hin eben zu der Eingliederung von dem Fair-Pay-Budget ins normale Budget zu tun hatte. das ist ein ganz ein volatiles System, wie wir gerade sehen, weil wir haben jetzt zum Beispiel erst vor einiger kurzer Zeit eigentlich erfahren, dass wir das fix eingeplante Geld aus dem Sparbuch, also von den Rücklagen, die wir haben, nur zu 20% verwenden können. Das heißt, das Geld, mit dem wir geplant haben, steht uns aus diesem Topf jetzt zu 80% im Moment nicht zur Verfügung. Das heißt, eine langfristige Planung ist im Moment extrem schwer, bei allem Verständnis für eine allgemeine finanziell schwierige Lage, aber das müssen wir in Zukunft, also diese Verlässlichkeit ist mir ein besonderes Anliegen. Worüber wir noch gar nicht gesprochen haben, ist, dass es auch abseits der Förderlandschaft Dinge gibt, die wir überlegen müssen. Also es geht natürlich irgendwann immer ums Geld, aber ich würde gerne über die Dinge reden, die sozusagen nicht so viel zusätzliches Geld kosten und trotzdem einen Sinn ergeben und eine Hilfestellung sind. Ein wichtiges Thema, das wir da immer wieder diskutieren, sind die Räume. Wir brauchen für viele Dinge Räume. Es gibt bei gewissen Einrichtungen mehr Räume. Vielleicht muss man umplanen in der Nutzbarkeit. Ich habe selber in einem Museum gearbeitet, ich weiß, wie schwierig oder wie schwerfällig das ist, wenn man Regeln ändert, weil ein Theater was anderes braucht als ein Ausstellungsbetrieb, was jetzt Sicherheit und sonstige Sachen anlangt. Aber da sind wir, finde ich, viel zu wenig flexibel. Da geht es um einen Austausch und auch um die Nutzung solcher Dinge. Wir sehen das jetzt bei Initiativen wie dem Leinerhaus, dass, wenn man ein bisschen offen denkt, vieles zumindest einmal vorübergehend möglich ist. Und ich plädiere sehr dafür, dass wir in die Pläne für die nächste Legislaturperiode auch genau diese Dinge dann aufnehmen. Das Letzte ist für mich, dass wir auch schauen, diese Stadtentwicklungsthemen, das ist ein großes Thema, wie kann sich Kunst und Kultur hier einbringen. Zwei Dinge dazu noch ganz kurz. Ich glaube, wir brauchen immer wieder Impulse, die größer sind. Stichwort Kulturjahr und jetzt das nächste, eine Chance, die wir leider offensichtlich gerade verstreichen lassen. Graz 900 im Jahr 2028 wäre ein großer Impuls, der aber getragen sein muss von mehr als nur der Kulturszene. Aus meiner Sicht, weil es ein Stadtjubiläum ist. Und das Zweite ist, wir haben tatsächlich aufgrund der wachsenden Stadt die Notwendigkeit, die Stadt auch zu beleben in kultureller und künstlerischer Hinsicht. Da gibt es einige Entwicklungsgebiete, ob das jetzt die Rösselmühle ist, Reininghaus noch immer oder eben auch Don Bosco. Da gibt es verschiedenste Sachen, wo wir tatsächlich viel zu tun hätten. Gespart werden muss überall, aber ich glaube, dass die Synergieeffekte da durchaus positiv sein könnten.
2: Danke. Herr Breitner hat sich für eine Replik gemeldet. Eine
7: kleine Replik, ja, es ist richtig, dass die Bühnen Graz einen nennenswerten Betrag einsparen, aber das Einzige, was passieren wird, ist, dass weniger gespielt wird. Das heißt, es gibt dann halt wieder weniger Künstler, die Arbeit haben. Das kann nicht der Weg sein. Das kann es nicht sein und es war mein großes Bemühen, das mal zu hinterfragen. Ich habe bis jetzt, und das haben wir, kann ich sagen, soll eine Einladung ausgesprochen werden an die Holdingleitung, um das mal zu reporten, wie dieser Betrag eingespart werden wird. Das ist uns noch nicht vorgetragen worden. Das heißt, ich gehe davon aus, dass nicht strukturell wieder in der Bürokratie eingespart wird. Und ich weiß, dass weniger gespielt werden wird, das weiß ich schon. Und das ist nicht der Weg. Das bringt uns Ausführende um. Weil je weniger du spielst, umso weniger Link hast du zu deinem Publikum. Das ist ein schleichender Untergang.
2: Danke. Ja, bitte.
1: Sahar Mohsin Sada, Vorsitzende des Kulturausschusses der Stadt Graz, KPÖ.
4: Da muss ich auch an den Kollegen Pointner nochmal sagen, also die Tatsache, dass wir nicht bei uns selber eingespart haben, stimmt jetzt so de facto nicht. Wir haben das Projekt gehabt, das Kommunale Plus, wo wir in allen Abteilungen eingespart haben. Und die Idee war auch eigentlich, in Zukunft weitere Maßnahmen zu sehen, wie es in den Beteiligungen in Holdings aussieht. Es ist teilweise, ist das schon passiert, es sind einige Doppelgeschäftsführerposten zusammengelegt worden und so soll es auch weitergehen, aber das muss man schön langsam begleiten und schauen, wie das passiert. Wir haben auch bei uns selber eingespart, bei unseren ganzen politischen Clubs, bei unseren Clubfördermitteln, bei unseren Gehältern, keine Gehaltsobergrenzen, also das stimmt jetzt de facto nicht, alles andere wird auch noch kommen. Und dann wollte ich auch wegen der Budgetkürzung, Kulturbudget, es wurde bei allen Abteilen, also bei allen Ressorts gekürzt, bis auf Bildung. Das etwas, was man so jetzt nicht verhindern konnte. Also man kann das nicht hervorheben und sagen, nur bei Kultur, sondern bei allen, bis auf beim Thema Bildung. Ja, das vorerst einmal.
7: Darf ich da kurz noch einhaken, wenn ich darf, wegen dem kommunalen Plus, weil es nur das kommunale Plus, ich habe gesagt, wir haben jetzt festgestellt den Konsolidierungsbedarf von 65 Millionen pro Jahr, das kommunale Plus, wo die Verwaltung, was die Verwaltung vorgelegt hat, bringt 7 Millionen pro Jahr und von diesen 7 Millionen sind 5 Millionen Gebührenerhöhungen, ist alles nachzulesen und faktisch belegt, das heißt, es sind nur 2 Millionen, die wirklich eingespart werden, 5 werden einnahmenseitig eingespart und 65 brauchen wir.
1: Zeynep Aygan-Romana, Kultursprecherin der Grünen.
9: Noch ein Thema, was noch nicht erwähnt wurde. Wir haben ja als Stadt Graz, der Großteil unseres Budgets geht ja für Pflichtleistungen drauf. Das heißt Pflege, Soziales, das ist ein ganz großer Teil eigentlich. Die genaue Prozentanzahl weiß ich jetzt nicht, aber 70-80% werden es schon sein. Sahar, korrigiere mich. Auf jeden Fall, der größte Teil geht für Pflichtleistungen. Das heißt, wenn man sich das als Diagramm anschaut, wenn man das dreiteilt, dann ist da die Pflege, Pflichtleistungen sind über ein Drittel, mehr als ein Drittel, dann kommt soziale Leistungen und dann kommt das laufende Budget beziehungsweise das Budget, worüber wir freier verfügen dürfen. Also man muss das schon in Relation sehen. Warum sage ich das? Weil Claudia Unger vorhin über die Prozentanzahl oder Prozentsatz für das Kulturbudget geredet hat. Man muss schon auch über Absolutbeträge natürlich auch reden, weil zum Beispiel Wien hat weniger Kulturbudget an Prozenten. Aber sie haben natürlich absolut mehr. Das heißt, in diesem Fall muss man schon schauen, wie das in den nächsten Jahren mit den Absolutbeträgen weitergeht und nicht die Prozente auf das Gesamtbudget aufrechnen. Das wollte ich noch so in Relation setzen, beziehungsweise das auch noch zum Thema machen. Danke.
2: Noch eine Replik.
3: Es ist ja schön, wenn die Diskussion ein bisschen Fahrt aufnimmt, finde ich, weil wir uns nicht alle so einig sind nur.
1: Claudia Unger, aktuelle Kulturstadträtin ÖVP.
3: Zwei kurze Dinge. Bei den Bühnen muss man sich das Gesamtkonzept anschauen, diese Einsparungen. Da wird es natürlich Dinge geben, die man nicht so klasse findet im Spielplan, aber es wird auch andere Dinge geben. Also das zu reduzieren darauf, dass es weniger Kunst gibt und dadurch weniger Arbeit für Künstler, ist zu kurz gegriffen. Das möchte ich nur sagen, weil ihr halt von einer differenzierten Sicht auf diese schwierige Problematik sehr viel und da wird auch einiges eingespart. Und was jetzt die Kulturausgaben anlangt, auch nur eine Zahl, kurz mit der Lesebrille vorgelesen. Wenn man jetzt die Pro-Kopf-Ausgaben anschaut, dann muss man sagen, dass wir in Graz 189 Euro pro Person ausgeben, Salzburg 452, Wien 265. Also das sind alles Daten, die liegen uns sowohl auf Bundesebene als auch über das Kulturamt vor. Es stimmt also nicht, dass wir sozusagen mehr Geld als Wien zur Verfügung hätten, wobei der Vergleich sowieso hinkt aufgrund der Gebietskörperschaften, die da verbunden sind. Also es ist vielleicht ein bisschen eine zu theoretische Diskussion, aber wenn wir die Zahlen vorliegen haben, halte ich für davon, sie zu sagen, damit man weiß, das sind die Fakten. Also kann man gerne zur Verfügung stellen. Das wollte ich nur zur Korrektur dazu sagen.
2: Danke. Ich würde jetzt ein bisschen einhaken. Also, wir sehen, ne? Budget ist ein heißes Thema und auch gibt es viel auch zu schrauben, nicht nur bei Kultur, sondern allgemein beim Budget. Ne? Ich würde aber gerne einhaken, beziehungsweise ich habe jetzt gehört irgendwie, ne, dass jetzt mehrjährige Förderungen irgendwie ein Gewicht haben unter allen, beziehungsweise auch, dass die Förderungen sollen treffsicher sein, finde ich auch. Ich glaube, das ist auch der Prinzip, für das Kulturamt auch verfolgt, im Sinne, ne, von mehr Augen, mehr Sehen. Also das ist ein mehrstufiges System auch für die Vergabe. Und wir, die diese Anträge schreiben und dann die Abrechnungen auch abliefern, ne, wissen, dass das sehr genau werde geschaut, jeder Cent. Und obwohl diese Arbeit ist aufwendig, ne, aber es ist auch richtig, das so zu machen. Ne? So viel über Treffsicherheit finde ich auch wichtig. Würde ich aber gehen auf einen Punkt, ne, das ein bisschen auch geschwommen ist, das ist das auch ein bisschen zu denken, die Lage wie sagt man das, beyond, ne, nur Budgetthematik. Ne. Es wurde gesagt, hier ressortübergreifend zu denken, beziehungsweise grenzüberschreitend zu denken. Es wurde gesagt, auch die Stadt zu beleben, ne, Stadtteile zu beleben. Das ist auch eine Ressort, würde ich sagen, auch Zusammenarbeit denkt. Ich würde hier gern vielleicht ein bisschen mehr in die Richtung gehen, ob ihr seht, beziehungsweise direkt, was du gemeint hast, beziehungsweise wie Sie sich das vorgestellt haben, wie das konnte werden. Ne? Oder ganz aus Praxis so zu fragen. Ne? Wir wissen, ne, dass wir sehr vielmals, ne, wenn wir uns als Kulturprojekt melden bei anderen Ressorts, ne, die schicken uns zum Kulturamt. Wenn man ein bisschen im soziokulturellen Bereich arbeitet, ist gleich geschickt auch zum Sozial- oder zum Frauenamt und so. Ne? Und das ist ein Thema, das wir leben im Kulturbereich. Und das würde ich gerne vielleicht anhaken, ne? Ob hier können wir uns eine Verbesserung auch erwarten, ne? In dem Sinne, ne, von ein paar Mal war gesagt, ne, zusammenzulegen, ne, zusammen sich zu anstrengen. Ne, wie ist hier irgendwie die Stimmung, beziehungsweise seht ihr die Möglichkeiten? Ne?
1: Philipp Pointner, Spitzenkandidat der NEOS.
7: Ja, dann besprechen wir es an der Stadtteil oder Entwicklung. Vielleicht am Beispiel Rösselmühle. Ich habe es vorher schon skizziert, ich werfe es gerne in die Runde. Es wäre wirklich angedacht bei so einem Grundsatzbeschluss, ja,

0: interessanten Lebensraum weiterzuentwickeln.
1: Zeynep Aygan-Romana, Kultursprecherin der Grünen.
2: Vielleicht noch ganz kurz zur Rösselmühl, zum Rösselmühl-Areal. Das ist ein Rahmenplan. Das heißt, ein Rahmenplan hat noch keine Fixierungen, sondern sind grobe Zuteilungen, was da passieren kann oder soll. Und es sind keine einzelnen, ich weiß nicht, Häuserzuteilungen oder wie viele Stockwerke genau auf wie viele Meter sind. Das sind einfach grobe Rahmenpläne. Und dass da nur Wohnen passieren soll, das meines Wissens nach, also ich bin nicht in den Verhandlungen, sondern meine Kollegin, die da eh im Publikum sitzt, weiß das viel genauer. Aber diese Rahmenpläne sind ein Ergebnis, der Rahmenplan ist ein Ergebnis einer langjährigen Verhandlung mit den Privateigentümern, die Interessen der Stadt, die Interessen der Kulturszene, die Wohnbedürfnisse, weil Wohnbedürfnisse haben wir schon auch in der Stadt. Das heißt, im Moment ist es so, dass etwas mehr Wohnen als Nichtwohnnutzungen sind, aber das ist auch notwendig. Wir wollen ja keine Geisterbereiche dort haben. Wenn tagsüber dort quasi Aktivität ist und in der Nacht nicht mehr oder später dann werden das zu Geisterbereichen beziehungsweise dunkle Bereiche, die kein Leben haben. Das wollen wir auch nicht in der Stadt. Das heißt, das muss man wirklich gut diskutieren, gut aushandeln. Und das ist, glaube ich, noch recht offen, dass das Konservatorium sich da gern einmieten oder den Saal drin haben kann. Also das sind noch alles offene Fragen. Das war nur zur Ergänzung zu dem. Zu dem, was du gesagt hast, abseits der Finanzierung. Also ich habe mit Schrecken gelesen, dass es eine Taskforce-Förderungen des Bundes gibt. Das habt ihr sicher auch mitgekriegt, dass dann so richtig Förderungen auf sogenannte, das Unwort Mehrfachförderungen oder Doppelförderungen abgeklopft werden. Was ich echt erschreckend gefunden habe, weil wer von euch hat eine Überfinanzierung? Wer hat eine Mehrfachförderung im Sinne von mehr zu finanziert zu bekommen, als man braucht für dieses Projekt? Das gibt es, glaube ich, bei keinem einzigen in diesem Raum. Und das ist dann schon in diesem Wording wird das impliziert, dass es eben diese Art von Mehrfachförderungen gibt. Warum erwähne ich das? Weil das wird eins zu eins einen Effekt auf unsere Kulturlandschaft haben, weil die meisten Projekte, die meisten Anträge sind aufgebaut auf Stadtförderungen, Landesförderungen, Bundesförderungen und in vielen Fällen auch EU-Förderungen. Das heißt, wir können gar nicht davon reden, dass wir nur von der Stadt Graz reden.
1: Claudia Unger, aktuelle Kulturstadträtin ÖVP.
3: Wegen der Förderungen, ich würde gerne auf das schauen, was wir in Graz selbst tun können. Das eine ist Lobbyarbeit Richtung der anderen Gebietskörperschaften. Das ist etwas, wo man wirklich tatsächlich mit vereinten Kräften, und da ist die Bürgermeisterin an der Spitze, mit vereinten Kräften etwas versuchen müssen. Das ist, glaube ich, ganz, ganz wichtig, dass wir diese Dinge verstärken, weil da einfach auch mehr Bedarf jetzt besteht. Ich halte es schon für eine realistische Thematik, dass eben diese Mehrfachförderungen, dass man die nicht einfach wegdiskutieren wird können, sondern dass man da gut argumentieren wird müssen. Ich darf ein Beispiel aus der aktuellen Fördersituation nur in Graz bringen. Nachdem wir jetzt die Rücklagen nicht ausschöpfen können, muss ich mir jetzt, da geht es gar nicht immer um die Riesenbeträge, bei gewissen Sachen überlegen, fördere ich etwas, was wir immer, weil es ein bisschen mit Kunst und Kultur zu tun gehabt hat, gefördert haben, oder konzentriere ich mich auch tatsächlich auf die Kerngebiete der Kunst und Kultur, weil dafür ist der Fördertopf in erster Linie da. Das ist keine einfache Entscheidung, weil immer wieder die Dinge ein bisschen ineinander übergehen, das ist nicht leicht, aber ich kann nicht zugunsten von Dingen, die nur vielleicht förderwürdig sind aus dem Ressort, was anderes nicht fördern, was eigentlich inhaltlich total einen Anspruch hätte. Also mit der Frage werden wir uns sicher stärker beschäftigen müssen. Und ich glaube, dass wir da zusätzlich auch überlegen müssen, wovon haben möglichst viele in der Stadt was. Ich habe die Räume schon erwähnt. Wir haben ein Projekt, das sind die mietkostenfreien Tage, die zum Beispiel, glaube ich, sehr gut ankommen an verschiedenen Orten. Das Modell auszubauen an anderen neuen Städten wäre eine Überlegung zu fördern, dass man sozusagen einen gewissen Raumbedarf deckt. Aber wir werden das Geld dann auch anders verteilen müssen und das ist, glaube ich, nicht besonders einfach, das zu machen. Also das sind drei Punkte, die tatsächlich schwierig oder die man ernsthaft diskutieren und klar auf den Tisch legen muss.
1: Sahar Mohsen-Sada, Vorsitzende des Kulturausschusses der Stadt Graz, KPÖ.
4: Wir als KPÖ sind es eigentlich gewohnt, dass wir immer zwar Ressortverantwortung gehabt haben, aber immer über kleine

0: Keine Budgets. Das heißt, es war nie das Thema, dass wir immer gesagt haben, mehr Geld, mehr Geld, mehr Geld. Das hieß, das werden wir auch nicht kriegen. Aber wir mussten dann erfinderisch werden. Und das bisschen, was wir gehabt haben, haben wir auch tolle Sachen geschaffen. Auch in dieser Periode haben wir viele tolle Testprojekte, viele Ideen und Initiativen eingebracht, die auch, auch vom Land übernommen wurden und auch auf anderen Ebenen. Und das wäre eigentlich aus meiner Seite ein Ziel, dass wir auch mit dem Budget, was wir haben, mehr ressortübergreifend, beispielsweise eben Wohnen und Kultur oder beispielsweise GGZ, und dass man schaut, dass man da, ich hasse dieses Wort, aber Synergieeffekte schafft. Das muss man sich dann anschauen, in welcher Form wir wieder zusammenkommen als Stadtregierung und einfach in diese Richtung denken, weil es wird nicht besser werden. Ich sehe es genauso wie meine Kollegin Frau Unger, dass wir mehr Lobbyarbeit leisten, dass wir auch mehr mit dem Bund kämpfen müssen um unsere EVG-Mittel. Das alles ist auch wichtig. Aber am Ende des Tages sind wir hier alleine in Graz und müssen schauen, dass wir dort was zusammenbringen. Und ich glaube, das ist auch möglich und da ist relativ viel zum Holen auch.
1: Daniela Schlüsselberger, Clubobfrau der Grazer SPÖ.
2: Ich bin ganz bei meinen Vorrednern und Rednerinnen, dass Kunst und Kultur eine Querschnittsmaterie in den Köpfen werden muss. Also jetzt nicht nur auf die unterschiedlichen Institutionen betrachtet, also Stadt, Land, Bund, wo einfach mehr Kooperation, nicht ein Abschieben aufeinander, sondern ein gemeinsames Miteinander im Sinne der Kunst und Kultur passieren muss, sondern auch innerhalb der Ressorts. Und ich bin jetzt bei deinem Anfangsstatement, je nachdem, worum es vermutlich thematisch bei der Antragstelle es im Projekt geht, dort wird man hingeschickt, also vom Grünraum über Kultur. Ich glaube, im Sportamt ist auch schon mal was gelandet. Also es finde ich immer recht spannend. Erstens, für die Antragstellerinnen ist das ja ein Hürdenlauf, der eigentlich unzumutbar ist. Das Zweite, was es sehr stark zeigt, dass Kunst und Kultur einfach so in Kasteln eingequetscht wird. Ist es jetzt eben mehr für die Stadtentwicklung? Ist es jetzt eigentlich im Kulturamt angesiedelt? Ist es vielleicht eventuell Richtung Wirtschaft irgendwie interessant? Und dann wird das so hin und her geschoben und das soll es eigentlich nicht sein. Also es sollte globaler gedacht werden. Ich glaube, das würde der Szene sehr viel helfen, gerade im Bereich der Förderungen. Es würde uns budgetär wahrscheinlich einiges erleichtern, weil es dann auch, ich sage es jetzt einmal ein bisschen salopp und ich hoffe, keiner der anderen Fraktionen nimmt das jetzt ganz übel, dieses Hin- und Herschieben zwischen den Ressorts, mach du, hast du noch ein bisschen, du musst du und da muss der auch, das wird sie einfach dann damit aufhören. Und es wird dann wieder um den Kern der Sache gehen, nämlich um die Finanzierung einer Szene, die halt leider von den Förderungen abhängig ist. Und wenn man daran denkt, was Kunst und Kultur alles macht für die Gesellschaft, jetzt nehme ich den Aspekt der Gesundheit her, es gibt genügend Studien, wo man nachlesen kann, wie sich Kunst und Kultur positiv auf die Gesundheit der Menschen auswirkt, lebensverlängert, was es für den Geist bedeutet, für die Entwicklung von Jugendlichen, dann sieht man einfach, dass das Thema eigentlich auf ganz hoher Ebene angesiedelt gehört und endlich die Wertschätzung auch in Form der Förderungssysteme kriegen sollte, die es eigentlich braucht.
1: Das war ein Kulturgespräch anlässlich der kommenden Gemeinderatswahl am 28. Juni. Eingeladen waren Claudia Unger, aktuelle Kulturstadträtin ÖVP, Sahar Mosensada, Vorsitzende des Kulturausschusses der Stadt Graz, KPÖ, Zeynep Aygan-Romana, Kultursprecherin der Grünen, Daniela Schlüsselberger, Clubobfrau der Grazer SPÖ sowie Philipp Pointner, Spitzenkandidat der NEOS. Jürgen Angerer von der FPÖ hatte aus gesundheitlichen Gründen kurzfristig abgesagt. Moderiert wurde das Gespräch von meiner Kollegin und unserer Geschäftsführerin Lydia Grinzer-Radojevic. An dieser Stelle auch der Aufruf, von eurem Wahlrecht Gebrauch zu machen und auch euer Umfeld zu motivieren, am 28. Juni zur Gemeinderatswahl in Graz zu gehen.

Ja, und damit sind wir für heute auch schon wieder am Ende der Kulturradiosendung. Mir bleibt jetzt noch, mich von euch zu verabschieden. Ich sage danke fürs Zuhören, wünsche euch noch einen schönen Tag und beende die Sendung wie immer mit Antonio Gramsci. Kultur ist Besitz ergreifen von der eigenen Persönlichkeit. Sie dient dem Gewinn eines höheren Bewusstseins, durch das man den eigenen historischen Wert, die eigene Funktion im Leben, die eigenen Rechte und Pflichten zu begreifen vermag.

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0: Ich sitze hier mit der Frau Brandstätter. Wir sprechen heute über die Selbsthilfegruppe Kopfweh Österreich. Vielen Dank, dass Sie da sind.
1: Gerne. Freut mich, dass ich da sein darf.
0: Ja. Wir sprechen heute über Kopfschmerzen. Wenn man Kopfweh hört, denken viele an sowas Alltägliches. Warum ist das ein Problem?
1: Das Wort Kopfweh ist oft so was, also es klingt so nach was Harmlosem. So nach, ja, ich habe schlecht geschlafen, ich habe zu wenig getrunken. Und das glauben auch viele, dass das eben so die typischen Ursachen sind, dass man Kopfschmerzen bekommt. Es ist aber eigentlich so, dass es ganz viele wirklich Kopfschmerzerkrankungen gibt, wie zum Beispiel Migräne, wie den Spannungskopfschmerz, den Clusterkopfschmerz. Und das sind dann wirklich ernstzunehmende neurologische Erkrankungen, die auch so behandelt werden müssen. Und ja, das ist eben für viele Betroffene bedeutet das dann eben auch, dass sie mit Kopfweh oft gar nicht ernst genommen werden. Und deswegen ist es so wichtig, dass man da wirklich differenziert und auch eine Diagnose bekommt, um welche Kopfschmerzerkrankung es sich handelt.
0: Jetzt gerade Migräne, bleiben wir vielleicht einmal bei dem. Das ist ja wirklich viel, viel mehr als nur Kopfweh. Also man ist da ja wirklich ausgeschalten dann zwischendurch, ne? Und was passiert denn da eigentlich im Körper und warum wird das so oft unterschätzt?
1: Ganz oft wird es unterschätzt, weil Betroffene trotzdem den Alltag meistern. Also ich kenne ganz viele Migräne-Betroffene und wir hören es auch immer wieder, die trotz stärkster Migräneattacken arbeiten gehen, die trotzdem sie mit Freunden treffen, weil sie einfach nicht schon wieder ein Treffen absagen wollen oder nicht schon wieder in den Krankenstand gehen wollen. Und Migräne ist aber mehr als nur ein bisschen Kopfweh. Es ist eben eine komplexe neurologische Störung, die mehrere Vorgänge betrifft. Also es sind da Botenstoffe involviert, vor allem, wie man in den letzten Jahren herausgefunden hat, dieses Calcitonin-Gene-Related Peptide, was eine große Rolle spielt und wo auch mittlerweile viele Medikamente ansetzen. Es ist einfach so eine Übererregung auch und so eine Fehlregulation im Gehirn. Und die Migräne ist ja auch nicht nur Kopfweh. Die Migräne ist meistens verläuft in so einer Phase. Es gibt diese Prodromalphase, wo halt die Migräne, wo man schon merkt, so, man ist vielleicht schlecht drauf, man hat vielleicht mehr Heißhunger auf Süßes, man ist einfach irgendwie hibbelig oder kann es gar nicht genau erklären, aber man merkt schon, irgendwas ist nicht so, wie es sein soll. Ist vielleicht auch besonders müde und das kann so eigentlich schon 48 Stunden vor der eigentlichen Migräneattacke auftreten. Viele Betroffene glauben zum Beispiel dann auch, ja, sie essen jetzt eine Tafel Schokolade mit Haselnüssen und die war dann das, was die Migräne ausgelöst hat. Dabei ist es genau umgekehrt. Das Migränegehirn braucht dann mehr Energie und verlangt dann nach dem Süßen. Dann kommt die eigentliche Kopfschmerzphase. Da davor haben viele Patienten eine Aura, also diese neurologischen Ausfälle wie Sehstörungen, also dass man so Flimmern sieht oder so Blitze, so Kribbeln in den Händen und Füßen und das kann sehr vielfältig sein, dauert oft eine halbe Stunde und dann kommt eigentlich die Kopfschmerzphase erst und das davor und danach sehen viele Patienten nicht oder sehen viele Betroffene, im Umfeld wird das nicht so wahrgenommen. Man hat ja dann nur diese Kopfschmerzphase, aber eigentlich hängt viel mehr dran.
0: Ich kann mir vorstellen, dass ganz viele Betroffene sich dessen gar nicht bewusst sind, dass diese Phasen davor eigentlich auch schon alle dazugehören, weil ja so wenig darüber gesprochen wird, was da neurologisch wirklich im Hirn passiert.
1: Genau, ja, das ist wirklich, deswegen versuchen wir da immer aufzuklären und viele glauben eben dann, ja, nein, also die Tafel Schokolade darf ich nicht mehr essen, weil nach der bekomme ich jedes Mal Migräne. Es ist nicht von der mit Karamell, sondern nur von der mit Haselnuss. Dabei ist es eigentlich genau umgekehrt, dass das schon zur Migräne dazugehört. Oder es gibt dann danach oft diesen Migränekater, dass man sich wie nach einem Alkoholkater so ein bisschen fertig fühlt, die Übelkeit noch da ist, man hat einfach keine Energie und das gehört eigentlich auch noch alles zur Migräne dazu.
0: Diese Krankheit sieht man ja nicht an den Leuten. Wie wirkt sich das aus im Alltag, dass das eigentlich was ist, das unsichtbar ist?
1: Das ist ein ganz großes Thema. Es ist ja auch so, man kann die Migräne jetzt nicht irgendwie sichtbar machen. Du hast keinen Laborwert, der eindeutig ist für die Migräne. Man hat nicht irgendwie Tests, wie wenn man sagt, man testet einen Kreuzbandriss im Knie, wo man eindeutig sagen kann, ja, wenn der positiv ist, dann hat man Migräne. Und auch wirklich so bildgebende Verfahren wie ein MRT zeigen im Normalfall bei Migränepatienten keine Auffälligkeiten. Und deswegen ist es so schwierig, auch für die Betroffenen und für das ganze Umfeld, das dann auch irgendwie zu verstehen, weil man eben, die Migräne ist eine, ja, sagen wir mal, Anamnesediagnose. Also der Neurologe, die Neurologin müssen wirklich über ordentliche Anamnese herausfinden, ist es jetzt eine Migräne oder ist es vielleicht ein Spannungskopfschmerz? Da gibt es eben, ja, wie lange dauert der Kopfschmerz? Ist er einseitig? Gibt es eben so Vorzeichen und so weiter? Und im Alltag ist es halt auch oft das Problem dann, wenn man jetzt zum Beispiel arbeiten ist und man bekommt eine Migräneattacke, es sieht einem ja keiner an. Wenn man sich jetzt einen Fuß bricht, hat man einen Gips und das sieht jeder. Aber bei der Migräne, sie ist einfach unsichtbar. Und deswegen ist es auch so schwierig für Betroffene im Alltag damit umzugehen, weil einfach auch so viel, ja, viele glauben es einem dann vielleicht nicht. Oder ja, es ist oft eben sehr schwierig, weil man das nicht wirklich sichtbar machen kann.
0: Wir sprechen da jetzt nicht von Einzelfällen, wir haben jetzt im Vorgespräch schon ein bisschen drüber geredet. Mir kommt vor, ich kenne so extrem viele Leute, die von Kopfschmerzen oder Kopfschmerzerkrankungen betroffen sind, auch von chronischen. In Österreich sind es ja bis zu 1 Million Menschen. Auf der Website von Kopf für Österreich spricht man sogar von, oder sprecht ihr sogar von einer der häufigsten Erkrankungen weltweit. Warum bekommt das Thema trotzdem eigentlich vergleichsweise so wenig Aufmerksamkeit?
1: Ja, das ist eigentlich das sehr Paradoxe an der Migräne. Es ist nach Karies, das ist die häufigste Erkrankung weltweit, ist es eine der häufigsten Erkrankungen. Und trotzdem gibt es da sehr viel Missverständnis, gibt es sehr viel Unwissenheit auch. Es ist sicher ein großes Thema, dass Migräne häufiger Frauen als Männer betrifft. Und man weiß einfach auch aus der Geschichte, dass frauenspezifische Erkrankungen häufig weniger ernst genommen worden sind und auch weniger daran geforscht worden ist. Man hat so, die Migräneforschung ist erst so in den letzten 10, 20 Jahren wirklich hat da sehr viel Fahrt aufgenommen. Und ja, es fehlt halt dann auch oft das Verständnis in der Bevölkerung, weil man es eben nicht sichtbar machen kann und die Betroffenen trotzdem oft weiter funktionieren. Wie ich vorher schon gesagt habe, also viele machen ja trotzdem den Alltag normal weiter, obwohl sie eigentlich im Stillen oder innerlich total leiden. Eigentlich, sie denken, boah, ich kann eigentlich nicht mehr, aber ich muss. Wir sehen halt einfach, unsere Gesellschaft ist ja oft so, dass man sagt, ja, na, aber ich muss ja meine Arbeit noch fertig machen. Ich kann jetzt nicht früher gehen oder, ja, und das ist eben oft so schade. Und ja, wie gesagt, viele wissen auch nicht, was eine Migräne eigentlich ist, dass das nicht nur das Kopfweh ist, sondern dass da wirklich im Gehirn ganz viel passiert mit den Botenstoffen, mit diesem Calcitonin, Gene-Related Peptide etc. Und da bedarf es eben noch sehr viel mehr Aufklärung.
0: Magst du vielleicht kurz sagen, was dieses Calcitonin Gene Related Peptide genau ist?
1: Das ist eben ein wichtiger Botenstoff im Gehirn, der auch für die Entzündungsreaktionen verantwortlich ist, auch ein bisschen in den Gefäßen das was macht. Und da ist man eben draufgekommen, wenn man das blockiert oder den Rezeptor dafür blockiert, dann kann das die Migräne verbessern. Und da setzen auch zum Beispiel diese Antikörperspritzen an, von denen jetzt sicher viele schon gehört haben und mittlerweile auch Gott sei Dank schon viele damit versorgt sind.
0: Okay, spannend, ja. Du hast jetzt schon gesagt, dass es sehr stark Frauen betrifft oder ich glaube zu einem Verhältnis 2:1, was Männer angeht, jetzt die Migräne. Gibt es nochmal anders typische Lebensphasen?
1: Ja, ganz oft beginnt die Migräne als oder wird dann auch als solche erkannt in der Pubertät. Es ist einfach gerade bei Frauen, aber auch bei Burschen, ist es so, dass da einfach wahnsinnig viel im Körper passiert. Diese hormonellen Schwankungen oder diese Umstellungen in der Pubertät, das ist einfach was ganz oft dann diese Migräne als solche auslöst. Oder die Veranlagung haben ja viele schon von klein auf. Ganz oft ist es ja auch so, dass die Migräne in der Familie sich irgendwie wie so ein roter Faden durchzieht. Die Mama hat vielleicht schon einmal Migräne oder oft ist es auch so, dass Betroffene erzählen, ja, meine Mama hat auch immer Kopfweh gehabt, aber Migräne hat sie nicht gehabt. Und es ist halt dann auch oft so, dass es ja vielleicht doch eine Migräne war, nur was ich auch oft höre, früher ist es auch nicht so als Migräne untersucht oder behandelt worden. Und man hört dann nur, ja, meine Mama oder meine Oma, meine Tante haben eigentlich eh alle immer Kopfweh gehabt. Und ja, also da ist einmal so ein Peak, wo man sieht, da steigt die Migräne sehr an. Generell gibt es ja auch die hormonelle Migräne, die dann besonders immer um die Regelblutung und die Menstruation auftritt. Und das sind halt die Klassiker, sage ich einmal.
0: Die Periode nicht, ist so lustig genug.
1: Aber wir haben auch immer wieder, also wir haben jetzt sind gerade am Organisieren von einem Vortrag oder haben jetzt das finalisiert, Migräne und Kopfschmerzen bei Kindern, weil das oft nicht erkannt oder also Migräne bei Kindern äußert sich ganz anders. Die haben nicht diese klassische Kopfschmerzphase, die haben vielleicht Bauchschmerzen, sind ungewöhnlich müde, Übelkeit, können es vielleicht dann auch nicht so aus Kopfweh deuten. Die sind dann oft Kinder, die sich plötzlich aus dem Nix 3 Stunden hinlegen und schlafen und dann sind sie wieder quietschfidel. Das ist dann ganz oft ein Zeichen, dass sie vielleicht auch unter einer kindlichen Migräne leiden.
0: Mhm. Sie studieren Humanmedizin und engagieren sich eben ja gleichzeitig ehrenamtlich bei Kopfweh Österreich. Was hat Sie jetzt persönlich dazu gebracht, sich so intensiv mit dem Thema zu beschäftigen?
1: Zum einen, weil ich selber also seit Kindheit an unter Kopfschmerzen leide. Also wie gesagt, eben als Kind bei mir ist es nicht Migräne genannt worden. Migräne, das Wort habe ich dann eigentlich das erste Mal gehört in der Pubertät, wo bei mir wirklich auch dann die Aura dazugekommen ist. Da bin ich dann das erste Mal beim Neurologen gesessen im Gymnasium. War dann auch ganz schwierig mit Matura und so weiter, weil man eben auch nie gewusst hat. Und das ist auch das Problem bei vielen Betroffenen, die Angst vor der nächsten Attacke. Mhm. Und ja, also da war das bei mir ein großes Thema. Es war dann okay, also ich habe dann meine Medikamente gehabt und es ist bei mir dann ziemlich schlecht geworden während der Corona-Zeit, auch nach einer Corona-Infektion hat sie meine Migräne chronifiziert und ich habe dann einfach gesucht, weil man will sie dann austauschen. Also ich war das, es war generell während Corona war schwierig überhaupt, sie mit wem zu treffen oder was zu machen und dann auch mit der Migräne immer allein daheim sitzen und dann habe ich mal im Internet geschaut und dann bin ich eben auf die Sarah gestoßen. Die Sarah leitet jetzt Kopfweh Österreich, also quasi österreichweit, und sie hat damals eben schon so Online-Erfahrungsaustauschtreffen gemacht. Und ich habe das so cool gefunden, ich bin dann da als Patientin quasi selber dazugekommen und war da immer dabei bei jedem Treffen und habe halt gemerkt, wow, es gibt so wahnsinnig viele, jeder hat ähnliche Probleme, mir hat das einfach so viel gegeben, dann, dass man einfach anders umgeht damit, mit der Migräne, dass man sie austauschen kann, dass man weiß, hey, dem geht's genauso, boah, der hat die gleichen Erfahrungen gemacht. Und ich habe dann eben gesehen, wie viele Betroffene es auch in der Steiermark gibt und wir haben eben in der Steiermark keinen Ansprechpartner gehabt, in vielen anderen Bundesländern schon, aber in der Steiermark war leider niemand. Ja, und eben, wie ich gesehen habe, der Bedarf ist so groß, habe ich mich dann dazu entschieden, die Leitung in der Steiermark zu übernehmen, vor circa 2 Jahren. Und seitdem mache ich das. Ich habe mittlerweile eine Kollegin, die Kathi, die mich da sehr unterstützt. Sie ist diplomierte Krankenpflegerin und auch Behindertenvertrauensperson und kennt sich ja in den arbeitsrechtlichen Dingen und so weiter gut aus, also was es da gibt. Und da, ja, wir sind da sehr gut vernetzt.
0: Ihr bietet ja auch so ein Kopfwehtelefon an. Wer meldet sich dort und vielleicht wie oft und worüber wird da gesprochen?
1: Das Kopfwehtelefon macht meine Kollegin, die Joy. Sie ist selber also wirklich langjährige Migränepatientin. Und alles, was bei diesem Telefon besprochen wird, bleibt dort. Also es ist nicht so, dass wir tauschen uns schon innerhalb unserer Gruppenleitergruppe aus, wenn es Probleme gibt, die eine Person allein nicht lösen kann, mhm, weil einfach der andere hat mit dem Erfahrung, der hat mit dem Erfahrung. Aber es wird das alles anonymisiert, also es weiß dann keiner. Also man muss da keine Angst haben, dass das irgendwie groß in die Öffentlichkeit kommt. Und es sind oft Leute, die schon eine Diagnose haben, die Diagnose Migräne vielleicht seit vielen Jahren haben, oft austherapiert sind, gar nicht mehr wissen, ja, jetzt habe ich das schon probiert, was könnte ich denn noch machen? Oder einfach Leute, die einmal mit wem drüber reden wollen, dem es ähnlich geht, der weiß, wie das ist, wenn man wieder daheim sitzt, wieder brechen muss von der Migräne, wenn vielleicht kein Akutmedikament gut hilft. Das sind oft also Geschichten, die wir hören, aber auch zum Beispiel Betroffene, die noch nicht wissen, ja, ist es jetzt eine Migräne, weil eigentlich hat der Hausarzt gesagt, das ist Spannungskopfschmerz, aber helfen tut nichts so wirklich und ich bin mir jetzt nicht sicher. Und oft auch so ein bisschen zum Vermitteln, wohin kann man sie wenden? Wir haben halt überall so unsere Neurologinnen und Neurologen, mit denen wir zusammenarbeiten und wo wir dann auch sagen, ja, da wissen wir, die kennen sich gut mit Kopfschmerzen aus. Und ja, also es ist wirklich ganz unterschiedlich. Auch oft eben, jetzt haben wir öfter gehabt, Eltern von Kindern, die nicht wissen, ja, mein Kind hat immer Kopfweh, es kann oft nicht Schule gehen, was können wir da machen? Und so ist eigentlich sehr vielfältig.
0: Ich habe das jetzt mit anderen Themen oder Krankheiten schon erlebt, dass mir die Hausärztin oder andere ÄrztInnen nur eine bestimmte Liste an weiteren FachärztInnen geben, mhm, die halt was Bestimmtes auch ernst nehmen. Habt ihr das auch, dass ihr die Erfahrung habt, jetzt bei Neurologen und NeurologInnen, okay, passt, da können wir die Leute gar nicht hinschicken?
1: Also ich sage mal eher umgekehrt. Es ist natürlich immer, wir sind als Betroffene, die die Selbsthilfe machen. Jeder von uns, die Gruppen in den Bundesländern leiten, ist selber von Migräne betroffen. Mhm. Und man hat halt dann natürlich seine Neurologen, wo man weiß, okay, bei dem bin ich vielleicht selber sehr zufrieden. Also ich mache das immer auch mit meiner Neurologin, die ich sehr gerne weiterempfehle, aber auch Neurologen und Neurologinnen, die uns unterstützen in unserer Arbeit. Die sagen, also ich habe einen Neurologen gehabt in Graz, der sofort gesagt hat, wie er von uns erfahren hat, hey, komm vorbei, reden wir mal ein bisschen drüber, was können wir machen. Er hat ja jetzt erst vor kurzem eine Fragestunde für uns gemacht und so. Und das sind natürlich dann Ärzte und Ärztinnen, wo wir sagen, ja, die beschäftigen sich mit dem Thema, das wissen wir. Und da schicken wir die Leute gerne hin. Es gibt so viele Fachärzte und Fachärztinnen für Neurologie in der Steiermark. Ich kenne nicht jeden persönlich. Mhm. Und wenn ich von irgendeinem nicht weiß, ob sich der damit beschäftigt, kann ich sagen, ja, kannst probieren, aber ich habe da keine Erfahrung damit. Mhm. Also wir sind da ganz ehrlich.
0: Was macht denn das jetzt so langfristig mit Leuten? Ich meine, wenn man halt, das, was dazu kommt, ist ja eben dann die Isolation. Das ist, und der Schmerz in Kombination, das ist halt einfach irgendwann echt sehr zermürbend. Ich habe auch teilweise selber Erfahrungen oder halt einfach auch Freundinnen, die dann teilweise extrem isoliert sind. Und was, wie geht's den Leuten dann halt einfach körperlich und psychisch irgendwann?
1: Genau, also das ist ein wichtiges Thema, das man immer gerade bei chronischen Schmerzerkrankungen mitbedenken muss. Was macht das mit mir langfristig? Es ist ja nicht nur so, dass man dann während der Attacke sehr isoliert ist, sondern eben, wie ich vorher schon einmal erwähnt habe, man will da dann vielleicht sich gar nicht mehr austauschen, man will sich gar nicht mehr treffen, man ist am liebsten daheim, man mag keine Treffen mehr ausmachen, man weiß nicht, wie geht's mit dem Urlaub fahren, kann ich überhaupt in den Urlaub fahren oder ist da dann wieder gleich die nächste Attacke da? Und man sieht auch ganz häufig dann depressive Verstimmungen bei wirklich chronischen Migränepatienten, weil man halt einfach ja so eingeschränkt ist im Leben und auch die Angst vor der Attacke, man weiß ja nie, das ist das Schwierige an der Migräne, diese Unplanbarkeit, weil man weiß nie, wann kommt die nächste Attacke. Und was wir auch ganz häufig sehen, ist dann, dass die Betroffenen die Schuld bei sich selber suchen. Was habe ich jetzt schon wieder falsch gemacht, dass ich jetzt eine Migräneattacke bekomme? Und da ist es uns auch immer ganz wichtig zu erklären, ja, man ist nicht schuld an der Attacke. Man kann vielleicht manches machen, um das ein bisschen vorzubeugen, wie zum Beispiel das Migränegehirn liebt Regelmäßigkeit. Also wenn man von Montag bis Freitag jeden Tag um 6 Uhr aufsteht und am Wochenende dann einmal ausschlaft, das mag das Migränegehirn nicht. Also das ist dann auch ganz klassisch die Wochenendmigräne, wo sich die Leute dann wundern, ja, jetzt am Wochenende bin ich aber entspannt, warum bekomme ich jetzt Migräne? Ja, genau, weil man aus dieser Regelmäßigkeit rausfällt.
0: Spannend.
1: Regelmäßig essen. Also wirklich, dass man sagt, man hält ungefähr die gleichen Essenszeiten ein. Alles, was so das Regelmäßige ist, eigentlich was das Migränegehirn am meisten mag und wo man dann vielleicht ein bisschen selber was machen kann. Aber es immer geht's halt nicht. Und man darf halt, also das ist mir immer ganz wichtig, dass man sagt, man sucht die Schuld nicht oder man soll die Schuld nicht bei sich selber suchen. Weil es ist einfach so, man hat die Veranlagung zur Migräne und nur weil ich jetzt einmal länger schlafe, ja, dann ist es halt so, aber ich bin trotzdem nicht schuld an meiner Migräne.
0: Ja, es ist was Neurologisches.
1: Genau, ja. Es ist
0: ja. Ja. Die Medizin hat jetzt die letzten 10, 20 Jahre, haben Sie vorher eh schon gesagt, für Fortschritte gemacht. Man schaut sich das jetzt die letzten 10, 20 Jahre erst einmal wirklich an. Gleichzeitig hört man oft, dass für Betroffene nach Hilfe suchen oder lange nach Hilfe suchen. Ich habe jetzt alleine in den letzten 15, 20 Minuten, wo wir reden, extrem viel Neues gelernt. Einfach, was ich sofort den Leuten auch weitergeben werde. Da sind ja einfach auch Lücken im System tatsächlich, dass das jetzt, sage ich einmal, kein Allgemeinwissen ist oder man dann halt einfach schneller zum Punkt kommt, wo zu den Ursachen und was man da machen kann. Wo sind denn da Ihrer Meinung nach die größten Lücken im System?
1: Zum einen ist es einmal schwierig, weil die Migräne so vielfältig ist. Wir sagen oft, die Migräne ist ein Chamäleon. Viele glauben immer noch, auch unter den Ärzten und Ärztinnen ist oft noch immer so dieses Ding, die Migräne muss immer einseitig sein. Es müssen die stärksten Schmerzen sein. Man muss Übelkeit und Erbrechen haben, dass es eine Migräne ist. Und das ist aber oft nicht so. Also da ist es wirklich eben wichtig, mit einem Facharzt oder einer Fachärztin einmal eine genaue Anamnese zu machen. Und da ist halt auch oft das Problem, ja, wir kennen es glaube ich alle, einen Kassenfacharzttermin zu bekommen, ist oft schon einmal die erste große Hürde. Viele Menschen haben einfach auch nicht die finanziellen Möglichkeiten, zu einem Privatarzt zu gehen und da das alles, die ganze Abklärung zu machen, weil meistens wird man ja dann doch irgendwie einmal für eine Bildgebung weitergeschickt, weil man was Schlimmeres ausschließen möchte. möchte. Und ja, also da ist aber für mich die erste große Hürde. Dann eben auch oft die Unwissenheit, ist es jetzt eine Migräne, ist es ein Spannungskopfschmerz, wie unterscheidet sich das? Ganz viele, auch von der Patientenseite her, gehen ja gar nicht zum Arzt. Die gehen vielleicht in die Apotheken, holen sie ein Schmerzmittel und wenn das nicht wirkt, gehen sie wieder hin und holen sie ein anderes Schmerzmittel und probieren halt so ein bisschen herum. Und eigentlich bräuchte es aber eine spezifische Medizin. Wir haben ja zum Beispiel auch gute Migräne-Medikamente wie die Triptane, die nur spezifisch bei Migräne helfen. Also wenn man jetzt Knieschmerzen hat und ein Triptan nimmt, wird das nichts bringen. Aber bei Migräne sind die sehr gut und da ist es auch wichtig, ein bisschen aufzuklären und auch die Angst vor diesen, weil früher hat man gesagt, boah, na, Triptane, das sind so starke Medikamente. Nein, es sind nur spezifische Medikamente für die Migräne und viele trauen sich da gar nicht drüber, dann auch das zu nehmen und da ist es auch ganz wichtig, dass viel mehr Aufklärung passiert, auch von der Ärzteseite her.
0: Mhm. Was würden Sie sich dann nochmal konkret von der Gesundheitsversorgung in Österreich wünschen?
1: Zum einen, dass die Migräne ein bisschen ernster genommen wird, dass es wirklich als neurologische Erkrankung angesehen wird und nicht nur als Kopfschmerz und damit auch die Behandlung in dem Maße stattfinden kann. Es ist ja so, zum Beispiel diese Antikörperspritzen oder die Infusion, die es gibt, die sind sehr teuer. Aber man muss auch immer rechnen, ja, was kostet jetzt dem Gesundheitssystem mehr? Sind das die ständigen Ausfälle wegen der Migräne, weil dann eben mehr Krankenstände sind? Oder muss ich halt das Geld in die Hand nehmen für die Therapie, damit der Patient dann auch eine bessere Lebensqualität hat und auch dann natürlich wieder besser arbeiten kann oder mehr arbeiten kann. Sicher gibt es immer Ausnahmen, die vielleicht darauf nicht ansprechen, aber bei sehr vielen Patientinnen und Patienten wirken sie einfach unglaublich gut und die kriegen da wieder sehr viel Lebensqualität zurück. Und da sollte man schon eben, weil ich weiß aus Erfahrung, dass viele da sehr zurückhaltend sind, auch mit der Verordnung und das ist ein wichtiges Thema. Und auch würde ich mir wünschen, dass zum Beispiel wir ins Gesundheitssystem, wir von Kopf für Österreich, wir sind eben eine bundesweit tätige Selbsthilfeorganisation, uns gibt es in fast allen Bundesländern, und dass das ein bisschen mehr mit einbezogen wird ins Gesundheitssystem.
0: Die Expertise auch, die ihr habt.
1: Genau, wir haben eben quasi von der betroffenen Seite ganz viele Erfahrungsberichte und wir sind da jetzt, also gerade ich bin da jetzt eben sehr aktiv, ich habe alle Hausärzte und Hausärztinnen angeschrieben und uns vorgestellt, alle Fachärzte und Fachärztinnen
0: für Neurologie.
1: Genau, auch die Medien spielen da eine wichtige Rolle, weil viele setzen sie nicht hin und suchen, gibt es eine Selbsthilfegruppe für Kopfweh, sondern wir haben am Montag ein Treffen gehabt, einen Vortrag mit einem super Physiotherapeuten, der sich auf Kopfschmerz spezialisiert hat und es waren eigentlich bis auf zwei lauter neue Gesichter, was mich sehr gefreut hat, weil da war es auch sehr spannend wieder zu hören, wo sie überall von uns erfahren haben und das ist mir ganz wichtig eben da, dass man vielleicht auch wirklich das ins Gesundheitssystem, auch in die Kopfschmerzambulanzen oder zu den Neurologen, dass die das integrieren und auch von uns erzählen, den Betroffenen, weil viele trauen sich ja gar nicht dann selber nach Hilfe zu suchen und nach Austauschmöglichkeiten zu suchen.
0: Ja. Jetzt als letzte Frage vielleicht noch. Ihr habt ja jetzt dann ein paar Veranstaltungen in Graz und in der Steiermark. Was passiert da so?
1: Genau, also wir haben eben jetzt am Montag war ein Vortrag von einem Physiotherapeuten. Das ist war echt cool. Also es wird diese Veranstaltung in ähnlicher Form auch nächstes Jahr noch einmal online geben, weil eben das Interesse so groß war. Und wir haben jetzt im Mai wieder unseren Erfahrungsaustausch, wo uns einfach die Kathi, also meine Kollegin und ich, mit den Betroffenen hinsetzen und alle möglichen Fragen geklärt werden, einfach der Austausch gefördert wird, auch unter den Betroffenen. Bei dem einen hilft das, vielleicht hilft es dem anderen genauso gut und da kann man sich einfach ein bisschen austauschen und drüber reden, was viele ja im Umfeld auch gar nicht können, weil wenn jetzt wer nicht versteht, wie sich eine Migräne anfühlt, mit dem ist oft ganz schwierig zu sprechen. Also wir haben das immer wieder, ja, ich habe es eh meinem Mann erzählt, aber der weiß halt nicht, wie das ist.
0: Trink Wasser.
1: Genau, ja, trink ein Wasser oder leg dich halt hin, schlaf ein bisschen, probier das einmal aus. Und gerade diese Tipps, die meisten meinen es ja gut, aber ich glaube, jeder Migränepatient hat eh schon alles ausprobiert, was es nicht medikamentös gibt. Ja, und im Juni haben wir dann eben noch einen Vortrag auch zum Thema Migräne, wie man das natürlich unterstützen kann, also natürlich behandeln und auch, wenn man schon eine Therapie hat, was man da vielleicht trotzdem noch natürlich machen kann. Dann gehen wir mal in die Sommerpause, weil Juli, August ist meistens die Zeit, wo einfach viele Leute das Wetter genießen wollen und nicht irgendwo in einem Seminarraum sitzen und sich drüber unterhalten oder auch auf Urlaub sind. Deswegen haben wir da immer ein bisschen Sommerpause und im September geht es dann auch wieder mit einem Erfahrungsaustausch weiter. Im Oktober haben wir dann den Online-Vortrag mit dem Professor Kerbel eben über Kopfschmerzen und Migräne bei Kindern und Jugendlichen, was ein großes Thema für uns ist, weil es da einfach auch viel zu wenige Ansprechpartner gibt österreichweit, die sich da wirklich auskennen. Und ja, im November haben wir dann noch einen Vortrag zum Thema, auch online, ganzheitliche Migränetherapie und so. Ja, das sind einmal die, die jetzt schon geplant sind. Aber ansonsten sind immer alle Veranstaltungen auf unserer Homepage oder Instagram-Seite oder Facebook-Seite. Wir haben auch einen YouTube-Kanal, wo eben auch so Interviews, Podcasts und so, die wir machen. Und auch die Online-Veranstaltungen werden dann meistens aufgezeichnet und können dort nachgeschaut werden.
0: Cool, ja, das werden wir alles verlinken.
1: Das wäre super.
0: Ja, vielen Dank, Frau Brandstätter, mal. Wir werden dann auf die Veranstaltungen auch noch weiter hinweisen und dann wünsche ich Ihnen noch eine schöne Woche.
1: Dankeschön, ebenfalls.
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liebe Hörerin, frohes neues Jahr! Ich bin in Japan, in Insel Süd, Insel Amami. Heute ich sende Musik und Sendung von Japan, Amami. Jetzt ist sehr windig, aber so schön. Nicht so warm, aber nicht so kalt, dass...

Hallo, liebe Hörerinnen und Hörer. Ein Sturz und nachfolgend einige Schulteroperationen haben leider mitten im Album Songs in the Key of Life von Stevie Wonder einen lang dauernden Cliffhanger erzeugt. Aber nun bin ich wieder zurück. Hier ist also Falk Wewel mit der 150. Ausgabe der Steinzeit. Und damit beginnen wir die zweite CD von Stevie Wonders Album Lieder in der Tonart des Lebens. Und das können wir auch gleich wörtlich nehmen, denn diese CD beginnt mit dem ersten Schrei eines Neugeborenen. Stevie Wonder konnte einige werdende Mütter dazu überreden, den von seinen Technikern aufnehmen zu lassen. Das gelang jedoch nicht gleich, denn die ersten Neugeborenen, deren Schreie aufgenommen wurden, waren Knaben. Und Stevie wollte unbedingt die Schreie eines Mädchens für seinen Song Isn't She Lovely haben. Das glückte schließlich. Und Tonart des Lebens passt hier wie die sprichwörtliche Faust aufs Auge.

0: 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Ist sie nicht wundervoll? Ist sie nicht kostbar? Weniger als eine Minute alt. Ich hätte nie gedacht, dass wir aus Liebe ein so bezauberndes Wesen hervorbringen würden. 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Aus Liebe gemacht. Ist sie nicht schön? Wahrlich, der beste aller Engel. 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Ich kann nicht fassen, was Gott getan hat. Durch uns hat er jemandem das Leben gegeben. 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Das Leben ist Aisha, die Bedeutung ihres Namens. 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Hey!
1: Joy Inside My Tears, das ist ein weiteres von Stevie Wonders Liebesliedern, deren Poesie deutlich vom Mainstream abweicht, genau wie seine Musik.
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0: Zu dem folgenden Song Black Man könnte man Stunden, ja tagelang referieren und diskutieren. Doch so richtig und wichtig Songs wie diese auch sind, sie allein können die Welt nicht aus den Angeln heben. Aber die wichtigste Botschaft des Songs sollte man sich gut merken, auch wenn man kein US-Amerikaner ist. Wir schwören lebenslang den magischen Farben Rot, Blau und Weiß die Treue. Doch uns allen muss die Freiheit gewährt werden, die wir verteidigen, denn solange es keine Gerechtigkeit für alle gibt, wird sich die Geschichte wiederholen. Diese These wird auch durch die europäische Geschichte bis in die Gegenwart hinein eindrucksvoll bestätigt. Zunächst führt Stevie Wonder zahlreiche Beispiele der Leistungen vieler Menschen verschiedenster Hautfarben an, die wesentlich zum Aufbau der USA sowie zum Fortschritt der Menschheit im Allgemeinen beigetragen haben. In der zweiten Hälfte des Songs wird diese Aufzählung wichtiger historischer Persönlichkeiten in der Form Call and Response wie eine Art Schulunterricht fortgeführt. Gestatten Sie mir an dieser Stelle eine Bemerkung. Ich benutze gelegentlich den Google-Übersetzer zur Unterstützung. Dabei weiß ich natürlich, dass dessen Ergebnisse manchmal sogar sinnentstellend daneben liegen. Aber das pflege ich ihm zu verzeihen, denn ob ich beispielsweise das Wort you mit du, ihr oder sie übersetzen muss, ist kontextabhängig und weil der Übersetzer zwar Vokabeln, vielleicht sogar etwas Grammatik, aber keinesfalls die Semantik des Textes beherrscht, muss ich mich selbst darum kümmern. So hat Stevie Wonder absichtlich die Hautfarben der genannten Personen angegeben, um zu demonstrieren, dass Menschen zwar verschiedene Hautfarben haben mögen, dass sie aber ansonsten alle eins sind, nämlich Menschen, die zum Fortschritt der USA und etwas weitergedacht der ganzen Menschheit beigetragen haben. Und was macht Google? Im Sinne der Wokeness und der politischen Korrektness sind dort die Menschen einfach Indigene. So ist das auch im Deutschen, wenn man Gender und Sex einfach mit dem Wort Geschlecht übersetzt, aber den Unterschied zwischen beiden nicht versteht. Da kann es schon mal passieren, dass man im Kampf um die Gleichberechtigung der Frau solche sprachlichen Missgeburten wie die Menschin hervorbringt. Zurück zum Song mit dem hoffentlich richtig übersetzten Text.
1: Der erste Mensch, der für die Flagge sterben musste, die wir nun hochhalten, war ein schwarzer Mann. Crispus Attucks. Der Boden, auf dem wir stehen mit der Flagge, die wir in Händen halten, gehörte zunächst dem roten Mann. Der Schiffsführer auf der ersten Fahrt des Kolumbus war ein brauner Mann, Pedro Alonso Nino. Die ersten Eisenbahnen fuhren auf Strecken, gebaut von gelben Männern. Die erste Herzoperation wurde erfolgreich von einem schwarzen Mann ausgeführt, Dr. Daniel Hale Williams. Der freundliche Mann, der starb, aber den Pilgern half sie überleben, war ein roter Mann, Squanto. Die Rechte der Landarbeiter wurden durch einen braunen Mann auf eine neue Stufe gehoben, César Chávez. Die Glühlampe wurde von einem weißen Mann erfunden, um sehen zu können, wo kein Licht ist, Thomas Alva Edison. Hört mich an! Ich weiß, dass der Geburtstag einer Nation eine Zeit ist, die ein Land feiert. Aber Hand aufs Herz! Vergegenwärtigt euch, wir alle haben eine Rolle gespielt in Amerika, um zu helfen, dass das Banner weht. Die erste Uhr, die in Amerika gebaut wurde, schuf ein schwarzer Mann, Benjamin Banneker. Der Führer, der ohne den Gebrauch einer Karte half, Lewis und Clark zu führen, war ein roter Mann, Sacagawea. Kampfkunst wurde in unserem Lande von einem gelben Mann eingeführt. Und der federführend mit seinem Namen unterzeichnete, dass alle Menschen frei seien, war ein weißer Mann, Abraham Lincoln. Wir schwören den magischen Farben Rot, Blau und Weiß lebenslange Treue. Aber uns allen muss die Freiheit gegeben werden, die wir verteidigen. Denn wenn wir nicht allen Gerechtigkeit widerfahren lassen, dann wird sich die Geschichte wiederholen. Es ist an der Zeit, dass wir gelernt haben sollten, diese Welt ist für alle da. Diese Welt ist für alle Menschen da. Gott bewahrte diese Welt für alle Menschen, alle Leute, alle Babys, alle Kinder, Menschen aller Hautfarben und Rassen. Diese Welt ist für dich und mich da. Meine Welt, deine Welt, die Welt von jedermann. Diese Welt, ihre Welt, unsere Welt, diese Welt ist für alle da. Hört mich an. Wer war der erste Mensch, der seinen Fuß auf den Nordpol setzte? Matthew Hansen, ein schwarzer Mann. Wer war der erste Amerikaner, der den Pilgern in Plymouth die Geheimnisse des Überlebens zeigte? Squanto, ein roter Mann. Wer war der Soldat von Company G, der hohe Ehren für seinen Mut und sein Heldentum im Ersten Weltkrieg errang? Sing Key, ein gelber Mann. Wer war der Führer der Landarbeitergewerkschaft, der den Landarbeitern half, in Würde und Achtung zu leben? Cesar Chavez, ein brauner Mann. Wer fand das Blutplasma und war Direktor der Rotkreuz-Blutbank? Dr. Charles Drew, ein schwarzer Mann. Wer war der erste amerikanische Held, der die Lewis and Clark-Expedition unterstützte? Sacajewa, eine rote Frau. Wer war der berühmte Erzieher und Semantiker, der überdurchschnittlich viel für das Bildungswesen in Amerika spendete? Hayakawa, ein gelber Mann. Wer erfand das erste Bremslicht der Welt und die Gasmaske? Garrett Morgan, ein schwarzer Mann. Wer war der amerikanische Chirurg, der einer der Begründer der Neurochirurgie war? Harvey Williams Cushing, ein weißer Mann. Wer war der Mann, der half, das Kapitol zu gestalten, der die erste Uhr in Amerika baute und das erste Jahrbuch schrieb? Benjamin Banneker, ein schwarzer Mann. Wer war der legendäre Held, der half, die Liga der Irokesen zu gründen? Hiawatha, ein roter Mann. Wer war der Leiter des ersten mikrobiologischen Zentrums in Amerika? Micho Kushi, ein gelber Mann. Wer war der Gründer der Stadt Chicago 1772? Jean-Baptiste, ein schwarzer Mann. Wer war einer der Organisatoren der amerikanischen Indianerbewegung? Dennis Banks, ein roter Mann. Wer war der jüdische Bankier, der Geld aufnahm, um Christoph Kolumbus' Reise nach Amerika zu finanzieren? Louis D. Santangle, ein weißer Mann. Wer war die Frau, die ungezählte Sklaven in die Freiheit auf der Underground Railroad führte, einem Netzwerk, das zwischen 1780 und 1862 Sklaven aus den Südstaaten zur Flucht verhalf? Harriet Tubman, eine schwarze Frau.

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1: Bei allem Ernst und allen Sorgen, Stevie Wonders Optimismus für die Zukunft ist nicht totzukriegen. Bereits der nächste Song, gesungen in Zulu, Spanisch und Englisch, ist ganz davon getragen. Allein auf Liebe gebauter Optimismus wird zwar nicht reichen, um die Welt zu verbessern, aber Verzagtheit noch viel weniger.
2: 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Ich singe für das Morgen. 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Auf Spanisch? Es ist eine Geschichte von morgen. 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Es ist eine Geschichte meines Herzens. Englisch. Es gibt Lieder, die dich zum Lächeln bringen. Es gibt Lieder, die dich traurig machen. 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Mir kam diese Melodie in den Sinn und so habe ich versucht, in Worte zu fassen, wie ich mich fühle. 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

0: Im folgenden Song, in dem Stevie Wonder größtenteils nur von einer Harfe begleitet wird, stellt der Protagonist an uns Fragen zum Umgang mit der Liebe. Aber ich glaube, Stevie Wonder kennt auch die Antwort, nämlich wirtschaftliche und politische Interessen, weshalb sich mitunter ganze Länder gegnerisch oder gar feindlich gegenüberstehen können. Fast möchte man meinen, dass, wenn es auf Erden nur zwei Menschen gäbe, jeder von ihnen meinte, der andere beschränke seine Freiheit. Wir werden wohl noch sehr lange brauchen, bis wir merken, dass reiner Individualismus die Probleme der Menschheit und damit letztlich auch die jedes einzelnen Menschen nicht lösen kann, denn der Mensch ist ein Zoon Politikon, ein Gesellschaftstier.
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0: Den folgenden Song, As, habe ich bereits in der 147. Steinzeit gespielt, bringe ihn aber hier trotzdem noch einmal, weil er zum Album gehört und sich folgerichtig an den vorherigen Song anschließt.
1: 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Immer, bis dass der Delfin fliegt und Papageien im Meer leben. 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Ihre Akzeptanz ist die Art, wie wir bezahlen. Weißt du, dass das Leben der Liebe eine Garantie gegeben hat, für immer und ewig zu währen? 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
0: Dann aber wird er plötzlich mit rauer und fast schreiender Stimme sehr konkret, wobei er sich an jeden einzelnen Menschen wendet.
1: Wir alle wissen, dass es im Leben manchmal Hass und Unruhe gibt und dass du dir wünschen kannst, du wärst in einer anderen Zeit und an einem anderen Ort geboren. Aber du kannst dein Leben ein- und zweimal doppelt darauf verwetten, dass Gott genau wusste, wo er dich hinhaben wollte. So mach dir klar, dass wenn du sagst, du seist dabei, es aber nicht bist, du nicht hilfst, diese Erde zu gestalten, einen Ort, der manchmal Hölle genannt wird. Verwandle deine Worte in Wahrheiten und dann verwandle diese Wahrheit in Liebe und dann werden das vielleicht die Enkel unserer Kinder und deren Urenkel erzählen. 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

Nun kommen wir zum letzten Song dieser Sendung, ohne damit das Album vollständig abschließen zu können. Den Rest müssen wir auf eine spätere Sendung vertagen, dann ergänzt um ein paar weitere gute Songs von Stevie Wonder. Diese Sendung wird noch einmal am Donnerstag, dem 16. Juli 2026 um 14 Uhr wiederholt und die nächste Sendung am Dienstag, dem 21. Juli um 18 Uhr. Machen Sie es gut bis dahin. Und nun folgt der letzte Song dieser Sendung, Another Star, wieder so ein etwas eigenartiges Liebespoem, wie sie für Stevie Wonder typisch sind. 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

0: Mit einem Gong beginnt das Spiel und mit einem Gong endet es auch wieder. Herzlich willkommen. Sie hören Jeu on Air, die Sendung der Arbeitsgemeinschaft Jeu Dramatique Österreich. Einen schönen Nachmittag wünscht euch aus dem Studio Radio Helsinki in Graz Brigitte Elser und
1: Marion Seidel-Hofbauer.
0: Ja, unsere heutige Sendung, wie kann es anders sein?
1: Um diese Zeit?
0: Genau, handelt von der Sommerakademie, die heuer in der Schweiz stattfindet. Und zwar genau heute beginnt sie. Das heißt, die Sendung ist aufgezeichnet, weil wir zu diesem Zeitpunkt bereits in der Schweiz sein werden und bald das erste Spiel erleben. Marion, was erleben wir denn dort?
1: Naja, das will ich noch nicht so ganz genau erzählen, was da passieren wird, weil ich weiß es noch nicht. Denn in der Sommerakademie ist es so, dass wir Ausbilderinnen uns einen Tag vorher treffen und dann schauen wir erst, wer macht denn das erste Spiel und wie beginnen wir denn da? Die Sommerakademie, vielleicht sollen wir unseren Hörern ein bisschen was über die Sommerakademien erzählen, die es bis jetzt gegeben hat. Es waren 7 Stück und begonnen haben wir, also heuer ist die 8. Sommerakademie und begonnen haben wir mit dem Krabat. Den haben wir in Deutschland gespielt, da war das so ein Erstversuch. Gibt es überhaupt Leute, die im Sommer, wenn es heiß ist, da an einem verlängerten Wochenende, denn das war unser Ziel, dass man nicht nur 2 Tage oder Freitagabend bis Sonntag, wie oft Seminare stattfinden, sondern dass das Donnerstag am Abend beginnt und dass wir da diese 3 Tage durchspielen. Und zwar auch für also Deutschland ganz neu, für uns in Österreich eigentlich gar nicht unbedingt so neu, aber ja, ein Experiment trotzdem, dass wir uns entschieden haben, immer alles mit der gesamten Gruppe zu machen. Sonst könnte das so ausschauen, zum Beispiel, man beginnt mit einem Spiel, alle sind dabei und dann geht eine Ausbilderin mit der Hälfte der Gruppe in ein anderes Zimmer und sie spielen da einen Strang der Geschichte weiter und eine andere Ausbilderin geht mit der anderen Hälfte in einen anderen Raum und man spielt auch einen anderen Strang weiter. Und das haben wir gesagt, das wollen wir nicht, weil es sehr speziell ist, mit einer großen Gruppe zu spielen. Und wir sind in den letzten Jahren wirklich immer gewachsen und heuer sind wir auch 36. Und das ist natürlich schon sehr genial, wenn man denkt an die Sommerakademie, wo wir die Rote Zora gespielt haben, wo wir da gefischt haben und ein Teil der Leute waren Fische, ein Teil waren die großen Thunfische. Das ist natürlich mit über 30 Leuten, das ist ein Erlebnis, als wenn wir haben oft in den Gruppen wenig Leute, wenn man dann so spielt, 2 fangen und 6 sind die Fische. Und jetzt sind aber über 20 die Fische gewesen. Und das war ein Tumult. Und ich denke, sowas in echt auch beim Thunfischfischen da an der kroatischen Küste, wenn man die da hineingelockt hat in so ein Hafenbecken und dann sind alle Fischer hinaus und die Thunfische.
0: Ja, oder auch so bei Momo, diese grauen Männer, ne, die genau. Immer mehr wären. Also wenn du jetzt nur 10 Leute hast, wären es nicht mehr. Und so eine große Gruppe kann schon ziemlich bedrohend sein. Dann das kriegt man ganz ein anderes Gefühl dann auch.
1: Genau, also bei den grauen Männern war es auch ganz, ganz klar, dass diese große Gruppe so von Vorteil ist, wie die da immer mehr geworden sind. Und bei Momo waren wir 45 Leute.
0: Ja, und das auch wieder bei den genial. Blüten, oder? Die dann zum Schluss wieder zum Leben erwachen, oder? So die, wo die Lebenszeit wieder zurückkommt. Das ist ja dann auch ganz ein anderes Gefühl, als ob da nur eine Blume ist, die dann halt für, weiß ich nicht, 5 Leute die Lebenszeit ist. Und so hat jeder seine Lebenszeit zurückgekriegt. Also das ist schon nochmal was anderes.
1: Ja, also das war so der Wunsch, dass man, weil man gesagt hat, okay, früher gab es das noch oft, dass man mit großen Gruppen gespielt hat, heute werden die Gruppen immer kleiner und es ist eigentlich schon klasse, wenn die Schöleute einmal miterleben, wie ist das, in einer großen Gruppe zu spielen.
0: Ja, und auch, dass es in einer großen Gruppe möglich ist, auch kleine Spiele zu spielen.
1: Ja, genau.
0: Also dass es jetzt nicht immer, es muss jetzt nicht so sein, dass immer dieses große großes Spiel ist, wie, weiß ich nicht, ein ganzer Fischschwarm oder so, aber dass man dann auch trotzdem ein paar Spiele machen kann, die, wo man sich nicht stört aneinander, also wo man parallel im Raum spielen kann und trotzdem, also es funktioniert, ob ich mit 10 Leuten das spiele oder ob ich mit 50 Leuten spiele, und das ist auch das Schöne, finde ich.
1: Genau. Nein, es hat sich irgendwie so herauskristallisiert. Die Leute lieben die Sommerakademie. Viele kommen schon viele Jahre.
0: Ich.
1: Und ja, du zum Beispiel, genau.
0: Ich habe nur den Krabat verpasst.
1: Ja, also schon unglaublich. Und es macht auch so eine Freude. Man trifft wieder die letzten Jahre auch dabei waren. Und man geht gemeinsam so in das Spiel hinein.
0: Ja, aber es ist nicht nur das, sondern was mir bei der Sommerakademie, was mir auch besonders taugt, ist ja auch, dass es jetzt nicht nur um das Stück allein geht, sondern auch um das Drumherum. Also man erfährt ein bisschen Geschichtliches auch, man taucht ja nicht nur in das Buch ein, sondern auch in die Geschichte vom Autor zum Beispiel oder so. Ja? Also es sind einfach verschiedene Zugänge zu einem und demselben Thema, und das finde ich auch so lässig, wo man... Also nicht bei der Zauberflöte, wo wir auch die Zeit, in der die entstanden ist, gespielt haben, wo wir eine Inszenierung gemacht haben, wie wenn wir damals gelebt hätten. Ne? Und so diese Energie zu spüren, was waren denn das damals für Leute oder so, das kriegst du ja im normalen Stück gar nicht mit. Und das, genau, und man kriegt auch ganz, die Rollen werden auch ganz anders gespürt. Also man schlüpft ja, man hat ja die Möglichkeit, viele Facetten, zum Beispiel von der Zauberflöte, viele Facetten kennenzulernen, weil man ja viele Rollen spielen kann. Mhm. Wenn ich jetzt nur eine Geschichte einmal spiele, dann habe ich mich einmal entschieden und ich habe nur den einen Teil erleben können, auch wenn ich miterlebe. Aber es ist was anderes, wenn ich merke, so, oh, wo steige ich jetzt mehr ein oder so. Also ich kann, es ist einfach was anderes. Und es ist auch was anderes, wenn man nachher die Sachen sieht im Theater, also wenn man die sieht im Theater. Mhm. Also man kriegt dann, man merkt dann, okay, der hat jetzt einen anderen, man kriegt mit, wo die Schwerpunkte gewesen sind von dem Regisseur. Ja. Also das ist mir auch sehr groß aufgefallen.
1: Ja, dazu muss man vielleicht den Hörern sagen, wir haben letztes Jahr die Zauberflöte gespielt, und das Spannende war wirklich, dass... viele Leute anschließend, die Zauberflöte wird ja total oft gespielt, und da habe ich viele Nachrichten gekriegt von Spielern im letzten Jahr. Ich habe mir jetzt die Zauberflöte in Nürnberg angeschaut, ich habe mir die Zauberflöte da angeschaut.
0: Und das war ganz komisch, weil ihr habt ja das schon ein Jahr vorher ausgemacht, hat ja niemand gewusst, dass das jetzt auf den Bühnen wieder speziell kommt, weil es war ja jetzt schon sehr auffällig, oder ist es mir nur aufgefallen, wenn wir es gespürt haben?
1: Ich glaube, es ist denen aufgefallen,
0: dass es sonst also wirklich an vielen Stellen, und jetzt sogar in Graz, gibt es ein kurzes Stück, das heißt Papageno, also Papa Papageno. Und da wird ein Teil des Märchens, für Kinder in einer Stunde, aber mit der Musik, mit der Originalmusik, mit Gesang aus der Oper und so, aber halt anders erzählt. Also erzählt, aber halt gekürzt natürlich, ist klar, für 6-Jährige. Aber genau, und ich habe gedacht, das ist voll spannend. So, schauen ganz anders, genau. Da ist jetzt zum Beispiel, es war die Königin der Nacht, aber so die Mutter, das ist jetzt irgendwie gar nicht so herausgezeichnet. Die haben ja ganz viel, die Königin der Nacht und den Sarastro, das war ja bei uns ziemlich Thema. Bei der Sommerakademie habe ich so das Gefühl, wenn ich das noch so in Erinnerung habe. Das hat viel Diskussionen gegeben, und das finde ich auch gut, dass wir auf einer anderen Ebene dann nachher auch noch über das Stück redet. Also das, wie soll ich sagen, dass die Erlebnisse und die Erkenntnisse und das Ganze sich einfach verändert. Und mit jedem Spiel verändert sich es wieder, und du warst eigentlich erst am Ende das Ganze so irgendwie. Und das kann sich immer nur ändern.
1: Genau.
0: Also bei jedem Spiel. Ja, so die flexibel zu bleiben, aufmerksam zu bleiben, was so kommt. Genau, was haben wir denn noch gespielt?
1: Wir haben jetzt das zweite Mal in diesem Jahr, dass wir eine Biografie spielen. Genau. Und haben als erstes die Marie Curie gespielt. Das war, finde ich, eine sehr spannende Biografie. Also ganz, ganz spannend.
0: Und vor allem, da ist es ja auch so toll, wenn man mit so vielen Leuten spielt und wenn auch so viele anleitende Personen sind. Mhm. Also, weil dann wird ganz viel zusammengetragen und wenn ich an dieses Labor denke, wann kriegst du sowas hin? Also ich kann mich erinnern, ich habe einmal bei einem Spiel ganz viele Dinge mitgehabt und alle haben gesagt, wie kannst du so viel mitnehmen? Und also irgendwie, ja, weil ich habe keinen zweiten gehabt, musste ich alles allein. War halt so meine Idee. Ne? Aber dann denke ich, ja, du kannst aus dem Vollen schöpfen. Und weil einfach jeder was dazu, also weil eben viele Personen was mitgebracht haben und dann das gestaltet haben. Mhm. Und das finde ich schon genial. So eine Zusammenarbeit, das gefällt mir auch, dass das Leitungsteam einfach wirklich ein Team ist. Also da gibt es keinen Leader, da sind alle gleichberechtigt. Man merkt, dass das im Konsens ausgemacht ist, dass es da, also ich war ja auch mal dabei, wie ich jetzt auch so diskutiert habe, so habe ich gedacht, so genial, so sollten eigentlich Teams funktionieren. Mhm. Also ich finde das super. Jeder darf, bringt sie ein, jeder hat seine Stärken, man übernimmt was anderes. Ja. Also wenn der eine nicht kann, weil er plötzlich krank wird oder so, steigt der andere sofort ein, es merkt keiner. Also das finde ich wirklich klasse. Also da muss ich wirklich das, allein das taugt man schon. Das ist noch gar nicht das Spiel.
1: Das ist auch so, ja, das ist auch so etwas, was mir sehr wichtig ist, dass, wie soll ich sagen, es ist schon so, dass ein paar von den Ausbildenden dann gerne vorher schon wissen würden, was sie dort anleiten. Aber ich bin streng dagegen, ich will das nicht. Und dann müssen die einfach erwarten. Sie bereiten eh ihre Sachen vor. Manches ist mehr vorbereitet, manchmal weniger. Aber wir machen es uns erst vor Ort aus. Mhm. Weil ich finde, ansonsten wird es eine Aneinanderreihung von tollen Methoden. Und nicht mehr ein Miteinander arbeiten.
0: Es greift und dann nicht ineinander. Nicht,
1: ja. Weil dann ist jeder so bei seiner tollen Methode und das macht er jetzt so und so und da hat er das vorbereitet und dann macht er seines und dann schließt das ab und es sind sowieso Glieder von einer Kette aneinander, aber das ist jetzt nicht der Fall, jetzt ist es eine gegossene Masse. Und ich glaube, das passiert nur, weil wir es wirklich vorher so genau uns ausmachen. Und ich merke, ich muss jedes Jahr schon wieder ein bisschen dafür kämpfen. Da ist die Birgit, unsere österreichische Birgit, die ist auch sehr auf meiner Linie, die sagt da, na, wir schauen dann und ich habe schon eine Vorliebe, mit das interessieren oder mit das interessieren. Aber fertig, da machen wir uns nichts aus vorher. Und in Deutschland, die hätten das gern, weil die haben das immer so gehabt, sie haben was und sie machen das dann ganz genau schon vorher überlegt. Und ich finde aber, das ist als Ausbilder, wir wollen nur mit das Ausbilder das machen. Ja, als Ausbilder musst du doch jederzeit was auf die Füße stellen. Und jetzt haben wir Zeit, von Herbst bis jetzt, dass wir uns damit auseinandersetzen. Und da hat jeder von uns xxx gute Ideen. Und irgendeine Idee wird es dort sein und mit der beschäftigen wir uns. Und das finde ich so klasse.
0: Ja, ich glaube auch, dass, das ist ein bisschen so auch diese Zeit, die letzten Jahre so geschuldet, dass es immer so heißt, man muss so eine Zeiteinteilung haben und wann ist der Anfang, wann ist ein Ende. Also dieses, da gibt es eben ganz viel so, wo auch Leute sind, die das so brauchen, ne? Dass man sagt, okay, das hat einen Anfang, das hat ein Ende und ich will wissen, was das ist und ich will das ganz genau vorher vorbereiten. Und das kann man auch machen, aber da muss man offen bleiben. Ich denke mal, da geht es ja auch um das Offenbleiben auf das, was macht der andere. Ich kann mich erinnern, ich habe auch mal bei einer Ausbildung einmal eine Teamarbeit gehabt und für mich war klar, ich komme nicht mit einer fertigen Idee dahin. Und dann haben außer mir, also die anderen haben eine fertige Idee gehabt, das war schon fertig, das war schon betoniert. Und ich war momentan so entsetzt, weil es mir gar nichts eingefallen, weil ich mir gedacht habe, okay, da gibt es kein Brainstorming gemeinsam, da gibt es kein, natürlich habe ich, aber ich war dann so gebremst, dass ich mir gedacht habe, okay, es geht nicht. Und ich habe dann erst, wie wir das präsentieren haben müssen, da haben sie gesagt, ja, da machst du nichts, ne? So, das hat mich natürlich auch gestört. Das mag ich gar nicht. Ich kann mich nicht einmal einbringen bei den anderen Sachen. Also da habe ich schon gemerkt. Und dann habe ich aber was gemacht und mir gedacht, okay, ich habe gewusst, was die anderen machen. Und ich habe geschaut, dass ich was Verbindendes mache. Mhm. Dass ich sozusagen von dem einen ins andere einleite. So. Und am Anfang waren sie irgendwie so dagegen, weil sie halt vorher nicht gewusst haben, weil sie nicht vorbereiten haben können. Aber nachher hat es super passt. Aber das ist eben genauso das. Dieses dass es nicht einzeln dasteht, dass es nicht sozusagen ist, ich halte jetzt mal eine Stunde und dann ist eine Pause und dann hole ich die nächste. Die Stunde ist dann, und das ist das, was beim Schulfestival einfach so super ist, weil das einfach…
1: Jetzt bei der Sommerakademie.
0: Sommerakademie, ja. Entschuldigung. Ja. Dass es einfach so weitergeht, ja.
1: Und es ist so zum Beispiel, dass wir treffen uns ja einen Tag vorher und da schaut es immer so aus, dass wir reihum durchgehen, was hat dich interessiert, was war für dich spannend, was war für dich nicht so interessant und jeder geht seines durch. Und dann schaut man und dann kann sich schon außerstellen, dass jemand sagt, mir hat der Abschnitt am besten getaugt. Und jemand anderer sagt, das ist ja der, was mir so taugt. Und mir taugt das an dem und mir taugt das an dem. Und da hätte unsere Begründerin, die Heidi Frey, die größte Freude, weil jeder erklärt, warum ihm das so getaugt hat. Und meistens ist dann so, dass dann die zwei sagen, hey, machen wir es doch gemeinsam.
0: Mhm. Oder wir machen es ineinander zusammen, fließend. Oder?
1: Ja, oder dann setzen sich die zusammen. Und so machen wir manchmal in der Sommerakademie was gemeinsam. Bei der Zauberflöte haben wir auch gemeinsam draußen, die Birgit Jung und ich, gemacht. Sie hat begonnen und ich habe dann das gemacht, wo der Papageno sich aufhängen will, weil das ja jetzt alles so tragisch ist und so. Und da haben wir das auch zusammen gemacht. Ja. Und das ist ja eigentlich immer gut möglich, gell? Wenn niemand so auf seiner Methode hockt und ich will das beste Stück da abliefern, dann ist das einfach super und am Ende voll passend.
0: Und vor allem, es ist ja eine große Geschichte, die in kleine Teile zerteilt ist. Genau. Ne? Und es muss fließen, so wie das Spiel selber auch. Genau. Also es ist wirklich so, dass es über die Pausen durchgeht, ohne dass man, also ich habe, glaube ich, noch nie einen Cut mitgekriegt.
1: So. Nein, es hat also bis so jetzt kein Game. Es ist immer so gut ineinander gegangen.
0: Es war so schön. Das ist eigentlich so das Schöne dran.
1: Und man ist ja nachher, ich bin auch im Nachhinein voll immer geflasht. Weil das macht so eine gute Energie. Das ist unglaublich.
0: Ja. Das ist unglaublich. Ich mag auch gern nachher nicht gleich heimfahren, sondern immer noch irgendwo anders hinfahren. Nur so. Oder dort noch ein bisschen länger bleiben oder so. Oder einfach wohin fahren, draußen sein. Keine Ahnung, ich mag jetzt nachher nicht gleich. Das ist mir dann zu, wie soll ich sagen, ich mag das gern nachklingen lassen.
1: Es ist bei mir auch so. Man steigt so ein und ist dann so verbunden. Bei der Marie Curie habe ich richtig das Gefühl gehabt, ich bin schon eine persönliche Schwester von ihr. Weil so cool. Es ist so unglaublich, wie man da einsteigt und dabei ist. Ja, sehr spannend.
0: Ja, und diese Kriegssituation, das war schon genial, wo sie da diese. Ja. Also, und das auch so spüren zu können, dass nur Krieg waren nur zwei Leute oder was, oder drei. Ja. Und der Rest waren ja Lazarett und lauter so das ganze Zeug. Bist du narrisch? Also, das war schon. Und im Freien, also so wirklich, man kriegt das ja anders mit, als wenn du in einem Zimmer das machst. Da war halt das Wetter auch genial. Na, und also die Möglichkeit haben, rauszugehen. Das ist, glaube ich, auch so, dass man nicht im Raum drinnen sozusagen festhängt, sondern dass man das draußen auch nutzen kann. Weil es ist ein anderes, schon ein bisschen anders, das Spiel im Freien. Genau.
1: Ja. Wo wir von der Momo draußen diese Puppe gespielt haben. Das war ja so lustig, oder? Wo der daherkommt in seinem grauen Auto und dann serviert er die Puppe. Und also unglaublich.
0: Ja, genau. Also die Puppe, vielleicht die Leute, die Momo nicht kennen, die Momo kriegt eine Puppe geschenkt. Die alles, also die sozusagen statt einer Freundin, die.
1: Ja, aber die Momo versteht das nicht, Puppe, und redet immer mit der Puppe. Und die Puppe ist eine Sprechpuppe, die sagt dann immer, ich heiße. Ich hast du mich lieb. Halt wie diese Sprechpuppen haben genauso eine Schallplatte hinten.
0: Ja, früher
1: gehabt.
0: Genau haben wir ja.
1: Und
0: gehabt.
1: Die haben genauso was geredet. Und dann hat man die Schallplatte hinten rausgetan und hat eine andere Schallplatte hinein.
0: Ja, ich habe noch eine gehabt zum Aufziehen.
1: Oh,
0: okay. Die habe ich gewonnen. Die Mama hat da irgendeine Ausschreibung eingeschickt. Und die war fast gleich groß wie ich. Das war so.
1: Ja, genau, das waren so große Puppen.
0: Die sind dann stehen können.
1: Ja, und die Momo, die kriegt eben auch so eine. Und dann kommt halt der graue Mann und sagt, und da kannst du noch Kleider haben für die Puppe und noch mehr Kleider und noch mehr Kleider. Und die Momo ist einfach als Kind, das alleine da lebt und nichts hat, mit dem völlig überfordert.
0: Ja, selber nicht einmal so viel gewarnt hat, wie die Puppen kriegen soll. Ja. Nein, das war schon geniale Sachen, ja. Was haben wir denn noch gespielt? Jetzt haben wir schon Kreuz und Quer geredet. Jetzt
1: haben wir wir haben als erstes eben den Krappert gespielt vom Ottfried Preußler.
0: Dann das mit den Venedig, die Räuber.
1: Nein, die waren erst später. Dann als nächstes hat man gespielt die Rote Zora.
0: Die Rote Zora, genau.
1: Das war sehr, sehr spannend auch. Ein super Buch, ein Kultbuch eigentlich. Und nach der Roten Zora hat man gespielt die Brüder Löwenherz von der Astrid Lindgren. Mhm. Das war sehr berührend. Das war gerade in der Corona-Zeit, wo man mit allen Schildern und Schutz und Handschuhen und ich weiß nicht was alles, aber wir haben gespielt.
0: Und das so diese Schutzschilder da, die
1: durchsichtigen. Genau. Haben wir dann auch gehabt, ja. Genau.
0: Aber da waren wir weniger natürlich.
1: Da waren wir wirklich weniger, da waren wir gerade 16 Leute oder 17.
0: Und da waren wir aber auch draußen.
1: Mhm. Da haben wir auch draußen gespielt, das Heckenrosental war draußen.
0: Genau, das Wetter hat mitgespielt. Genau. Mhm.
1: Das war sehr schön, also wirklich sehr fein. Und dann haben wir das nächste Mal gespielt Herr der Diebe.
0: Genau.
1: Das haben wir wieder in Österreich gespielt. Das war auch sehr toll in Venedig und so viele Leute. Und die sind da mit der Gondel gefahren und die Touristen, die immer im Weg sind. Und also unglaublich.
0: Wir sind nachher wirklich nach Venedig gefahren und wir haben diesen Platz gefunden, der da, cool. wo sie in dem Haus waren.
1: Von super.
0: Frau. Ja, war cool. Wir haben den das ist gefunden. So cool, wir waren wenn zufällig man das nämlich. Also wir sind wirklich mit dem Schiff dort angelegt und dann sind wir so Richtung Markusplatz gegangen und da fahren wir, du, das ist das. Das hat super. Das nicht so geheißen. Ich weiß es jetzt nicht mehr auswendig, aber ja, ich weiß, dass super. Ich dort in der Straße war und gedacht, schau, es ist wirklich echte Straßen
1: gebucht. Ja, sehr cool.
0: Plätze.
1: Ja. Ja, und dann haben wir gespielt die Wilde Sophie in der Schweiz.
0: Ja, genau. Da war dieses Unwetter das im realen Leben, ja. wo das so schwarz geworden ist.
1: Ja, genau.
0: Wo der Pilatus verschwunden ist.
1: Genau.
0: Ja, das war für uns ein spannendes Buch, gell? Weil da haben wir uns zuerst gedacht, ja, aber zum Spielen war es echt genial.
1: Zum Spielen war es dann gut, ja.
0: Ja,
1: ja. Ja, also, und das ist oft so in den Schö, dass man sich zuerst denkt, naja, ich weiß nicht. Aber wenn man es dann spielt, oder umgekehrt, dass man von was so begeistert ist und sich denkt, das ist einfach ein super Text. Mhm. Wenn man es dann spielt, dann gibt es irgendwie wenig her.
0: Mhm, genau. Und da haben wir ziemlich Widerstand gespürt, wenn wir das Buch gelesen haben. Ja. Also ich kann mich erinnern. Weil ich habe ja einmal das Buch absichtlich nicht gelesen und einmal gelesen bei den Sommerakademien.
1: Und damit hast du da einen Unterschied gemerkt?
0: Ja, schon. Weil bei den Sachen, wo ich gelesen habe, da habe ich gewartet drauf auf das, was noch kommt.
1: Ja.
0: Und beim anderen habe ich einfach so unbedarft.
1: Ja.
0: Und da wollte ich es nachher lesen. Also es hat unterschiedliche Wirkungen, aber das Spiel selber war intensiv, aber bin halt anders. Also die Vording war anders. Das eine war halt, bin neugierig,
1: die Haltung das nächste. Ist dann eine andere.
0: Genau. Nachher war es irgendwie so, dann manchmal wartest dann schon drauf, dass das kommt, was dich vielleicht beschäftigt hat oder so. Das schon. Mhm. Aber Spiel selber war genauso intensiv oder so. Aber das andere, ja, es ist schon anders. Aber ich könnte jetzt nicht sagen, dass das eine besser ist als das andere.
1: Mhm.
0: Keine Ahnung. Aber ich finde es super, dass man das Buch nicht gelesen haben muss. Dass es trotzdem alles, das gesamte Wissen da ist, obwohl es nicht, dass du ein ganzes gelesen hast, die ganzen Umstände, alles hast. Also von dem her, auch von Madame Curie ich habe schon ein paar Sachen gewusst, aber halt nicht mehr so viel.
1: Mhm. Und nur wo, dass die Mutter da vorher gestorben ist, dass die da Tuberkulose gehabt hat, dass die Schwester gestorben ist. Das hat man einmal gehört in der Schule und dann ist es wieder weg.
0: Ja.
1: Aber wenn du das dann richtig spielst, das bleibt da auf ewig.
0: Ja, und dann auch, was das für Folgen hat. Ne?
1: Ja.
0: Also das hört man so, wenn es dich nicht selber betrifft, ist das ja nur Erzählung. Aber nachher so, was heißt das fürs Leben, was heißt das, wie wachse ich dann auf, wie geht es dann weiter, wenn ich dann woanders hingeschickt wäre und solche Dinge, also was auch immer damit dann zusammenhängt. Ne?
1: Mhm.
0: Also so, das ist ja, ja, und jetzt geht es ja um
1: die Maria Sibylla Merian.
0: Genau.
1: Und das finde ich ja so spannend, weil die hatte für mich viele Ähnlichkeiten mit der Madame Curie. Und zwar die hat da in der Kindheit ist auch viel passiert, was für ein kleines Mädel sicher schwierig ist, genauso wie bei der Marie Curie. Und dann später kriegt sie, wie die Marie Curie, kriegt sie auch zwei Töchter. Und ich finde es ja spannend, die Töchter der Marie Curie, die sind ja auch, so wie die Mutter eigentlich, so der Forschung. Und die Ältere hat dann auch einen Nobelpreis gekriegt oder die Jüngere von der Marie Curie. Und bei der Maria Sibylla Merian, da sind die auch, die steigen auch in die Fußstapfen ihrer Mutter, die malen auch dann wie die Mutter. Und das finde ich ja so spannend, weil wenn ich mir das anschaue, unsere Kinder, die steigen nicht in unsere Fußstapfen. Also das ist was anderes. Ja? Und das finde ich so spannend, dass da das so nahegelegt ist, weil ich meine, die haben beide Töchter von der Maria Sibylla, die haben beide ein totales Maltalent, aber das hätte ja nicht sein müssen, finde ich. Mhm. Oder dass die Kinder der Curie auch so gescheit sind wie sie und mathematisch und so einfach so wach sind und so gut sind wie sie. Das ist okay, man kann ja sagen, naja, die hat halt früh mit ihnen geübt, aber es ist nicht nur üben, nein.
0: Wenn das Interesse von den Kindern nicht da ist, dann kannst du üben, wie genau. Du tust.
1: Weil und das finde ich so spannend, dass da auch die beiden Töchter von der Maria Sibylla Merian auch so gemahlen haben wie sie. Und natürlich hat sie denen früher den Bleistift in die Hand gedruckt und. Aber dass die auch schon so ein Talent mitgebracht haben.
0: Manches könnte man vielleicht vorstellen, weil das ja einfach... Es war ja eine andere Zeit damals auch. Die Möglichkeiten waren ja für Frauen nicht so rosig, was die Sachen betrifft, die Madame Curie und die Merian zuerst gemacht haben. Dann ist das schon nochmal ein ganz anderer Blick, glaube ich, auf die Mutter, die da ganz andere Wege geht.
1: Naja, das ist ja für mich auch sehr spannend gewesen, weil erst die Moderne hat die Frauen wieder reduziert. Da denkt man sich, aha, die Moderne, die bringt uns jetzt was. Aber die Moderne, die hat die Frauen eigentlich wieder voll reduziert. Weil vorher durften zum Beispiel die Frauen ohne was in den Zünften, ich sage jetzt, ihren Mann stehen. Aber nachher nicht. Nachher hat man der Frau wieder einen Mann vorgesetzt. Und im Mittelalter zum Beispiel in Deutschland, das war ganz klar, wenn die Männer verstorben sind, hat die Frau das weitergeführt. Und da war es einfach ab dem 13. Jahrhundert war es ganz klar, der Mann, der Kaufmann zum Beispiel, der ist herumgereist und hat Sachen gekauft, die er dann zu Hause teurer verkauft hat, wie zum Beispiel Tuchhändler. Aber zu Hause hat müssen das ja weitergehen. Die haben nicht alles zusperren können. Das hat sie gemacht und die Lehrlinge. Und sie hat aufgeschrieben, was wurde verkauft und hat die Buchhaltung gemacht und hat alles berechnet und getan. Und da ist man nicht auf die Idee gekommen, dass eine Frau, ach ja, sie ist ja so arm, sie kann ja nicht rechnen, sie hat ja nichts im Hirn. Sie muss ja nur die Kinder erziehen und vor allem zuerst noch kriegen. Aber das war in Wirklichkeit nicht so. Und was ich ja so spannend finde, dass an das, man hat immer gedacht, Zeitenrauben China. Aber es gab in Deutschland, Frankfurt, war eine riesen Fabrikgeschichte mit Seidenraupen. Und das weiß man eigentlich gar nicht. Man denkt bei Seidenraupen und Seide immer nur an China. Und nicht, dass das da in Deutschland, in Japan auch, genau, aber dass das in Deutschland hergestellt wurde, dass da viele Fabriken gegeben hat, wo die von den Farmern, die das Gespinst gebracht haben und in den Fabriken wurden das verarbeitet.
0: Unglaublich. Das war jetzt vor kurzem, habe ich das jetzt irgendwo gehört oder gelesen mit den
1: Seidenraupen. Ja. Weil über das ist die Maria Sibylla ja einfach auch zu diesen Insekten gekommen, indem sie die abgemahlen hat und zeichnet hat. Und sie war wirklich die Erste, weil die Kirche, und dazu muss man sagen, die Eltern der Maria Sibylla, die waren Calvinisten. Also das heißt, die haben sich dem Calvin angeschlossen. Das ist eine protestantische Bewegung gewesen, die sehr abgespeckt war. Ja, und es gab in Deutschland, gab es viele Städte, die einfach kalvinistisch waren. Es war in Österreich schwieriger, ja, da war alles katholisch und in der Reformation hat sich dann die Gegenbewegung herauskristallisiert und es war problematisch. Aber in Deutschland gab es einfach viele Städte, die wieder, das war in Österreich auch so, wie der Fürst dieser Stadt, der hat entschieden, ob man die verfolgt oder nicht, oder ob man sagt, na schön, kommt her, ihr seid die Reichen, ihr bringt uns das Geld, und ob ihr an Calvinisten seid und quasi reformierte Katholiken, oder ob ihr Juden seid, es ist uns egal. Hauptsache ihr bringt, und ihr bringt den Handel in Schwung und ihr könnt kommen. Und da gab es heute in Frankfurt die Möglichkeit, dass da wirklich richtige Gebiete calvinistisch waren. Und die Eltern von der Maria Sibylla, die waren auch calvinistisch. Der Vater ist gestorben, wo sie 3 Jahre alt war. Und es war natürlich problematisch. Aber der war der Herr Merian, dieser riesige Verlag. Das war der Herr dieses Verlages. Ja, da gibt es ja jetzt immer noch die Merian-Reiseführer. Mhm. Ägypten, Gardasee und ich weiß nicht, was es da alles gegeben hat. Und das Verlagshaus hat sozusagen ihrem Vater gehört. Und die Maria Sibylla, die hat von dem Vater, der ja ein super Maler und Kupferstecher war, das einfach geerbt und hat genauso super gemahlen und in Kupfer gestochen. Jetzt zu der Zeit, wo sie geboren wurde, wo sie da gelebt hat, ja, da haben die Frauen eigentlich noch die Freiheit gehabt, dass sie auch vor allem die höheren Töchter, dass die auch malen durften. Weil Malen und Sticken, das war eigentlich super. Und die durften sich in Sprachen ergehen und vor allem Malen und Sticken, die hohe Kunst. Ja? Und deswegen war das natürlich nicht so ungern gesehen. Von der Mutter, die hätte sie natürlich, da hört man in verschiedenen Schriften natürlich Unterschiedliches, aber die Mutter, die hat eine Johanna geheißen, die Johanna, die hat natürlich sich gewünscht, dass die Maria Sibylla schöne Blumenbilder malt und nicht da
0: mit Insekten.
1: Die Insekten, lauter Raupen, wahrscheinlich viele gegruselt haben. Und Schmetterlinge. Ja. Aber das Spannende war, weil man dachte im katholischen Glauben, dass, oder auch teilweise im kalvinistischen, dass diese Insekten sich aus dem Pfuhl, also aus der Ursuppe, aus dem Schlamm erheben. Die werden im Schlamm gezeugt und die kommen da raus. Man hat sich nicht gedacht, dass das einen Kreislauf hat, wie da sind Eier, aus den Eiern schlupfen die Raupen fressen, die verpuppen sich und dann kommt der Schmetterling. Sondern das hat die Maria Sibylla mit ihrem Zeichnen. Und sie hat was sehr Spannendes gemacht. Es gab da vor ihr, gab es noch zwei Männer, den Swammerdingh und noch einen Holländer. Die haben auch schon herausgefunden, dass der Schmetterling eigentlich aus dem Ei kommt. Ja. Aber die haben das einfach so gezeichnet auch und die haben das so herausgefunden. Das hat die Maria Sibylla aber nicht gelesen, weil da wäre sie, ich hätte sie mit 3, 4 Jahren lesen können müssen, das hat die nicht gelesen. Aber sie hat als einzige damals begonnen, die Pflanzen, sie hat begonnen, diese Insekten zu beforschen. Sie hat jetzt da so eine Raupen, die sie gefunden hat, auf einer Pflanze, da war sie so clever, sie hat diese Raupe mit nach Hause genommen, hat die in eine Spanschachtel gegeben und hat aber auch die Pflanze, die diese Raupe, wo sie es gefunden hat, die hat sie mitgenommen. Und wenn die Blätter verzehrt waren, dann hat sie von genau so einer Pflanze wieder Blätter geholt, bis dieses Raupentier richtig schön dick war, sich dann verpuppt hat. Sie nennt diese Verpuppung Dattelkern. Und nach dieser Verpuppung hat sie zugeschaut, wie daraus ein Schmetterling rauskommt. Sie nennt die Schmetterlinge Sommervögel. Wie dieser Sommervogel rauskommt. Und hat als einzige gecheckt, aha, es frisst nicht jede Raupe alles. Die eine frisst nur das. Ein Distelfalter frisst nur Disteln, der frisst nichts anderes. Oder so hat sie bestimmte Dinge herausgefunden. Sie hat natürlich im Laufe ihrer Jahre dann auch falsch interpretiert, natürlich. Sie hat gesehen, wie ein Froschweibchen das Froschmännlein am Rücken dahinschleppt, aber hat gedacht, es wären die nächsten Frösche, wären aus ihrem Rücken heraus geboren. Es hat sie aber später alles in ihren Büchlein wieder revidiert und genau beschrieben, dass die an dieser Eierschnur da die Eier ableichen und so. Sie hat dann immer noch genauer beobachtet und hat das alles aber genau getreu gezeichnet und immer ihre Beobachtungen und Erkenntnisse drunter geschrieben. Und das in sie ist 1647 geboren, am 4. April. Und ich meine, in einer Zeit, wo gerade der 30-jährige Krieg aus war, war sie ein kleines Mädel und hat da begonnen, ich nehme mal 80, da war sie 1685 wird sie schon begonnen haben, so Sachen zu malen und zu zeichnen. Weil das habe ich sehr klasse gefunden. Ihr Vater ist ja gestorben und die Mutter hat ein Jahr später einen anderen Maler geheiratet. Und dieser Jakob Morell, den sie geheiratet hat, das war auch ein Blumenmaler. Aber der hat in Flandern und in Holland gelernt, Blumen zu malen, aber so üppig. Das war so die Zeit der üppigen Blumenbilder. Das war die Zeit wo üppige Vase, das muss ich vorstellen, so richtig bauchige, üppige Vase und oben stecken die Blumen gestopft drinnen, die Tulpen und die Narzissen und alles, was es da so gibt, steckt da voll richtig hineingestopft drinnen. Und die Maria Sibylla, das muss man sich vorstellen, die hat so ein Gräslein gemahlen und auf dem Gräslein da sitzt ein kleiner Schneck. Und daneben ist die nächste Pflanze, die halt da auswächst. Und da ist jetzt eine Verpuppung oben und dann ist eine Raupe wo. Und sie hat so karg fast ein bisschen gemahlen gegen diese üppigen Sachen.
0: Ja, das andere war so ein bisschen Stillleben, ne? Hat man dazu gesagt, kann ich mich erinnern, in meiner Malerkindheit in der Schule.
1: Aber es war auch diese holländische, diese flandische Schule, die haben auch schon, also der Morell, der hat auch schon teilweise so üppige Blumen, Vasen gemahlen, aber seine Verzierung waren auch drei Insekten, die da darüber irgendwo gewappt sind und geflogen sind. Also das war schon so. Und er hat gesehen, dass seine Stieftochter ein totales Talent hat, ganz anders als seine eigenen Kinder. Und hat die begonnen total zu fördern. Und hat dieses Mädchen wirklich total gefördert, hat es durchgesetzt, dass sie in die Werkstatt darf jeden Tag und dort in der Werkstatt einfach malen darf, dass sie gelernt hat bei seinem Gesellen, genau das Kupferstechen, und er hat gesehen, die hat da so eine ruhige Hand, die kann das einfach, wie wenn sie schon, weiß ich nicht, ewig damit gearbeitet hätte. Und hat das wirklich ganz super bei ihm noch weiter erlernen dürfen.
0: Sehr cool. Ja, es ist schön, dass man auch von einem Stiefvater gefördert wird.
1: Ja, der hat die total gefördert. Von der Mutter her wäre die nicht so gefördert worden. Das war wirklich der Stiefvater, der sofort erkannt hat, die ist die allerbeste von seinen. Und sie hat dann, bis sie 17 war, der Stiefvater hat von seinen eigenen Bildern nicht so leben können. Aber das muss man sich auch vorstellen. Es ist der 30-jährige Krieg fertig gewesen. Die Leute haben sich nicht Blumenbilder an die Wände gehängt. Mhm. Die haben eher geschaut, wie kriegen sie was zum Essen und wie überleben sie. Und er hat auch ein Pech gehabt. Er hat müssen Holland verlassen und hat dort so ein Geschäft gehabt, wo er Bilder verkauft hat. Da hat er die Bilder hat er dort gelassen und er ist abgehauen und dann hat er das wieder neu aufgebaut und wo er dann gestorben ist, der Stiefvater, hat er eigentlich nur ein paar Bilder vermacht und auch gar kein Geld mehr, weil er das gar nicht mehr auf die Reihe gekriegt hat. Und die Maria Sibylla aber hat sehr bald, noch als junge Frau, begonnen, so ein Blumenbüchlein herauszugeben. Und zwar hat sie sich gedacht, das sind so Blumenbüchlein, wo Jungfrauen, also junge Mädchen, die Büchlein kaufen können und sie können dann, ich sage jetzt einmal, wie wir haben auch so in verschiedenen Geschäften kriegt man auch so für Erwachsene Mandalas zum Ausmalen. Aha, und genau ja. So würde okay. Ich sagen. Sie hat auch Farben hergestellt, dann haben die Leute Farben bei ihr gekauft und die Blumenbüchlein konnten sie kaufen und die waren, nur ein paar waren koloriert von ihr. Und der Rest war einfach schwarz-weißer Abdruck, wo die selber das bemalen konnten.
0: Also die Malbücher ersten?
1: Ja, würde ich auch sagen, genauso. Und sie hat es so schlau gemacht, dass man diese Vorlagen auch zum Sticken benutzen konnte.
0: Ah ja.
1: Und dann haben die da alles Mögliche, das, die Tischgarnituren, die Sets am Tisch, die Tischtücher, die Tischläufer, das wurde alles bestickt mit Blümchen und Räublein und Sommervögeln. Und so hat sie eigentlich die Familie mit unterstützt. Und wo sie dann 18 war, hat sie den zweiten Gesellen von ihrem Stiefvater geheiratet, den Andreas Graf. Und der ist auch ein Maler gewesen, aber diese Ehe ist nicht so gut gegangen und man weiß nicht warum. Aber es könnte natürlich auch sein, dass es für den sehr mühsam war mit einer Frau, die so viel besser alles konnte, wie er selber zu leben.
0: Es kann ist sein, es vielleicht dass das was anderes, war. Wenn man in einer gemeinsamen Werkstatt ist und vielleicht was du und dann aber das Leben nicht zusammenpasst. Ich denke mal, es kann genauso sein. Es muss gar nicht mit dem Können zusammenhängen, sondern es ist einfach das Wesen vielleicht. Ja. Dann daheim was anders als in der Werkstatt. Kann ich mir vorstellen.
1: Er hat einfach,
0: aber das werden wir in der Sommerakademie feststellen.
1: Er hat aber wenn einfach das nicht auf die Reihe kriegt. Ja, er hat es nicht. Sie hat eigentlich für das Geld im Haus gesorgt mit ihren, mit diesen ganzen, also mit dem, dass sie Farben verkauft hat, mit dem, dass sie diese Büchlein hergestellt hat, wo die Leute wieder gekauft haben. So hat sie eigentlich total die Familie.
0: Und eigentlich mit so kleinen Dingen, oder?
1: Ja.
0: Also jetzt nicht so riesen, weil das Kleine hat sie vielleicht auch jeder was Schönes leisten können und gesagt, okay, das bisschen gebe ich mal aus für das oder
1: genau.
0: So, weil das kann ich ja wieder für was anderes verwenden. Mhm. Coole Idee.
1: Mhm. Und sie hat dann auch noch zwei Kinder gekriegt, die Johanna, Helena, die ältere Tochter, und dann noch die Dorothea, weiß jetzt nicht, wie die noch geheißen hat, also die zwei Töchter. Und auch wie bei der Marie Curie war die ältere, glaube ich, 7 Jahre älter oder 10 Jahre älter als die andere.
0: Mhm.
1: Und dort ist es auch so.
0: Aber war es der gleiche Mann oder war es dann schon andere?
1: Ja, immer der gleiche Mann, ja. Und die Kinder haben natürlich auch bei der Mutter mitgemahlen, mitdauen. Und sie hat vor allem immer unzählige Spanschachteln mit Raupen und Puppen und Schmetterlinge gehabt. Sie hat das nicht einmal gemacht, abkackelt, sondern sie hat ein ganzes Leben lang hat sie die immer gesammelt. Und dazu muss man aber sagen, dass die Zeit so um 1700 auch die Zeit war, wo die Leute ganz gierig auf Raritäten waren. Das war die Zeit auch, wo man für Tulpenzwiebel ein ganzes Haus hergeben hat, weil man diese Zwiebel haben wollte. Und man hat versucht, aus Übersee alle möglichen Raritäten zu erwischen. Und deswegen wirst du auf dem Seminar viele Raritäten in Gläser sehen.
0: Sehr cool.
1: Und die haben dann, die Maria Sibylla ist mit ihren Kindern zu den Lapidisten gegangen. Das ist auch eine Bruderschaft, die sind aber sehr sind von den Calvinisten, aber die sind abgespaltet, weil die waren ihnen zu, das ist eine richtige radikal-pietätische Glaubensgemeinschaft gewesen, die Lapidisten, und die haben in Friesland ein Stück Land gehabt. Und da waren so reiche Schwestern und ein Bruder, und die haben denen dann das Land zur Verfügung gestellt. Am Anfang waren sie in Hamburg und dann sind sie aber dorthin gezogen und denen hat sich die Maria Sibylla angeschlossen und hat mit den Kindern dort gelebt eine Zeit lang. Und diese Lapidisten, die sind auch nach Suriname, weil Suriname hat zu Holland gehört. Es war eine Kolonie von Holland aus. Und da sind die auch nach Suriname. Und jetzt hat die Maria Sibylla auch gesehen, da hat der Bruder von diesen drei Schwestern, der hat manchmal Sachen geschickt. Und die haben sie dann zu Geld gemacht. Ja, so wunderschöne blaue Schmetterlinge in so Glas. Man kann nicht sagen Vitrinen, in so Glasschachteln und Schlangen und Frösche und Insekten. Und die haben sie in Alkohol gelegt gehabt und die haben sie mit dem Schiff, da sind die 3 Monate mit dem Schiff umgebracht worden, und dann haben sie die in die höhere, also in die reichere Gesellschaft verkauft. Denn es war anscheinend zu Hause total in, wenn man so ein Raritätenkämmerlein hatte. Und die haben da kleine Alligatoren und Frösche und Eidechsen und alles Mögliche haben die da quasi in Alkohol eingelegt und haben es dann als Raritäten verkauft.
0: Ist in der heutigen Zeit?
1: Gibt es das Gott sei Dank aus Plastik. Aber damals hat man sich nichts gedacht.
0: Ja.
1: Und die Maria Sibylla, die ist dann auch, da war sie aber schon älter, so knapp vor 1700 ist sie mit ihrer älteren Tochter Johanna auch nach Suriname gegangen, um dort selber die Insekten zu forschen und zu schauen.
0: Also ja, aber wenn man sie in Alkohol einigt, kann man sie nicht erforschen. Ne?
1: Nein, das ist dann schon. Und sie ist da hingegangen und war dort, wollte 3 Jahre hingehen und hat aber abgebrochen nach 1,5 Jahren, glaube ich, weil sie hat Malaria gekriegt und ist immer wieder sehr schwer krank geworden und ist dann früher zurück. Aber es ist natürlich, was sie dort erlebt hat, unwiederbringlich an Farben, an Erlebnissen, an Tieren, die sie gesehen hat. Und sie, das finde ich auch so spannend, man erfährt eigentlich wenig über sie selber, aber sie deutet natürlich immer wieder an, dass sie überhaupt nicht einverstanden war. Und jetzt komme ich noch zum Abschluss darauf hin, dass sie natürlich durch ihre Eltern und durch diese Calvinisten hat sie gewusst oder hat für sich das Gefühl gehabt, jedes Wesen ist ein Wesen, das Gott so wollte. Und deswegen hat sie mit der Versklavung dort, und da haben sie mit Sklaven gehandelt in Suriname, Schwarzafrikaner geholt und versklavt, oder die einheimische Bevölkerung völlig versklavt, und von dem allen hat sie überhaupt nichts gehalten. Und das finde ich auch cool, dass das zu dieser Zeit schon Leute gab, die das ganz speziell schreiben und ganz klar ihren Anstoß daran nehmen, dass sie sagen, das kann ja nicht sein, dass man die behandelt wie Kinder. Die wissen andere Sachen, die wissen, wenn einer Schlangen beißt, was man tun muss, und trotzdem sind sie dann, fallen sie wie Kinder auf die Knie und beten irgendwas Witziges an, aber man darf sie trotzdem nicht so behandeln, wie wenn sie Tiere wären. Und das sagt sie ganz klar und ganz. Und das ist aber halt ihre calvinistische Erziehung auch gewesen, ja. Also es ist schon sehr spannend und ich bin sehr gespannt, mit was wir dann da sitzen und wie es dir dann gefallen hat.
0: Ja, vor allem bin ich schon gespannt, wo wir überall eintauchen, weil das hat jetzt so fließend, so, ja, du sagst gerade, manches hat, man erfährt wenig über sie, finde ich, glaube ich, jetzt spannend zu schauen, was erspielen wir uns über sie, gell?
1: Genau.
0: Was für Gedanken oder was für Art, was wir.
1: Also ich habe jetzt da 3 Bücher über sie gelesen und man erfährt letztendlich, denkst, aha, wie war sie? Ich meine, was ich sehr gut finde in allen diesen 3 Biografien, kommt außer, dass sie das nie gut geheißen hat, diese Versklavungen und so, aber wie sie sonst steht und denkt und tut, das, also wir werden uns vieles selber erspielen müssen.
0: Ja, ich glaube schon, dass es im Spiel spürbar sein müsste, weil man ja, wenn man so tut, dann spürt man ja, wie bin ich denn, wenn ich so bin. Ja? Wenn ich so einen Fokus habe auf so Details, auf so kleine Sachen. Genau. Mhm. Ja, sehr spannend. Unsere Sendung neigt sich dem Ende zu. Ja, wir freuen uns schon auf die Sommerakademie. Das heißt, wir werden heute Abend zu spielen beginnen. Also und ja, wir werden nach der Sommerakademie wieder eine Sendung haben, wo wir unsere Erkenntnisse wieder mitteilen werden.
1: Genau.
0: Und, genau. Ja.
1: Was diese Maria 7.

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2: 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Hallo, ihr hört Stimmlagen, das Infomagazin der Freien Radios in Österreich. Heute kommt die Sendung von der Von Unten Redaktion, dem Nachrichtenmagazin auf Radio Helsinki in Graz. Aus dem Studio begrüßt euch Tamara mit folgendem Programm. Graz hat gewählt. Wir sehen uns an, was hinter dem historischen Erfolg der KPÖ bei der Gemeinderatswahl steckt. Von der Wählerstromanalyse bis hin zur oft übersehenen Wahl des MigrantInnenbeirats. Danach, warum eine falsche Aussage von FPÖ-Chef und dem steirischen Landeshauptmann Mario Kunasek bis heute unkorrigiert in der ORF-Mediathek steht und was das über den Umgang mit rechtsextremer Falschinformation im öffentlich-rechtlichen Rundfunk aussagt. Darüber sprechen wir mit Alexander Pollack von der Menschenrechtsorganisation SOS Mitmensch. Er hat dazu eine Beschwerde beim ORF-Publikumsrat eingebracht. Graz hat gewählt, KPÖ baut historischen Erfolg aus. Am 28. Juni wurde in Graz ein neuer Gemeinderat gewählt. Seit Montag liegt das amtliche Endergebnis inklusive aller Briefwahlstimmen vor. KPÖ von Bürgermeisterin Elke K. gewinnt klar und legt gegenüber 2021 noch einmal fast 7 Prozentpunkte zu. Die ÖVP bleibt bei fast unveränderten Zahlen Nummer 2. Die Grünen verlieren spürbar, während die SPÖ mit 5,6% ihr historisch schlechtestes Ergebnis noch einmal unterbietet. Spitzenkandidatin Doris Campus ist bereits zurückgetreten. Die FPÖ legt moderat zu mit klaren Hochburgen im Süden und Westen der Stadt. Wir schauen uns die Ergebnisse und die Wählerstromanalyse an. Woher kommen die KPÖ-Stimmen wirklich? Wohin wandert die SPÖ-Wählerschaft ab? Und was bedeutet das rechnerisch für die kommende Koalition? Mehr dazu hört ihr nun von Martin und mir.
3: Graz hat gewählt. Und Graz hat sich entschieden. Ziemlich eindeutig sogar. Am vergangenen Sonntag, dem 28. Juni, war die steirische Landeshauptstadt aufgerufen, einen neuen Gemeinderat, die Bezirksvertretungen und den MigrantInnenbeirat zu wählen. Das amtliche Endergebnis liegt seit Montagabend vor, inklusive aller Briefwahlstimmen. Wir nehmen uns heute Zeit für eine ausführliche Einordnung. Wer hat gewonnen, wer verloren, wo genau in der Stadt, warum und was das für die kommenden 5 Jahre bedeutet. Bleibt dran!
2: Beginnen wir mit den nackten Zahlen. Die KPÖ von Bürgermeisterin Elke K. gewinnt die Gemeinderatswahl 2026 klar und deutlich. Mit 35,7% der Stimmen baut sie ihr ohnehin schon historisches Ergebnis von 2021 noch einmal aus, ein Plus von 6,9%. Das bedeutet 18 von 48 Sitzen im Gemeinderat, 3 mehr als bisher. Auf Platz 2 bleibt die ÖVP unter Spitzenkandidat Kurt Hohnsinner nach dem Rücktritt seines Vorgängers Siegfried Nagel und langjährigen Bürgermeister der Stadt Graz war das sein erster Wahlkampf. Mit 25,3% verliert sie nur minimal, knapp 0,6%. Und sie hält ihre 13 Mandate. Hohnsinner selbst sprach davon, das Ergebnis auch ohne den sogenannten Bürgermeisterbonus gehalten zu haben. Die Grünen landen auf Platz 3 mit 14,9%. Das ist ein spürbarer Verlust von 2,4% gegenüber 2021 und es kostet die Grünen 2 Mandate. Sie haben künftig nur noch 7 statt 9 Sitze. In den Umfragen wurden jedoch für die Grünen bis zu Verluste von 5% prognostiziert. Die FPÖ schafft es mit 12% auf Platz 4 und kann moderat zulegen, plus 1,4%. Das bringt ein zusätzliches Mandat, macht 6 statt 5 Sitze. Bei der FPÖ wurde hingegen in den Prognosen ein viel stärkerer Stimmenzuwachs prognostiziert, als es bei der Wahl dann tatsächlich der Fall war. Dahinter folgt die SPÖ und hier wird es bitter für die Partei, die mit Doris Campus als Spitzenkandidatin in den Wahlkampf ging. 5,6%, ein Minus von 3,9%. Das ist das 8. Mal in Folge, dass die SPÖ bei einer Grazer Gemeinderatswahl ein Minus einfährt. Sie verliert die Hälfte ihrer Mandate und hat künftig nur noch 2 Sitze im Gemeinderat. Campus hat noch am Wahlabend ihren Rücktritt erklärt. Die Neos kommen auf 4,9%, ein leichtes Minus von 0,5 Prozentpunkten, halten aber ihre 2 Mandate. Alle anderen angetretenen Listen, darunter der korruptionsfreie Gemeinderatsklub von Claudia Schönbacher, die MFG, die Piraten und kleinere Gruppierungen, haben den Einzug in den Gemeinderat verpasst.
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3: Die Ergebnisse in den Bezirken. Stadtweite Prozentzahlen erzählen nur einen Teil der Geschichte. Spannender wird es, wenn man sich anschaut, wo in Graz welche Partei stark ist. Und dafür liefert die parallel stattfindende Bezirksratswahl ein deutlich differenzierteres Bild. Bei der Bezirksratswahl liegt die KPÖ zwar stadtweit ebenfalls vorne, mit rund 30,6%, aber sie gewinnt nur 9 von 17 Bezirken. Die ÖVP holt sich die übrigen 8 Bezirke, darunter auch Bezirke wie Liebenau, Straßgang und Puntigam. Das heißt, während die KPÖ bei der Gemeinderatswahl mit großem Abstand die Nummer 1 ist, ist das Bild auf Bezirksebene viel ausgeglichener. Die KPÖ bleibt vor allem in den dicht besiedelten innerstädtischen Bezirken stark. Ihr bestes Ergebnis erzielt sie in Gries. Die Grünen wiederum performen bei der Bezirksratswahl deutlich besser als bei der Gemeinderatswahl. 18,3% stadtweit, teilweise über 25% in den einzelnen Bezirken wie St. Leonhard oder Gaidorf. Einen Bezirkssieg holen sie aber nirgends. Und jetzt zur FPÖ. Das ist für unsere Berichterstattung besonders relevant. Ihre höchsten Werte erzielt die FPÖ klar im Süden und Westen der Stadt. In Puntigam kommt sie auf knapp 25%, in Straßgang auf rund 22,7%, in Wetzelsdorf auf knapp 21%. Das ist ein bekanntes Muster, das wir auch aus anderen Städten kennen. FPÖ-Stärke konzentriert sich in stadtrandnahen, sozioökonomisch eher schwächeren Bezirken. Das ist ein Befund, den wir im Auge behalten sollten, gerade wenn wir über rechte Mobilisierung auf lokaler Ebene berichten. Eine einstündige Analyse dazu könnt ihr bei Von unten im Gespräch vom 22. Juni auf der CBA nachhören. Die Wahlbeteiligung. Zur Wahlbeteiligung gibt es 2 Zahlen und es ist wichtig, sie nicht zu verwechseln. Am Wahlabend selbst kursierten vorläufige Werte von teilweise unter 50%. Das wurde da fälschlich zugespitzt, schon als historischer Tiefstand gehandelt. Der Grund? Die rund 39.500 ausgegebenen Wahlkarten, gut 55% mehr als 2021, wurden erst am Montag mitgezählt. Das amtliche Endergebnis inklusive aller Briefwahlstimmen liegt bei 54,17%. Das ist sogar minimal höher als 2021, wo die Beteiligung bei 54,0% lag. Festzuhalten ist trotzdem, auf einem sehr ähnlichen, eher niedrigen Niveau wie schon vor 5 Jahren, bleibt mehr als jede zweite wahlberechtigte Person der Wahl überhaupt fern.
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2: Nun zur Wählerstromanalyse. Wir stellen uns jetzt die Frage, woher kommen die Stimmen und wo wandern sie hin? Das Foresight-Institut, ehemals SORA, hat im Auftrag des ORF eine Wählerstromanalyse erstellt. Sie zeigt, welche Partei von welcher anderen Wählerschaft profitiert oder verloren hat. Wichtig dabei, es gibt 2 verschiedene Vergleichswerte in der Berichterstattung. Wir halten sie hierbei bewusst auseinander. Erstens, der Vergleich zur letzten Gemeinderatswahl 2021, also Wahl zu Wahl auf derselben Ebene. Die KPÖ konnte 73% ihrer eigenen WählerInnen von 2021 erneut mobilisieren. Der größte Wähleraustausch fand zwischen den beiden Koalitionspartnern KPÖ und Grüne statt. 5.000 KPÖ-WählerInnen von 2021 wechselten zu den Grünen, umgekehrt aber 6.000 ehemalige GrünwählerInnen zur KPÖ. Ein Gewinn für die KPÖ von rund 1.000 Stimmen allein aus diesem Austausch. 28% aller, die diesmal KPÖ gewählt haben, haben 2021 noch grün gewählt. Noch dramatischer sieht es bei der SPÖ aus. Von den rund 11.000 Stimmen, die die SPÖ 2021 noch hatte, damals schon ein historischer Tiefpunkt, konnte sie nur 4.000 halten. 1.500 wanderten zur KPÖ, 1.000 zur ÖVP, je 500 zu Grünen und FPÖ. Rund 3.500 ehemalige SPÖ-WählerInnen sind diesmal gar nicht zur Wahl gegangen. Die FPÖ wiederum konnte 53% ihrer WählerInnen von 2021 halten. Bemerkenswert, 21% aller, die heuer FPÖ gewählt haben, kamen von der ÖVP. Und ganz entscheidend für das KPÖ-Ergebnis die Mobilisierung von NichtwählerInnen. Die KPÖ konnte mit Abstand am meisten ehemalige NichtwählerInnen an die Urne bringen. Rund 8000 Stimmen kamen aus diesem Lager. Zweitens ein ganz anderer, aber spannender Vergleich: die steirische Landtagswahl von vor eineinhalb Jahren 2024. Dieser Vergleich zeigt, Stadt- und Landespolitik werden in Graz von vielen Menschen klar getrennt gedacht. Die SPÖ hat bei der Landtagswahl in Graz noch 20,7%, bei der Gemeinderatswahl nur 5,6%. Mehr als die Hälfte der damaligen SPÖ-WählerInnen hat diesmal KPÖ gewählt. Die FPÖ hatte bei der Landtagswahl in Graz 21,1%, bei der Gemeinderatswahl nur 12%. Fast ein Drittel der damaligen FPÖ-WählerInnen ist diesmal gar nicht zur Wahl gegangen. Die KPÖ selbst hatte bei den Landtagswahlen nur enttäuschende 10,3%, jetzt über dreimal so viele Stimmen. Das zeigt, viele Menschen in Graz wählen auf Landesebene durchaus FPÖ oder ÖVP, geben aber bei der Kommunalwahl ihre Stimme der KPÖ. Das nennt man in der Wahlforschung Splitting und es ist ein in Graz seit Jahren etabliertes Phänomen. Warum wählen so viele GrazerInnen und Grazer KPÖ? Drei Faktoren lassen sich aus diesen vorliegenden Daten und Stellungnahmen herausarbeiten. Erstens Zufriedenheit mit der bisherigen Stadtregierung. Eine Foresight-Umfrage im Auftrag des ORF Steiermark, durchgeführt kurz vor der Wahl, zeigte, 51% der Befragten waren mit der bisherigen Stadtregierung zufrieden. Das ist eine stabile, wenn auch knappe Mehrheit und sie hat sich am Wahltag in Stimmen übersetzt. Zweitens das Thema soziale Sicherheit und leistbares Wohnen. Sowohl die Grazer KPÖ als auch die Bundespartei betonen nach dem Wahlsieg explizit, dass das Ergebnis ein Auftrag sei, sich weiterhin für leistbares Wohnen und soziale Absicherung einzusetzen. Die KPÖ-Landtags-Klubobfrau Claudia Klimt-Weithaler formulierte es so: Eine Politik, die sich an den Bedürfnissen der Bevölkerung orientiert und soziale Fragen in den Mittelpunkt stellt, schaffe Vertrauen. Das deckt sich mit dem bekannten Markenkern der Grazer KPÖ seit dem Amtseintritt von K. und schon davor unter Ernest Kaltenegger. Konkrete, niederschwellige soziale Hilfe, etwa über die kommunale Wohnungsvermittlung oder den Ansatz, sich auch um die Anliegen von Einzelpersonen zu kümmern. Der dritte Punkt ist die Person Elke K. selbst. Der Politikwissenschaftler Peter Filzmeier ordnete den Wahlerfolg explizit als Personenwahl ein. Der Sieg habe vor allem mit der Person Elke K. zu tun, weniger mit einem ideologischen Linksruck der Stadt.
3: Rein rechnerisch hat die bisherige Koalition aus KPÖ, SPÖ und Grünen mit zusammen 27 von 48 Mandaten weiterhin eine Mehrheit. Sogar eine reine Zweierkoalition aus KPÖ und Grünen käme mit 25 Mandaten auf eine knappe, aber gültige Mehrheit. Bürgermeisterin K. selbst hat sich bisher nicht festgelegt. Sie hat angekündigt, in den kommenden Tagen mit allen im Gemeinderat vertretenen Parteien Gespräche zu führen. Das sei, so ihre Formulierung, einfach so üblich. Eine Festlegung auf eine konkrete Koalitionsvariante gibt es zum jetzigen Zeitpunkt also nicht. Am wahrscheinlichsten gilt aus heutiger Sicht eine Fortsetzung der bisherigen Konstellation. Möglicherweise verschlankt auf KPÖ und Grüne allein, da die SPÖ durch ihren massiven Stimmenverlust politisch geschwächt ist und nur noch zwei Mandate stellt. Eine inhaltliche Notwendigkeit, die SPÖ weiter einzubinden, besteht angesichts der klaren KPÖ-Grüne-Mehrheit rechnerisch nicht mehr zwingend. Aber Achtung, an dieser Stelle müssen wir zwei Dinge auseinanderhalten, die in der öffentlichen Debatte oft vermischt werden. Die politische Koalitionsfrage, also wer im Alltag zusammenarbeitet, und die gesetzlich fix vorgegebene Zusammensetzung der Stadtregierung selbst, des sogenannten Stadtsenats. Diese beiden Dinge sind rechtlich völlig unabhängig voneinander.
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3: Auswirkungen für die Stadt. Was bedeutet das Ergebnis nun konkret für Graz? Ein paar Linien lassen sich ziehen. Erstens. Politische Kontinuität. Mit einer voraussichtlichen Fortsetzung der linken bis linksgrünen Stadtregierung ist nicht mit grundlegenden Kurswechseln in der Sozial-, Wohn- und Klimapolitik zu rechnen. Bürgermeisterin K. selbst hat angekündigt, dass die unmittelbar anstehende Aufgabe die Erstellung des städtischen Budgets sei. Eine Priorität, die nach einer Wahl mit klarer Mehrheit zügiger umsetzbar ist als bei knapperen Verhältnissen. Zweitens. Eine geschwächte, aber nicht verschwundene parlamentarische Opposition. ÖVP und FPÖ bleiben gemeinsam mit 19 Mandaten eine relevante Oppositionskraft, auch wenn sie inhaltlich selten an einem Strang ziehen. FPÖ-Spitzenkandidat Apfelknab kündigte explizit eine, in seinen Worten, kantige Oppositionspolitik an. Drittens, eine geschwächte SPÖ mit ungewisser Zukunft. Mit dem Rücktritt von Doris Campus und nur noch zwei Mandaten steht die Grazer SPÖ vor einem personellen und strategischen Neuanfang. Das ist auch über Graz hinaus interessant, weil es Teil eines bundesweiten Negativtrends der SPÖ ist. Viertens, die FPÖ-Verankerung in den südlichen und westlichen Bezirken. Auch wenn die FPÖ stadtweit nicht durchbricht, zeigt die Bezirksebene eine klare regionale Konzentration. Es lohnt sich, diese Bezirke Puntigam, Straßgang, Wetzelsdorf auch zwischen den Wahlen im Blick zu behalten, etwa bei Themen wie sozialer Infrastruktur, Mietpreisentwicklung oder rechtsextremen Aktivitäten vor Ort.
2: Parallel zur Gemeinderatswahl wurde am 28. Juni auch der MigrantInnenbeirat der Stadt Graz neu gewählt. Die politische Interessensvertretung jener rund 40.000 GrazerInnen, die keine österreichische oder EU-Staatsbürgerschaft besitzen und deshalb bei der Gemeinderatswahl selbst nicht mitstimmen dürfen. Er wurde 1995 vom Grazer Gemeinderat beschlossen und hieß früher Ausländerbeirat. Der Beirat besteht aus 9 Mitgliedern, die alle aus Nicht-EU-Ländern stammen, in direkter und geheimer Wahl, von denen Graz lebenden MigrantInnen gewählt werden und für 5 Jahre bestellt sind. Wahlberechtigt sind alle MigrantInnen ohne EU-Staatsbürgerschaft, die am Wahltag mindestens 16 Jahre alt sind und ihren Hauptwohnsitz in Graz haben. Die Wahl findet immer zeitgleich mit der Gemeinderatswahl statt, läuft aber komplett getrennt. Eigener Stimmzettel, eigene WählerInnenliste. Welche Befugnisse hat der MigrantInnenbeirat und welche nicht? Der MigrantInnenbeirat ist ein rein beratendes Gremium. Seine Hauptaufgabe ist es, lokale Politik und Stadtverwaltung zu beraten und engen Kontakt zu MigrantInnen und ihren Organisationen zu halten. Er hat aber keine eigene Entscheidungs- oder Vetorechte im Gemeinderat. Als beratendes Gremium ist sein Einfluss auf politische Entscheidungen klar begrenzt und er kann auch keine Einzelfallinterventionen anbieten. Er kann innerhalb bürokratischer Hürden beraten, sie aber nicht selbst aus dem Weg räumen. In der Praxis bedeutet das, der Beirat bringt Anliegen, Vorschläge und Perspektiven in die Stadtpolitik ein, organisiert Veranstaltungen zu Bildung, Kultur und Zusammenleben und fungiert als Brücke zwischen migrantischen Communities und dem Rathaus. Aber er beschließt selbst nichts. Bei der Wahl des MigrantInnenbeirats der Stadt Graz am 28. Juni traten insgesamt 9 Listen an. Stärkste Kraft wurde die Liste Stimmen ohne Grenzen mit 465 Stimmen und 3 Mandaten. Auf Platz 2 folgte die Internationale Liste für soziale Gerechtigkeit mit 388 Stimmen und 2 Mandaten. Jeweils ein Mandat gingen an die Afrikanische Liste für die Rechte der MigrantInnen mit 249 Stimmen, an Bildung, Respekt und Chancen mit 211 Stimmen, an die Demokratische Liste der KurdInnen mit 201 Stimmen sowie an Für eine gute Zukunft mit 164 Stimmen. Keinen Einzug schafften die Liste Gegen Rassismus in Graz mit 138 Stimmen, Base Graz Stimmen von MigrantInnen mit 79 Stimmen und die Liste Wali Asre für gutes Zusammenleben mit 55 Stimmen. Die Wahlbeteiligung lag bei 5,07%. Kurze Einordnung, diese extrem niedrige Beteiligung, keine 5,5% der rund 40.000 Wahlberechtigten, ist der auffälligste Befund. Das ist kein neues Phänomen, sondern ein strukturelles Problem dieser Wahlform seit ihrer Einführung. Geringe Bekanntheit des Gremiums, Sprachbarrieren trotz mehrsprachiger Informationskampagnen und nicht zuletzt die fehlende reale Entscheidungsmacht, die die Mobilisierung erschwert. Wer weiß, dass am Ende nur beraten und nicht entschieden wird, geht eher seltener wählen. Inhaltlich zeigt sich ein pluralistisches, nach Herkunftsregionen und Themenschwerpunkten gegliedertes Bild, von explizit antirassistischen Listen über Bildungsthemen bis hin zu Listen mit regionalem Bezug. Eine Liste mit explizit sozialpolitischem Anspruch und einer breit gefassten, überregionalen Liste liegen vorne.
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2: Kommen wir zum zweiten Beitrag. Falschinformation im ORF, wenn Falschaussagen nicht richtiggestellt werden. FPÖ-Chef Mario Kunasek behauptete öffentlich, Sozialhilfen könnten als Einkommensnachweis für die Staatsbürgerschaft gelten. Das ist falsch. und gesetzlich ausgeschlossen. Trotzdem steht die Aussage bis heute unkorrigiert in der ORF-Mediathek. Eine Richtigstellung von Lukas Garleitner-Gerz von der Asylkoordination taucht im zugehörigen Artikel nur stark verkürzt und ganz am Ende auf. Der Artikel war auch nach kurzer Zeit nicht mehr auf der Startseite des ORF sichtbar. Im Gespräch mit Alexander Pollack von SOS Mitmensch geht es heute um Österreichs im europäischen Vergleich besonders restriktives Staatsbürgerschaftsrecht und welche Auswirkungen eine solche Falschaussage hat, die unkorrigiert im ORF veröffentlicht wird.
7: Also grundsätzlich ist es so, dass das Wort eines Landeshauptmanns schon ein sehr großes Gewicht hat in der Öffentlichkeit. Und noch dazu, wenn es auf einem Sender und in einer Sendung ausgestrahlt wird, die eine sehr große Reichweite hat, so wie ORF Steiermark heute. Und da ist es schon sehr wichtig, dass eben ein Landeshauptmann keine Falschinformationen verbreitet. Und das war aber in diesem Fall ganz eindeutig der Fall. Also da hat er eben behauptet, dass er jetzt praktisch die Zügel in die Hand nehmen will und dafür sorgen will, dass die Sozialhilfe nicht mehr beim Einkommensnachweis für den Staatsbürgerschaftserwerb angerechnet wird. Dabei ist eben das überhaupt nicht der Fall. Also Sozialhilfe wird nicht nur laut Gesetz nicht angerechnet, sondern ist sogar ein Ausschlussgrund von der Staatsbürgerschaft. Und nicht nur das, nicht nur der Selbstbezug von Sozialhilfe ist ein Ausschlussgrund vom Staatsbürgerschaftserwerb, sondern auch wenn man mit anderen Menschen in einem Haushalt zusammenlebt, die Sozialhilfe beziehen. Also da gibt es eine ganz, ganz strenge Regelung, die seit vielen Jahren in Österreich in Kraft ist. Und das, was der Herr Landeshauptmann da gesagt hat, war schlicht und einfach falsch.
2: Ich meine, wenn man sich das jetzt so anschaut, rechtsextreme Propaganda funktioniert ja schon meistens so, nach, um den lieben Steve Bannon aus den USA zu zitieren, leider mal wieder, flood the zone with shit. Also man veröffentlicht mutwillig Falschinformationen, also das will ich ihm jetzt nicht vorwerfen. Ich frage mich nur, welche zwei Optionen das es gibt, nämlich entweder er weiß, wie das Gesetz ist und er versucht sich da zu positionieren in einem Thema, das eigentlich kein Problem ist, was jedoch die FPÖ schon auch gerne macht, oder er weiß es wirklich nicht, was beides eigentlich problematische Sachverhalte sind, finde ich. Aber wenn solche Falschinformationen, jetzt gehen wir mal davon aus, mutwillig im Rahmen von rechtsextremer Propaganda geteilt werden, aber erst viel später richtiggestellt werden und das dann schon viele Leute erreicht hat. Welche Dynamiken kann das in der Gesellschaft auslösen?
7: Naja, man muss dazu sagen, im vorliegenden Fall wurde es überhaupt nicht richtiggestellt. Also eben die Sendung Steiermark heute hat das ausgestrahlt und eigentlich hätte ich mir erwartet, dass dann in einer der darauffolgenden oder eigentlich in der darauffolgenden Sendung das dann vom Redaktionsteam richtiggestellt wird. Das war aber nicht der Fall. Es wurde lediglich in einem Online-Artikel auf der ORF.at-Seite, da wurde es richtiggestellt. Dieser Artikel wurde dann aber unmittelbar nach der Richtigstellung auch von der Hauptseite schon wieder runtergenommen. Insofern hat für das Publikum der Fernsehsendung hat nie eine Richtigstellung stattgefunden. Auch der Herr Landeshauptmann hat meines Wissens nirgendwo eine Richtigstellung vorgenommen oder sich gar entschuldigt. Das war überhaupt nicht der Fall. Und man muss dazu sagen, die Aussage vom Herrn Landeshauptmann Kunasek fügt sich ein in eine aktuelle Kampagne der FPÖ, wo sie ganz gezielt Falschinformationen zum Thema Staatsbürgerschaftserwerb verbreiten. Eben nicht nur in Bezug auf die Sozialhilfe, sondern etwa der FPÖ-Obmann Herr Kickl hat auch von einem Einbürgerungsautomatismus gesprochen für alle, die länger als 10 Jahre in Österreich sind. Und das ist auch ein kompletter Unsinn. Also es gibt in Österreich keinen Automatismus bei Einbürgerungen, nicht einmal für in Österreich geborene Kinder, deren Eltern schon jahrelang hier leben, gibt es eine automatische Staatsbürgerschaftsverleihung. Also da werden ganz gezielt über diverseste Kanäle Falschinformationen gestreut. Und es wäre eigentlich Aufgabe von Medien, vor allem von reichweitenstarken Medien wie den ORF, diesen Falschinformationen entgegenzuwirken und sie nicht auch noch zu verstärken.
9: Kommen wir schon zu zwei weiteren Punkten. Einerseits, Österreich hat eines der restriktivsten Staatsbürgerschaftsrechte in ganz Europa. Das ist ja einfach völlig falsch, von einem Automatismus zu sprechen. Das entspricht einfach nicht den Fakten. Und jetzt zur Rolle einfach der Medien und dass das eben nicht richtig gestellt wurde. Die Medien haben einfach eine Rolle in der Demokratie, die Politik zu kontrollieren. Und genau bei solchen Beispielen der Öffentlichkeit eine Richtigstellung bereitzustellen, weil es ja wirklich um Propaganda und Hetze gegen Menschen geht. Was sagt das jetzt aus über diese Situation, über den Zustand des öffentlich-rechtlichen Auftrags zur Erhaltung der Demokratie in der Steiermark?
7: Ja, also zum einen, es ist richtig, dass Österreich in Sachen Zugang zur Einbürgerung zu den absoluten Schlusslichtern in Europa zählt. Und dass Österreich auch eine extrem niedrige Einbürgerungsrate hat. Das heißt, das, was jetzt da zum Thema gemacht wird, dass angeblich jetzt so viele Menschen eingebürgert werden, ist auch eine Falschinformation. Zwar hat es jetzt einen Anstieg bei den Einbürgerungen gegeben, aber auf einem extrem niedrigen Niveau. Also die Einbürgerungsrate hat im vergangenen Jahr 0,8% betragen, im Jahr davor sogar nur 0,7%. Und jetzt gibt es einen leichten Anstieg, aber wir sind noch immer weit, weit entfernt vom EU-Durchschnitt, der beträgt 2,6% die Einbürgerungsrate. Und auch das ist kein besonders hoher Wert. Insofern sieht man, dass da eigentlich eine Phantomdebatte geführt wird, die eigentlich zum Ziel hat, Stimmungsmache zu betreiben. Und was die öffentlich-rechtlichen Medien betrifft, so muss man da schon differenzieren. Also man muss schon sagen, es gibt in den öffentlich-rechtlichen Medien, im ORF, sehr, sehr gute Journalistinnen, die seriöse Arbeit machen, wichtige Arbeit machen. Und dann gibt es leider auch einen Teil, die sich sehr stark nach den jeweiligen Machtträgern und Trägerinnen orientieren. Und das ist, wie man auch schon in der Vergangenheit öfters gesehen hat, vor allem in den Landesstudios der Fall. Und umso wichtiger ist es, da auch wirklich ganz klar einzufordern, dass auch die Landesstudios kritisch und seriös berichten müssen und Falschinformationen richtigstellen müssen. Deswegen haben wir auch eine Beschwerde auch beim Publikumsrat eingebracht und werden da auch in Zukunft nicht locker lassen.
9: Was erhoffst du dir von der Beschwerde beim Publikumsrat? Was sind da die Optionen überhaupt, dass es für Konsequenzen hat?
7: Also ich rechne jetzt nicht mit unmittelbaren großen Konsequenzen, aber es ist wichtig, dass die Betreffenden spüren, dass es da Leute und Organisationen gibt, die das kritisch beobachten und die das dann auch öffentlich kritisieren und die Druck machen in Richtung seriöse Berichterstattung. Also das ist ganz, ganz wichtig, dass Medien wissen, dass es da Menschen und Organisationen gibt, denen das einfach wichtig ist und die eben darauf achten, dass die kritische Berichterstattung nicht aufhört, weil eine kritische Medienöffentlichkeit, eine seriöse Medienöffentlichkeit ist eines der wichtigsten Grundpfeiler einer funktionierenden Demokratie. Ohne so eine kritische Medienöffentlichkeit kann eine Demokratie nicht funktionieren.
9: Vielen Dank nochmal, Alexander Pollack von SOS Mitmensch.
7: Ja, sehr gerne.
9: Das war ein Gespräch mit Alexander Pollack von SOS Mitmensch über die unkorrigierte Falschaussage von FPÖ-Landeshauptmann Mario Kunasek im ORF, Österreichs restriktives Staatsbürgerschaftsrecht und Pollacks Beschwerde beim ORF-Publikumsrat. Das gesamte Interview mit Alexander Pollack könnt ihr auf der CBA im Podcast von unten Einzelbeiträge nachhören. Mehr Infos zu SOS Mitmensch findet ihr auf sosmitmensch.at. Und damit sind wir am Ende von Stimmlagen angelangt. Alle Infos zur Sendereihe sowie zum Nachhören findet ihr unter www.stimmlagen.at. Die nächste Ausgabe kommt von der Frosin-Redaktion von Radio Froh aus Linz. Aus dem Studio verabschiedet sich Tamara. Bleibt solidarisch und wir hören uns.
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Es ist kurz nach 18 Uhr. Auf Radio Helsinki läuft wieder Frattels Forum. Ich habe heute ein bisschen später eingeschalten. Ich bin um 18 Uhr rein und da waren die erste Nummer, die ihr da zumindest teilweise gehört habt, war, glaube ich, von Sham69, Public Enemy. Und dann gab es ja meine Kennmelodie, Cadence to Arms von Dropkick Murphys. Ja, und jetzt gibt's ein bisschen Ska. Und zwar die Barrymores. Why so much hatred?

Ja, das waren jetzt gerade Stiliti aus Italien mit Vivo. So, jetzt geht's weiter. Mit ganz anderer Sound, ganz anderer Zeit. Sydney Bechet, High Society.

Ja, das war das Lionel Hampton Quintett mit The Sunny Side of the Street. Wobei, so bei die 30 Grad ist die Sonnenseite ziemlich knusprig. Gut, wir gehen jetzt in eine ganz, ganz andere Richtung. Und zwar, wir sind zwei Nummern hintereinander, die sehr ähnlich klingen. Und zwar Eddie and the Hot Rods mit Do Anything You Wanna Do. Und direkt drauf gibt's Thin Lizzy mit Do Anything You Want To. Aber zuerst einmal Eddie and the Hot Rods.

Yeah, Thin Lizzy, Do Anything You Want To. So, und jetzt gibt's hintereinander gleich zwei Coverversionen. Die ersten sind Cocksparrow, die schnappen sich die Nummer We Love You von den Rolling Stones. Und dann direkt drauf schnappt sie Bauhaus, eine Nummer von Brian Eno, nämlich Third Uncle. Aber zuerst einmal die Cocksparrow mit We Love You.

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0: Ja, das war es gerade. Die Niederhagen Band am Gesang natürlich Niederhagen mit Albtraum. Ja, apropos Albtraum, wir kommen jetzt zu was ganz was anderem, aber auch nicht freundlichen. Und zwar Moritaten. Hast die Schallplatten oder das Morden höret nimmer auf? Helmut Qualtinger und Kurt Sobinetz haben sich da alten Liedguts angenommen. Und zwar früher war das anscheinend, Moritatenlied hat es so 1900 oder so einiges gegeben, wo einfach gruselige Sachen besungen worden sind. Und wir hören uns jetzt an, der Raubmord auf der Wieden.
1: Der Raubmord auf der Wieden oder die verderblichen Folgen des Soldatenstandes für einen bürgerlichen Uhrmachermeister nebst dessen hilfloser Gattin und unmündigen Kindern mit einem lehrreichen Anhange aus dem kaiserlichen Lustschlosse zu Schönbrunn.
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0: Jimmy Cliff. Stand up and fight back.
1: Haha, das hat er geglaubt. So, bei uns geht's weiter. Am Sonntag hört sich dann die Fußball-WM auf. Und das heißt, in der Sendung wird es jetzt nochmal für längere Zeit das letzte Fußballlied geben. Und so diesmal Bad Manners, Home of Football. Wobei England Home of Football, die sind ja nicht mehr dabei. Aber wir hören uns sozusagen als Reprise.

Ja, Home of Football, aber nicht Home of Weltmeistertitel 2026. Gut. Weiter geht's jetzt dann mit The Incredible Staggers und der Nummer I Will Never Be Free.

The Stegas, the incredible Stegas. Jo. Für mich wird es Zeit, mich zu verkrümmeln. Ich sage tschüss, Baba. Bis nächste Woche. Ihr könnt natürlich dranbleiben. Direkt nach mir kommt natürlich um 19 Uhr CO. Um 20 Uhr kommt Radio Revolt und ab 21 Uhr gibt es wieder zwischen Gitterstäben. Ich wünsche euch alles Gute, macht es gut und ich sage tschüss, Baba, bis nächste Woche.

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4: Hey, hey, willkommen zur allmonatlichen libertären Rückschau des anarchistischen Radios Berlin. Diesmal gibt es zwei Beiträge zu Vorträgen, die wir in Berlin besucht haben. Einen zu anarchistischen Räumen auf den Philippinen, daneben den zweiten Teil zu Schutzehen. Außerdem gibt es einiges an Nachrichten. Teilweise wieder gekonnt satirisch verpackt, weil PolitikerInnen mal wieder crazy shit in die Welt tragen, den wir eh kaum anders packen können. Und wo im vergangenen Monat vermeintlich Anarchie geherrscht hat, erfahrt ihr dann zum Abschluss.

Am 3. Juli räumte die Polizei das selbstverwaltete Kulturzentrum Zack in Basel mit massiver Gewalt. Erst 4 Wochen zuvor besetzt, hatten tausende Menschen diesen Ort mit kreativen Projekten und Solidarität belebt. Täglich trafen sich 50 bis 100 Personen in Vollversammlungen, Kinder spielten, Jugendliche waren kreativ tätig. Das Zack war ein Widerstandszeichen gegen das Investitionsprojekt Klibeck Plus und die Eigentümerin Swiss Life, die AktivistInnen für systematische Verdrängung durch steigende Mieten verantwortlich machen. Sie kritisieren, dass der Staat Privateigentum über Quartierbedürfnisse stellt und sehen darin systemische Gewalt. Die AktivistInnen bleiben entschlossen. Das Areal ist nicht leer, es besteht großer Bedarf für ein lebendiges Kulturzentrum. Sie werden die Räume zurückfordern, denn das Bedürfnis nach Gemeinschaft und unkommerziellen Alternativen lässt sich nicht räumen. Ein Mitglied der Freien ArbeiterInnenunion Stuttgart ist im April in Stuttgart-Nord von Faschos mit einem Messer lebensgefährlich verletzt worden. Die FAU Stuttgart betont, dass dieser Angriff kein Einzelfall war und nicht nur gegen diese eine Person gerichtet ist. Gemeint waren alle, die nicht in das Weltbild der Rechtsextremen passen. Rechte Gewalt wird sichtbarer und selbstbewusster, auch in Stuttgart. Das zeigt sich in der zunehmenden Brutalität und Selbstsicherheit, mit der faschistische Strukturen gegen antifaschistische und linke Organisierungen vorgehen. Die FAU stellt sich diesem Treiben entgegen und ruft zur Solidarität auf. Am 18. Juli findet um 17 Uhr eine Demonstration gegen rechten Terror vor dem Museum am Löwentor statt. WaldbesetzerInnen lehnen die geplante Erklärung des Hambacher Forsts zum Naturschutzgebiet ab. Sie sehen darin ein Ablenkungsmanöver. Der Staat täusche vor, erst jetzt den Wald zu schützen, obwohl AktivistInnen ihn seit 2012 erfolgreich vor RWE und der Forstwirtschaft bewahren, ohne staatliche Legitimation. Die BesetzerInnen befürchten, dass die Naturschutzgebietserklärung bis 2035 Vorwand für ihre Räumung ist. Sie kritisieren geplante Infrastrukturprojekte wie das Ökotourismusressort Neuland Hambach als grünen Kapitalismus. Zudem argumentieren sie, papierene Gesetze seien wertlos, da der Staat sie selbst erlässt und bei Regierungswechseln ignorieren könnte. Solange Kapitalismus herrsche, bleibe der Hambi bedroht. Fundamental lehnen die WaldverteidigerInnen ab, dass Wälder besessen werden können, weder von Konzernen noch vom Staat. Sie signalisieren klare Entschlossenheit, sie werden nicht weichen. Der Großrat Bern hat Anfang Juni eine Motion angenommen, die ein Verbot von sogenannten linksextremistischen Gruppierungen wie der Antifa fordert. Dies ist bemerkenswert. Bislang wurden in der Schweiz nur Al-Qaida, Hamas und der Islamische Staat verboten. Wegen ihrer Taten, nicht ihrer politischen Überzeugung. Besonders auffällig ist die breite bürgerliche Koalition dahinter. Neben der SVP unterstützen FDP, EVP, EDU und Teile der Mitte das Verbot. Die Motion bleibt jedoch vage und fasst Demonstrationen, Hausbesetzungen und andere Phänomene unter dem Schlagwort Antifa zusammen. Ein Sammelbecken für alles ihnen Unbequeme. Kritisch ist die Beliebigkeit. Ein so schwammig formuliertes Verbot lässt sich beliebig erweitern. Das zeigt sich in den USA, wo Trump Antifa als inländische Terrororganisation einstufte und die Definition so weit fasste, dass auch Anti-Amerikanismus und Antikapitalismus darunter fallen könnten. Diese Motion erklärt Antifaschismus zum politischen Feindbild. Ein klares Signal, dass der Staat kein Verbündeter im Kampf gegen Faschismus ist. Die Berliner Polizei installiert am Kotti einen KI-gesteuerten Verhaltensscanner, eine intelligente Kamera, die Bewegungsmuster in Echtzeit analysiert und verdächtige Situationen automatisch kennzeichnet. Anders als klassische Videoüberwachung entscheidet das System live, welches Verhalten Aufmerksamkeit braucht. Offiziell zielt dies auf Gewalt- und Notsituationen. Praktisch entstehen erhebliche Risiken. Die Software erkennt keine Absicht, bewertet nur Muster. Tanzen, Umarmen oder Rennen können je nach Trainingsdaten als verdächtig markiert werden. Besonders problematisch: Wohnungslose Menschen und bereits stärker kontrollierte Gruppen geraten automatisch in den Fokus. Der öffentliche Raum wird zur Testfläche für maschinelle Vorauswahl, ohne Transparenz über den Hersteller, Alarmkriterien oder Löschlogik. Geplant ist die Ausweitung auf Warschauer Brücke, Alexanderplatz und Görlitzer Park. Auch der Kotti wird damit zum Testfall für eine systematische Überwachungsinfrastruktur, die Kontrollmechanismen stumm in den Alltag integriert. In der Nacht zum 4. Juli warfen 2 Faschos Brennsätze gegen das Wohnprojekt Zelle 79 in Cottbus. Die Polizei ermittelt wegen versuchten Mordes, da Menschen im Haus waren. Ein kleiner Brand entstand, Verletzte gab es nicht. Dies ist kein Einzelfall. 2025 gab es bereits mehrere Anschläge auf das Projekt. Parallel dazu Hakenkreuzschmierereien an der Synagoge und Anschläge auf andere Wohnprojekte. Der aktuelle Anschlag erfolgte während der Christopher Street Day Aktionswochen. Das Haus trug ein CSD-Plakat und eine Regenbogenflagge. Die rechte Szene agiert laut AktivistInnen mit wachsendem Bewusstsein und Skrupellosigkeit, weil sie bislang ohne ernsthafte Konsequenzen davonkommt. Zelle 79 antwortet mit Entschlossenheit. Sie bleiben und werden am 11. Juli beim CSD demonstrieren, um zu zeigen, dass sich queeres Leben in Cottbus nicht vertreiben lässt.
Die Innenministerinnenkonferenz fordert das Bundesinnenministerium auf, ein Verbot der Plattform Indymedia zu prüfen. Die MinisterInnen einigten sich darauf, dass Beschlagnahmen, Löschaufforderungen und Netzsperren rechtlich bereits möglich sind. Begründet wird dies mit Angriffen auf Infrastrukturen und gewaltsamen Ausschreitungen. Der Indymedia-Ableger links unten wurde bereits 2017 verboten. Die Razzien wurden jedoch für rechtswidrig befunden. Die IMK zeigt sich besorgt, dass linke Bewegungen Klimaschutz und soziale Gerechtigkeit aufgreifen und damit junge Menschen erreichen. Geplant sind eine bundesweite Strategie gegen sogenannte linksextremistische Strukturen, verschärfte Reisesperren und erweiterte Kompetenzen der Bundespolizei. International sollen Sicherheitsbehörden stärker zusammenarbeiten, teilweise über kaum kontrollierbare informelle Kanäle.

0: Als nächstes hören wir einen Beitrag von einer Person von den sogenannten Philippinen. Das Visum war schwer für die Person zu bekommen und nur mit vereinten Kräften von verschiedenen Menschen wurde der Aufenthalt möglich. Hallo Chris, schön, dass du da bist. Erzähl doch mal, wie du organisiert bist.
1: At first, I will show you who we are.
2: Zuerst sage ich euch, wer wir sind und wie unser Raum aussieht. Also ich bin Chris de Berra von Etnico Bandito Infoshop und Community Rescue Resource Center. Wir sind anti-autoritär und autonom. Wir glauben an Autonomie, Anti-Autoritarismus, Faschismus und so weiter zu stellen. Oder gegen die Vorstellung, dass Menschen gezwungen werden sollten, Autoritätspersonen, Ideen oder Institutionen zu gehorchen. Anti-Autoritarismus bedeutet für uns also, dass wir an individuelle Freiheit, Selbstverwaltung und Gleichheit glauben. Zudem glauben wir oft, dass Autorität zu Unterdrückung, Ausbeutung, Herrschaft, Gewalt, Korruption und anderen Formen der Macht führen kann. Diese Machtstruktur sollte in Frage gestellt und abgebaut werden. Das ist unsere Überzeugung. Bei der Dekolonialisierung verwenden wir also diesen Namen, Etnico Bandito. Aber es ist trotzdem ein spanisches Wort. Etnico ist sozusagen das englische Ethnic. In unserer Sprache Tagalog, Katutubo. Für mich bedeutet das, dass dies unsere Identität repräsentiert. Ich möchte mich nicht als Filipino bezeichnen, denn Filipino stammt ebenfalls von einem Begriff aus den Philippinen. Die Philippinen wurden nach König Philipp von Spanien benannt. Deshalb wollen wir uns von dieser kolonialen Terminologie distanzieren. Außerdem sehen wir uns an der Seite der Benachteiligten, Ausgestoßenen, des Lumpenproletariats und der NonkonformistInnen. Für mich bedeutet Bandido, dass wir versuchen, das Wort Bandido zurückzugewinnen, was so viel wie Bandit oder Dieb bedeutet. Aber in diesem Sinne, dass wir gegen das System kämpfen und uns das zurückholen, was uns gehört. Wir haben einen Gästeraum, einen weiteren Raum für Treffen oder Workshops. Wir organisieren verschiedene Veranstaltungen in unserem Raum, zum Beispiel gemeinschaftsorientierte Aktivitäten oder werteorientierte Initiativen, wie Workshops, Filmvorführungen, Performances, Kunstausstellungen, Treffen, gesellige Zusammenkünfte, Buchvorstellungen, Trinkrunden und Spendenaktionen. Das ist Teil der Gemeinschaft. Also versuchen wir, unseren Raum für solche Aktivitäten zu öffnen. Als AnarchistInnen ist gegenseitige Hilfe ein wesentlicher Wert für uns. Und um den Begriff gegenseitige Hilfe zu dekolonisieren, versuchen wir, ihn zu lokalisieren und ins Tagalog zu übersetzen. Kapwa bedeutet für uns, dass es universell ist. Wie bei der gegenseitigen Hilfe geht es nicht nur um einen wechselseitigen Austausch zwischen Menschen. Es ist auch ein wechselseitiger Austausch zwischen Lebewesen. Und laut Kropotkin entwickeln wir uns genauso weiter. Und genau das gilt auch für Kapwa. Kapwa bedeutet, der Baum ist ein Kapwa, der Fisch ist ein Kapwa, die Pflanze ist ein Kapwa. Es ist universell, Tulungan und organisch und bedeutet helfen oder unterstützen.
1: Tulungan means helping or supporting.
0: Gibt es Menschen, mit denen ihr zusammenarbeitet? Wie geht ihr mit verschiedenen Überzeugungen um?
1: There's a typhoon or disaster.
2: Es gibt einen Taifun oder eine Katastrophe. Wir engagieren uns auch in der Hilfsgüterverteilung. Und eine dieser Initiativen ist das Solar Guerrilla Autonomous Response Team, das wir 2013 ins Leben gerufen haben. Als der Taifun Haiyan, der Super-Taifun Haiyan, Hitlayte in der Region Visayas traf, die Menschen hatten dort mehr als 6 Monate lang keinen Strom und der Wiederaufbau zu bewältigen. Und die gesamte Infrastruktur war zusammengebrochen. Da wir über die Ausrüstung, die Solarstromanlagen verfügten, beschlossen wir, dorthin zu fahren. Wir sind nur zu zweit, die diesen Raum betreiben. Aber wir arbeiten mit verschiedenen Gruppen und Einzelpersonen zusammen, um in unserem Raum unterschiedliche Initiativen zu organisieren. Außerdem ist es unser Ziel, unterdrückische Systeme abzubauen und koloniale Narrative, Glaubenssysteme und Praktiken in Frage zu stellen. Unser Bildungssystem. Doch im Rahmen des kolonialen Prozesses stellen wir diesen Einfluss in Frage. Außerdem wollen wir den Erfahrungen und Erkenntnissen lokalen Gemeinschaften Vorrang einräumen, die wir als organische Intellektuelle, geschickte HandwerkerInnen und Trägerinnen von Weisheit betrachten.
1: We believe that in
2: glauben, dass es in einer marginalisierten Gesellschaft, einer städtischen Armgesellschaft, einer Bauerngemeinschaft oder einer Gemeinschaft von Perschafals Menschen gibt, die wissen, wie man gerechter lebt. Und weil sie das am eigenen Leib erleben, wissen sie auch, wie Mensch damit umgeht. Wir arbeiten enger mit diesen Menschen zusammen als mit AkademikerInnen, aber wir engagieren uns auch in anderen Bereichen, die uns wichtig sind. Vor allem aber ist es der Grund, warum wir diesen Raum im ArbeiterInnenviertel haben. Nin aus Yampan, meine FreundInnen sowie Magali und Claudius waren schon bei uns. Kannst sie fragen. Sie sind der lebende Beweis dafür, dass es uns gibt. Also ja, außerdem geht es uns darum, Menschen zu befähigen, ihre Geschichte zurückzugewinnen und zur kollektiven Weisheit beizutragen. Und vor allem darum, gegenseitige Hilfe, Nicht-Hierarchie und freiwillige Zusammenarbeit zu verbreiten und um ein inklusiveres Umfeld für marginalisierte Stimmen zu schaffen. Und ja, um eine kollektive Kultur der gemeinsamen Verantwortung, des Teilens und der Solidarität zu fördern und um unabhängiges Denken zu fördern und Zusammenarbeit zu stärken. Wir konzentrieren uns mehr auf einen beziehungsorientierten Ansatz durch gemeinsame Werte und Interessen. Es ist uns egal, welche Ideologie du vertrittst oder welche politische Philosophie du hast. Solange wir gemeinsame Werte haben, können wir zusammenarbeiten, um etwas zu schaffen.
0: Was fällt dir hier in Deutschland auf?
2: Ich habe viele Solarmodule und Windkraftanlagen gesehen. Das ist sehr nachhaltig. Aber die Frage ist, wo der Rohstoff dafür herkommt. Deshalb geht es in meinem Beitrag um genau das. Die neue Welle der Abbauindustrie, die Gewinnung von Mineralien für die sogenannte grüne Technologie oder Wirtschaft und erneuerbare Energien. Nicht nur Deutschland oder andere Länder, die das auch haben, aber ich werde es hier einfach mal erklären. Es ist ein neuer Entwicklungstrend in unserer gesamten Zivilisation. Das findet mittlerweile in vielen Ländern statt. Das Bestreben, auf die Klimakrise zu reagieren, wird umgesetzt und Versuche, Produkte für die sogenannte grüne Technologie und erneuerbare Energien zu entwickeln und herzustellen, werden priorisiert. Irgendwie stellt sich auch die Frage, woher Mensch diese Materialien bekommt und wie Mensch sich die neuen wirtschaftlichen Möglichkeiten vorstellt, wenn Mensch diese Mineralien besitzt. Also ja, das und früher auf den Philippinen war unser Abbauland basiert, aber jetzt befinden wir uns in einer anderen Art von, ich nenne es, unvorstellbaren Abbauaktivitäten. Mensch nennt es Offshore-Bergbau. Das findet bereits auf dem Meer statt. Mensch sieht es nicht. Das ist nur ein Boot, aber darunter werden Mineralien abgebaut. Das wurde bereits von der UNO vorbereitet und sie haben eine internationale Meeresbehörde gegründet.
0: Befinden sich bereits auf dem Meer Orte, an denen sie die Mineralien gewinnen?
2: Noch nicht auf See. Deshalb befinden wir uns jetzt in dieser Art von Kampf gegen den Schiffsverkehr. Wir sind bereits gegen den Mineralabbau an Land. Jetzt haben wir wieder zusätzlichen Rohstoffabbau. Also müssen wir die Ersten sein. Und deshalb engagieren wir uns in einer Kampagne gegen den Notoshibit Quarry in Tayabas, Quezon. Das ist eine Bucht. Der Antrag bezieht sich auf eine Erkundung und sie sagen einfach Steinbruch auf See. Sie behaupten einfach, dass sie nur den Boden brauchen und wir glauben, dass sie nach Mineralien suchen.
0: Organisiert ihr euch dahingehend?
2: Plötzlich erhalten wir den Antrag und dann organisieren wir die Fishers Forks Gemeinschaft. Und zum Glück sind unsere GenossInnen schon vor Ort und haben gute Beziehungen zu den BürgermeisterInnen und der lokalen Verwaltung. Und sie wissen es nicht. Sie denken, dass die Erkundungsgenehmigung nur für einen Meeresbodensteinbruch gilt. Und weil wir da sind, erklären wir ihnen, dass es vielleicht nicht nur darum geht, denn es gibt bereits Erkundungen nach Mineralien oder dass die Kommunalverwaltung die Genehmigung zurückzieht oder verweigert. Und wir haben gewonnen. In diesem Gebiet gibt es zwei Ortschaften, für die sie noch nicht einmal eine Genehmigung für die Expedition erteilt haben. In diesem Fall haben wir gewonnen.
1: But
2: Aber an anderen Orten rangieren die Philippinen mit 281 getöteten Menschen seit 2012 durchweg auf Platz 1 der schlimmsten Orte in Asien für Land- und UmweltschützerInnen. Und die Zahl steigt seit 2012 weiter. Ein Drittel davon stand im Zusammenhang mit AktivistInnen, die sich gegen Unternehmensaktivitäten im Bergbausektor ausgesprochen haben. Und die meisten dieser Unternehmen kommen aus Deutschland, Belgien, China, Japan, Korea und der Tschechischen Republik. Und das ist ein Teil dieses sogenannten Gebiets. Die Region ist wie ein Lamm, ein Opferlamm für den Rohstoffabbau. Und ja, so sieht die Situation derzeit aus. Abgesehen von Minen an Land müssen wir auch gegen den Offshore-Abbau kämpfen. Und das ist schwer, weil Mensch ihn nicht sehen kann. Und es ist auch schwer, dorthin zu gelangen, auf dem Schiff, um zu überprüfen, ob sie dort abbauen. Das ist unsere Strategie. Wenn wir zunächst hören, dass jemand eine Erkundungsgenehmigung für dieses Gewässer beantragt, müssen wir sofort dorthin fahren, um den Leuten zu erklären, dass es sich vielleicht nicht um einen Seetangabbau handelt, sondern um Offshore-Abbau. Vielleicht ist es Offshore-Abbau, das müssen wir untersuchen. Aber in anderen Fällen auf kommunaler Ebene wurde die Genehmigung aufgrund von Bestechung und Korruption erteilt. Das ist jetzt das Schwierige daran. Das passiert nicht nur auf den Philippinen. Es wird auch in Indonesien, in Afrika und an anderen Orten der Welt passieren.
0: Application, Musik, Killings, Musikpolizei.
1: We are 2 days here.
2: 2 Tage hier, um einen Workshop zum Wissensaustausch mit den Jugendlichen veranstalten, die hauptsächlich Kinder von Eltern sind, die gegen den Bergbau sind. Diese Person, die schwarze Person und die andere Person ist Polizistin, aber nicht in Uniform. Und auf der anderen Seite sind auch noch andere PolizistInnen, die in Uniform sind. Das ist eine Art Einschüchterung, damit wir nicht dort sind. Wir sind dort in der Hoffnung, die jungen Leute zu ermutigen oder zu beeinflussen, weiter zu kämpfen. Das ist auch ein Grund, aber auf kreative Weise. Und dann, nach diesem Polizeieinsatz, sind wir, glaube ich, eine Woche lang dort. Es ist eine abgelegene Insel. Es ist schwer, dorthin zu gelangen. Es gibt dort keinen Flughafen. Und die Cebuyan-Inseln sind reich an Nickel und Mineralien. Und genau dort soll der Hafen für die Schiffe entstehen, damit sie die Mineralien abbauen können. Aber die Leute haben den Bau gestoppt und den Export der Mineralien verhindert. Deshalb haben sie diese Häuser gebaut, damit sie weiterhin jeden Tag dort bleiben können, um Wache zu halten oder als Barrikade gegen das Abbauunternehmen zu dienen. Vielleicht, weil die Firma nachts vielleicht doch weiterarbeiten wird. Also haben sich die Leute dort postiert. Aber es ist gefährlich, weil Mensch ermordet werden kann. Doch derzeit ist die Insel Cebuyan eine der stärksten Anti-Minen-Gemeinschaften. Der Abbau wurde gestoppt und die Polizei verteidigt das Minenabbauunternehmen. Aber die meisten dieser PolizistInnen wurden abgezogen, weil die Anti-Minen-Gemeinschaften Anzeige gegen sie erstattet haben. Die hatten nämlich plötzlich, ohne Gewalt anzuwenden, die Barrikade verstärkt, damit die LKW nicht durchkommen können.
0: Gibt es etwas, wie wir euch in eurem Kampf helfen können?
2: Eine Person aus unserem Umfeld aus Australien, die ebenfalls Filipino ist, lebt dort auf dieser Insel. Wir haben vorgeschlagen, dass er uns vielleicht helfen kann, auch dorthin zu kommen. Aber vorher hat er versucht, Geld für unsere Logistik zu sammeln, damit wir die Aktion durchführen und versuchen können, die Moral der Leute gegen den Abbau zu stärken. So sieht unsere Beteiligung aus. Das ist die Sache mit dem Abbau. Es gibt auch einen Erfolg für die Anti-Minen-Gemeinden in Pax del Porte in Nueva Vizcaya, wegen der Barrikaden oder der Erkundungen, die dort stattfinden. Und die, die diesen Abbau finanzieren oder an diesen Aktivitäten beteiligt sind, haben ihren Sitz in Großbritannien. Es ist also ein globales Problem, das Abbauproblem auf den Philippinen. Und ja, der Bergbau auf den Philippinen. Da wir keine Verarbeitungsanlagen haben, werden die meisten Mineralien und Rohstoffe exportiert. Und es ist so, dass sie daraus etwas herstellen und uns es dann wieder verkaufen. So läuft das. Und genau diese Art der Rohstoffgewinnung findet auf den Philippinen statt. Und wir profitieren nicht davon. Nur lokale Unternehmen und Oligarchen und politische Dynastien profitieren von diesen Aktivitäten. Es gibt hier einige Aspekte, um weiterzumachen. Danke.
3: mining activity.
0: Schön, dass du den Weg zu uns gefunden hast. Vielen Dank für deinen Besuch und deinen Vortrag.

0: Zwischendurch mal was Organisatorisches. Wir suchen Menschen, die bei uns im A-Radio Berlin mitmachen wollen. 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
1: Ich habe gelesen, der Görlitzer Park soll nachts doch offen bleiben.
2: Ja, das Gericht hat gesagt, Moment mal, man kann nicht einfach die Öffentlichkeit absperren und das dann Sicherheit nennen.
1: Ach so, ich dachte, der Zaun war gegen die Kriminalität gerichtet.
2: Nein, gegen Sichtkontakt mit Kriminalität, das ist ein wichtiger Unterschied.
1: Also, wenn ich die Gardine zuziehe, ist die Wohnungskrise auch gelöst.
2: Genau, und wenn du den Kühlschrank abschließt, gibt's keinen Hunger mehr.
1: Das ist ja genial. Warum macht die Politik nicht mehr solche Sachen?
2: Tut sie doch. Das nennt sich Verwaltung.
1: Aber die Idee war doch weniger Zugang, weniger Kriminalität.
2: Ja, nach derselben Logik bekämpft man Regen, indem man die Wetter-App löscht.
1: Moment. Wenn der Park geschlossen wird, wo geht das Problem dann hin?
2: Woanders hin.
1: Und dann?
2: Na, dann hat man dort ein neues Problem.
1: Und das alte?
2: Ist nicht mehr sichtbar.
1: Ah, also Erfolg.
2: Politisch betrachtet... Volltreffer.
1: Ich verstehe langsam. Man löst nicht das Problem, man verschiebt den Ort, an dem Leute darüber reden.
2: Genau. Der Drogenhandel wird behandelt wie ein schlecht geparktes Auto.
1: Abschleppen?
2: Ja, Hauptsache nicht mehr vor der eigenen Haustür.
1: Der Senat spricht aber von Sicherheit.
2: Sicherheit ist ein tolles Wort. Da passt alles rein. Kameras, Zäune, Tore, Schließzeiten.
1: Freiheit auch?
2: Nur zwischen 6 und 22 Uhr.
1: Und das Gericht hat jetzt vor allem die Zuständigkeit angezweifelt?
2: Ja, die spannendste Frage lautet offenbar nicht, hilft das eigentlich, sondern wer darf den Zaun verwalten?
1: Das ist wie bei einem sinkenden Schiff.
2: Genau, wenn die Seeleute diskutieren, wer offiziell für den Eimer zuständig ist.
1: Ich finde den Zaun mittlerweile etwas unfair behandelt.
2: Wieso?
1: Niemand fragt, ob der Zaun sich nachts sicher fühlt.
2: Ah, stimmt. Der Park könnte schließlich plötzlich öffentlich werden.
1: Vielleicht braucht der Zaun einen Schutzzaun.
2: Und der Schutzzaun einen Schutzschutzzaun.
1: Bis ganz Berlin eingezäunt ist.
2: Dann wäre endlich jede Problemzone von Mauern umgeben.
1: Und wo wären dann die Probleme?
2: Innerhalb der Mauern.
1: Also überall?
2: Ja, aber dafür ordentlich sortiert. Ich habe gehört, die neue Wehrpflicht ist freiwillig.
1: Ja, so freiwillig wie die Steuererklärung, nur mit Uniform.
2: Ich verstehe das Konzept noch nicht ganz.
1: Ganz einfach. Du bist freiwillig. Deshalb wird erstmal erfasst, wo du bist.
2: Damit man weiß, wie freiwillig ich bin?
1: Genau. Freiheit braucht schließlich Verwaltung.
2: Also muss ich erklären, ob ich freiwillig dienen möchte?
1: Richtig.
2: Und wenn nicht?
1: Dann wird vorsorglich die Infrastruktur aufgebaut, um deine Freiwilligkeit später neu zu bewerten.
2: Das klingt nach Zwang.
1: Nein, nein. Zwang wäre ein viel zu negatives Wort für modernes Personalmanagement.
2: Ach so, die Bundeswehr hat also Personalmangel?
1: Ja.
2: Und wenn sich zu wenige melden?
1: Dann wird das Freiwilligenproblem durch verpflichtende Lösungen unterstützt.
2: Wie beim Görli-Zaun.
1: Exakt.
2: Wie jetzt?
1: Beim Park hieß es, Öffentlichkeit schützen durch Ausschluss. Hier heißt es, Freiwilligkeit schützen durch Vorbereitung auch Verpflichtung.
2: Das ist dieselbe Logik.
1: Willkommen im Behördenuniversum. Da ist das Gegenteil oft nur die Verwaltungsform desgleichen.
2: Besonders schön fand ich die Sache mit den Auslandsaufenthalten.
1: Ja, wer länger weg wollte, brauchte plötzlich eine Genehmigung.
2: Das klingt ein bisschen altmodisch.
1: Überhaupt nicht. Früher nannte man das Einschränkung, heute heißt es Resilienz.
2: Resilienz?
1: Ja, die Fähigkeit eines Staates, jederzeit zu wissen, wo seine Personalreserve gerade Urlaub macht.
2: Ich dachte immer, BürgerInnen seien Menschen?
1: Im Verteidigungsplan sind sie eher Excel-Zellen mit Geburtsdatum.
2: Und das Ganze dient der Sicherheit?
1: Natürlich.
2: Wessen Sicherheit?
1: Vor allem der Sicherheit, im Ernstfall genügend Menschen zur Verfügung zu haben.
2: Also werden junge Leute schon mal administrativ auf Vorrat eingesammelt?
1: Noch nicht eingesammelt, nur katalogisiert.
2: Wie Bibliotheksbücher?
1: Genau. Mit dem Unterschied, dass Bibliotheksbücher nach Ablauf der Leihfrist nicht zur Musterung müssen.
2: Mich beeindruckt die Ehrlichkeit der Konstruktion.
1: Welche Ehrlichkeit?
2: Man sagt, Keine Sorge, alles freiwillig.
1: Und baut gleichzeitig die komplette Maschine auf, falls niemand freiwillig mitmachen will.
2: Das ist wie ein Restaurant mit dem Schild, unser Essen schmeckt so gut, dass wir vorsorglich Handschellen installiert haben.
1: Oder wie eine Dating-App.
2: Wie bitte?
1: Du musst mich nicht lieben, aber füll bitte schon mal dieses Formular für den Fall aus, dass ich später eine Verpflichtung daraus machen möchte.
2: Romantisch.
1: Militärromantisch.
2: Und falls die Freiwilligkeit weiter sinkt?
1: Dann gibt es bestimmt bald den nächsten großen Fortschritt.
2: Oh, welchen?
1: Die verpflichtende Freiwilligkeit.
2: Mit Auszeichnung für besonders freiwillig Verpflichtete.
1: Und eine Medaille mit dem schönen Motto:
2: Du gehörst dir selbst vorbehaltlich dienstlicher Erfordernisse.
1: Die EU hat jetzt ein neues Asylsystem.
2: Schön. Wird Asyl dadurch endlich einfacher?
1: Nein, kontrollierter.
2: Ach, also wie beim Girlie.
1: Genau. Wenn etwas schwierig wird, baut man entweder einen Zaun drumherum oder verlegt es nach draußen.
2: Diesmal nach Albanien.
1: Europa entdeckt gerade einen faszinierenden Trick.
2: Welchen?
1: Menschenrechte funktionieren am besten, wenn die Menschen möglichst weit weg sind.
2: Das klingt inhuman.
1: Im Gegenteil, das ist moderne Humanität.
2: Wie funktioniert die?
1: Früher hat man Schutzsuchende aufgenommen.
2: Und heute?
1: Heute schützt man vor allem den Schutzraum vor den Schutzsuchenden.
2: Raffiniert.
1: Die Grenze ist mittlerweile der eigentliche Flüchtling.
2: Wieso?
1: Ständig bedroht, ständig überlastet, ständig auf der Suche nach Schutz.
2: Und wer hilft der armen Grenze?
1: Die gesamte europäische Politik.
2: Das neue Asylsystem spricht viel von Ordnung und Steuerung.
1: Ja, Menschen erscheinen inzwischen hauptsächlich als Verwaltungsaufgabe mit Puls.
2: Und Meloni gilt plötzlich als Vorbild.
1: Das ist die vielleicht größte politische Reise Europas.
2: Von wo nach wo?
1: Von das geht viel zu weit zu das könnte ein interessantes Modell für alle sein.
2: Beeindruckende Geschwindigkeit.
1: Schneller als jedes Grenzverfahren.
2: Ich habe gelesen, die Verfahren sollen auch effizienter werden.
1: Ja, das ist ein wunderschönes Wort.
2: Warum?
1: Weil niemand mehr fragt, wofür die Effizienz eigentlich da ist.
2: Wofür ist sie denn da?
1: Damit Verantwortung möglichst reibungslos den Kontinent verlassen kann.
2: Also Solidarität durch Auslagerung.
1: Genau.
2: Das verstehe ich nicht.
1: Stell dir eine Wohngemeinschaft vor.
2: Ja.
1: Alle beschließen gemeinsam, den Abwasch nicht zu machen.
2: Das ist Solidarität?
1: Europäische Solidarität.
2: Und das Albanien-Modell?
1: Das ist wie ein ausgelagertes Spülbecken im Nachbarhaus.
2: Ach.
1: Die Teller bleiben schmutzig, aber die Küche wirkt aufgeräumter.
2: Das erinnert mich an den Görlitzer Park.
1: Richtig.

0: Das war 1981 mit Where Did All My Good Dreams Go? Schutzehe und Scheinehe. Über Begriffsdefinition und Geschichte gab es in unserer letzten Podcast-Sendung einen Beitrag. Er war eine Zusammenfassung des ersten Teils eines Vortrags von Pierre Klemp, den wir in Berlin mitschneiden durften. Falls ihr den ersten Teil noch nicht gehört habt, solltet ihr das jetzt noch nachholen. Im zweiten Vortragsteil ging es um Schutzehen und ihre Supportnetzwerke heute. Dazu hatte Pia noch einen Hinweis an Polizei und Verfassungsschutz.
1: Niemals nie würde ich natürlich irgendjemanden dazu auffordern wollen, eine Schafott zu begehen. Nichts liegt mir ferner.
0: Nun aber zur Zusammenfassung des restlichen Vortrags.
1: Wenn wir heute, also wirklich mit tagesaktueller Politik, über Schutzehen sprechen, was meinen wir eigentlich damit? Da sprechen wir ganz klar von Aufenthaltsehen mit einem solidarischen Charakter. Also jetzt geht es nicht mehr darum, dass ich der Vormundschaft meines Vaters entkommen kann, dass ich studieren darf oder nicht. Es geht ganz klar darum, Menschen zu einem Aufenthaltstitel zu verhelfen. Und dabei passiert was? Zwei Menschen heiraten, manchmal ohne sich besonders gut zu kennen. Das alles passiert ohne die ominöse romantische Liebe. Und ganz wichtig, kein Zwang, auch keine Bezahlung oder sonstige Gegenleistung werden dafür verlangt, wirklich irgendwas als ein politisches Unternehmen. Und was bringt das? Für Menschen, die schon einen deutschen Pass haben, ist es eine der wenigen Möglichkeiten, ein Privileg tatsächlich zu teilen und anderen Menschen vollumfänglich zugänglich zu machen. Und offensichtlich für Menschen ohne deutschen Pass bedeutet das sehr, sehr viel mehr Sicherheit. Denn was passiert? Wenn ich meine Eheschließung oder meinen Wunsch zur Eheschließung anmelde, dann ist schon diese bevorstehende Heirat, theoretisch muss man sagen, ein Abschiebungshindernis. Das funktioniert leider nicht immer. Also es werden Leute auch zum Teil direkt vom Standesamt noch gekidnappt, um dann abgeschoben zu werden. Aber ganz juristisch ist schon die bevorstehende Heirat, wenn sie dann angemeldet ist, ein Abschiebungshindernis. Wenn das Paar dann verheiratet ist, hat die nicht deutsche Person einen befristeten Aufenthaltstitel und eine Arbeitserlaubnis. Das ist für unglaublich viele Menschen ein krasser, krasser Schritt nach vorne. Also wie viele Leute sich von Duldung zu Duldung hangeln, die niemals eine Chance haben, hier einen Asylstatus zu bekommen, geschweige denn den richtigen Aufenthaltstitel. Und das ist etwas, was mit der Eheschließung wirksam ist und schon krasser will. Der Familiennachzug, vor allem von minderjährigen Kindern, wird dadurch erleichtert. Und dann kommt man irgendwann zu dem richtig guten Punkt. Nach 3 Jahren kann eine Niederlassungserlaubnis beantragt und dann auch erlangt werden. Und diese Niederlassungserlaubnis ist ein unbefristeter Aufenthaltstitel. Das heißt, die Person darf dann in Deutschland leben und arbeiten. Es ist nicht mehr abhängig von der Ehe, also nicht mehr abhängig von der deutschpässigen Person. Und zumindest verliert man diese Niederlassungserlaubnis auch nicht allzu leicht. Und dann gibt es noch die Kühe. Man kann deutlich leichter und verkürzt die deutsche Staatsbürgerinnenschaft allein. Wenn ich mir so angucke, wir gehen hier in Deutschland, ich denke, lieber das als nur die Niederlassungserlaubnis. Solche Gesetze sind auf jeden Fall schneller geändert, als man denkt.
0: Also, einfach heiraten und easy peasy, oder?
1: Vergessen wir nicht, wir sind immer noch in Deutschland und wir kommen aus den 90ern, gerade bei dem Thema sehr merklich und damit aus einer Zeit, in der sich die Politik nicht nur von den Rechten beeinflussen und beeindrucken ließ, sondern auch von Rechten gemacht wurde. Und ein ganz wichtiges Gesetz aus den 90ern ist das sogenannte Eheschließungsreformgesetz. Ich weiß, das ist die spritzigste Präsentation, die ihr seit langem gesehen habt. Und in diesem Gesetz steht, Standesbeamtinnen müssen die Mitwirkung an der Eheschließung verweigern, wenn offenkundig ist, dass man diese Ehe wieder aufhebt wird. Es gibt so ein paar Szenarien, wo man denken könnte, ach, das ist eigentlich eine ganz gute Idee. Zum Beispiel, wenn es um Unzurechnungsfähigkeit oder Zwang bei der Eheschließung geht. So ist super, wenn ich stoffbesoffen am Standesamt auftauche und mir gerade noch diverse Trips geballert habe, dass dann jemand sagt, gut, Frau Klemp, vielleicht kommst du morgen, wieder oder wenn offenkundig ist, dass Leute nicht freiwillig dort sind, dass die Standesbeamtinnen dann in der Pflicht sind, diese Eheschließung nicht durchzuführen. Darum geht es aber leider sehr selten. Worum es sehr viel häufiger geht, ist eine Eheschließung zu verhindern, dass angeblich keine eheliche Lebensgemeinschaft eingegangen werden soll. Und da kommen wir zu dem Punkt von, was heißt das eigentlich? Was ist eine eheliche Lebensgemeinschaft? Was ist eine richtige Ehe? Was ist eine richtige Beziehung? Es ist nirgends definiert. Also der Begriff Scheinehe kommt in keinem deutschen Gesetzestext vor. Ihr wird nicht. Das Einzige, was halt im Gesetz steht, wenn keine eheliche Lebensgemeinschaft eingegangen werden soll, dann kann man die Ehe aufheben. Aber wir wissen nicht, was das ist. Schwierig. Aber das Bundesverwaltungsgericht, also ist das Einzige, wo man wirklich diese Wörter Scheinehe findet. Selbst eben wird deutsche Bibel vor Bundesverwaltungsgericht verhandelt. Und dort steht, wenn die Eheschließung nicht zu diesem Zweck dient, Alter, in welcher Form auch immer, also für eine ehrliche Lebensgemeinschaft zu gründen, sondern einen anderen Zweck hat, dann ist es eine Scheinehe. Lol. Auch das ist wieder langweilig, aber leider total wichtig. Weil seit 1998 haben wir wieder das. Der deutsche Staat wertet und darf darüber entscheiden, was ein zulässiger Zweck einer Ehe ist oder nicht und was eine ehrliche Lebensgemeinschaft ist, auch wenn sie nirgends definiert ist. Und damit, wir erinnern uns, wir hatten genau dieses Slide leider heute schon mal und auch heute gilt, kein formales Konsensprinzip. Die Motive zur Eheschließung sind bewertbar und damit auch die Ehe selbst. Wir haben, das würde ich sagen, mega überraschen, ein Zweiklassenrecht in Deutschland. Für deutsch-deutsche Paare ist diese ominöse, nirgends definierte eheliche Lebensgemeinschaft die automatische Rechtsfolge der Heirat. Also, weißt du, du hast einen deutschen Pass, weil wir jetzt morgen heiraten gehen mit der Unterschrift, mit dem Stempel, ist das so. Selbst wenn wir das nicht wollen, es ist so. Wir sind dann in einer ehelichen Lebensgemeinschaft. Wenn du jetzt aber aus dem Senegal bist und wir heiraten, dann müssen wir erst beweisen, dass wir vorhaben, diese nirgends definierte, ominöse, eheliche Lebensgemeinschaft eingehen zu wollen, bevor wir heiraten dürfen. Das ist Deutschland. Und das Witzigste dabei ist, was gar nicht witzig ist, ist, dass es Mitarbeitende von Standesämtern und Ausländerbehörden sind, die genau das beurteilen.
0: Also Menschen, die überhaupt gar kein Mandat dafür haben oder überhaupt gar nicht ausgebildet sind, diese undefinierte Sache auf Grundlage von was auch immer zu entscheiden, tun dies dann auf Basis von so einem vermeintlichen Idealbild einer Ehe. Das heißt plump, heteronormativ, gleiche Klasse, gleiche Hautfarbe.
1: Und dann landest du in einem juristischen kafkaesken Apparat, der auch nur schwer zu beschreiben ist, weil er so irre ist. Du kannst zum Standesamt gehen und sagen, ich möchte diese Eheschließung jetzt hier anmelden. Und sehr häufig sagt das Standesamt, ich habe einen geilen Job, hier haben alle ganze Tag gute Laune, gibt Schokolade und Sekt und alle sind vernetzt zu mir. Ich stresse hier immer nicht rum, lass mal her. Also wenn man da recht idealbildlich auftaucht, hat man beim Standesamt oft gute Chancen, dass die sich nicht in den Weg stellen. Kann aber trotzdem auch passieren. Was aber allerspätestens anstrengend wird, ist, wenn man halt mit der Ausländerbehörde zu tun hat. Wir wissen alle, der Beruf der Mitarbeitenden von Ausländerbehörden ist Rassismus. Und das können die leider auch sehr gut. Also ne, da gehe ich dann spätestens hin, wenn ich meinen Aufenthaltstitel verlängern will oder wenn ich diese Arbeitserlaubnis will und so weiter. Ich komme um die Ausländerbehörde nicht drum. Und die prüfen sehr gern. Und das Irre ist, dass die ganze Zeit das Paar in der Bringschuld ist, zu beweisen, dass sie diese ominöse, nirgends definierte, in welcher Form auch immer zu führende ehrliche Lebensgemeinschaft führen. Es ist erst in dem Moment, wo strafrechtliche Ermittlungen eingeschaltet werden, dass die Beweislast dann bei den Bullen liegt. Die können dann aber auch sagen, aus mangelnden Beweisen muss ich das an dieser Stelle lassen. Dann liegt die Beweislast wieder bei dem Paar, zu zeigen, dass sie in einer echten ehrlichen Lebensgemeinschaft sitzt. Und das kann dann immer weitergehen und dann können sowohl die Ämter, aber auch das Paar selber das vor das Amtsgericht bringen, wo dann entschieden werden kann, ob das jetzt so ist oder nicht so ist, was aber ein Schweinegeld kostet, ewig lange dauert und ich weiß, wieder großer Überraschungsmoment, auch deutsche Gerichte sind rassistisch Zusammenfassend lässt sich leider festhalten, dass diese Aufenthaltsehe, also das, was wir heute als Schutzehe bezeichnen, die einzige Form der Scheinehe ist, die kriminalisiert wird in Deutschland.
0: Wenn ich also nur heirate, weil es mir Steuern spart, wenn ich nur heirate, weil ich einen wirklich merkwürdigen Nachnamen habe und den mal loswerden möchte, wenn ich nur heirate, weil ich eine Wette verloren habe oder so, das ist wirklich alles egal. Ich kann dann zur Polizei gehen und sagen,
1: ich bin nur verheiratet wegen Steuerklasse.
0: Und dann sagen die,
1: jetzt bitte weg. Es ist nur, wenn ich diese Scheinehe eingehe, um jemanden Aufenthaltsrecht zu, also nur wenn ich einen guten Grund habe, diese Ehe einzugehen, nur dann wird sie kriminalisiert. Und das trifft natürlich jetzt nicht nur Paare, wo es auch genau darum geht, also die Institution Ehe zu instrumentalisieren, um Aufenthalt zu beschaffen, sondern das betrifft natürlich auch binationale Paare, die aus klassischen Motiven heiraten möchten. Die erfahren natürlich die gleiche Art von Rassismus, Sexismus und Klassismus. Ja, Rassismus ist relativ offensichtlich, das ist das ganze Game dabei. Das vermischt sich dann aber auch auf widerwärtige Weise mit Sexismus und Klassismus. Eine junge deutsche Frau, die einen älteren Mann aus Tunesien heiraten möchte. Dummes Ding, der Staat muss dich schützen vor diesem triebhaften tunesischen Mann. Ältere Frau, deutscher Pass, junger tunesischer Typ, komische, triebhafte, alte. Also es ist alles so, es dreht sich total schnell, es ist immer falsch. Aber was dann als Merkmal aufkommt, woran man denn jetzt erkennt, dass es keine echte Ehe ist, das ändert sich abhängig dann von der geschlechtlichen Zuordnung und auch Klasse. Also es ist ganz klar, sowohl also vor allem im EU-Recht, gesagt, also wenn einer der Ehepartner, also vor allem der mit dem deutschen Pass arm ist, dann kann das ein Hinweis darauf sein, dass es sich um einen Scheinehe handelt. Weil arme Menschen zu doof sind, aus Liebe zu heiraten. Also es ist ganz klar, dann bist du nur für die Bezahlung. Und das ist sehr bitter, wenn man sich das auch mal im Detail anguckt, was alles in diese Checklisten sind, diese Kriterien.
0: Binationale Ehen in Deutschland zu schließen, ist nicht immer einfach. Die Paare haben mit vielen Hindernissen zu kämpfen. Aber mit der richtigen Vorbereitung kriegt Mensch eine binationale Ehe durch. Es gibt aber nicht den einen Fahrplan.
1: Je nachdem, was für eine Konstellation ist, muss man gegen verschiedene Ismen irgendwie anarbeiten. Das Herkunftsland der nicht-deutschen Person macht natürlich wahnsinnig viel aus. Es ist deutlich einfacher, als Australierin die Niederlassungserlaubnis in Deutschland zu erlangen, als für einen Menschen, der aus Mali kommt. Also wenn ich eh schon keine Chance habe, anders legal in Deutschland zu sein, dann wird das natürlich auch in dem Fall nicht einfacher. Also das lässt sich nicht verallgemeinern, aber es gibt so ein paar Eckpunkte, an denen man sich lang arbeiten kann, wenn man dann sehr gerne heiraten möchte. Und genau dafür gibt es dieses Sien, 7 verschiedene Sprachen in einem Sien. Und das beschäftigt sich mit genau diesen Fragen, diesen Eckpunkten. Es geht dann zum Beispiel um Fragen wie, mache ich mich schaffbar? Also Pierre hat gesagt, es gibt dieses Wort Scheinehe in keinem einzigen deutschen Gesetzestext. Wie kann denn was, was nirgendwo gesetzlich festgehalten ist, dann überhaupt eine Straftat sein? Die Scheinehe an und für sich ist es auch nicht. Es ist das vermeintliche Lügen beim Amt, dieses erschleicht durch eine Lüge erschlichenen Aufenthaltstitel oder die Beihilfe dazu. Aber gibt es, okay, jetzt haben wir jetzt nicht unendlich viele Fälle, wo da jemand für belangt worden ist. Also das, die einzigen wenigen Fälle ist eigentlich, wenn die deutsche Person snitcht. Ansonsten ist das auch sehr schwer, das nachzuweisen, weil es ist ja nirgends definiert. Und es ist schwierig, das Gegenteil von etwas nicht definiertem zu beweisen, von dieser ehelichen Lebensgemeinschaft.
0: Es geht auch um die Frage, wen soll ich heiraten? Kenne ich überhaupt Menschen, die dringend einen Aufenthaltstitel brauchen?
1: Und wenn ich jemanden kenne, der einen Aufenthaltstitel braucht, bewege ich mich in den falschen Kreis.
0: Queer heiraten oder nicht queer heiraten?
1: Es gibt sehr viele gute Gründe, um queer zu heiraten. Zum einen führt es oftmals zu einer Implosion der Gehirne von ausländischen Mitarbeitenden, weil also es passiert ja alles auf einmal, deutsch, nicht deutsch, im Zweifel zwei unterschiedliche Hautfarben, irre, solche Sachen. Und dann auch noch queer, und es wird einfach unendlich schwer für die zu bemessen, also an welchen Heinz-Rühmann-Film Standard, soll ich denn jetzt diese Ehe werden? Wieder schwierig, komm, ich mache jetzt einfach hier Stempelwurf. Was in Städten wie Berlin auch super gut funktioniert, ist einfach mal mit der Antidiskriminierungsstelle drohen. Das ist in Berlin ziemlich stark aufgestellt, da macht das einen großen Unterschied. Kinder in der Ehe auch besser, wenn zwei Frauen verheiratet sind, weil Deutschland ja scheiße ist und Ehefrauen ihre eigenen Kinder immer noch adoptieren müssen. In der Schutzehe dann auch etwas, was es einfacher macht, weil bei einer Ehe zwischen Mann und Frau ist der Ehemann automatisch der Vater des Kindes und sagen wir ehrlich, ein bisschen schwierig, dann in so einer politischen Ehe zum Amt zu gehen und zu sagen, ich möchte jetzt aber diesen Ehemann aberkennen als den Vater meiner Kinder. Also da zwei Frauen, die heiraten, auch eine gute Sache.
0: Ganz wichtige Frage. Was ist und was macht das Support-Netzwerk?
1: Wir verstehen eine Schutzehe als ein politisches Unterfangen und es sind niemals nur zwei Leute alleine, die diese Ehe eingehen. Auf dem Papier natürlich, klar, können das nur zwei sein, aber es braucht mehrere Menschen, die diese Ehe und die ganze Verantwortung, den ganzen Scheiß gleichermaßen mittragen. Also angefangen mit diesem Papierkram organisieren, die Kohle zusammenkriegen, aber auch wenn Streitigkeiten oder sonst irgendwelche Probleme, ob jetzt zwischen dem Paar sind oder auch die Eheleute individuell haben, dass das niemals zwischen diesem Paar alleine steht.
0: Auch Machtungleichgewicht ist ein großes Thema.
1: Selbst wenn wir das sagen, wir gehen hier gleichberechtigt rein, wir gehen hier nicht gleichberechtigt rein. Die Person mit dem deutschen Pass hat immer unglaublich viel mehr Macht als die Person, die noch auf die Niederlassungserlaubnis oder die deutsche Staatsangehörigkeit wartet. Und das kann ganz schnell ganz, ganz gefährlich werden. Auch da ist wieder das Supportnetzwerk, was wichtig wird, bei potenziellen Streitigkeiten dazwischen stehen zu können.
0: Manche schaffen es erst gar nicht nach Deutschland. Da kann es die einzige Möglichkeit sein, sie im Ausland zu heiraten und dann rüberzuholen. Leider auch sehr schwierig in der Umsetzung.
1: Sehr viele dieser Visa-Anträge würden von den Betroffenen selbst irgendwann zurückgezogen, weil es so lange dauert, bis die gewilligt werden. Dann gibt es noch so eine Hybridlösung. Es gibt ja Leute, die zumindest für eine kurze Zeit legal nach Deutschland einreisen dürfen. Die können dann auch einfach mal ihren Pass verlieren. Das dauert ja auch mehrere Wochen oder sogar Monate, bis man einen neuen Pass bekommt. In dieser Zeit hält man sich legal in Deutschland auf und es ist auf jeden Fall genug Zeit, um sich zu verlieben und auch meine Eheschließung anzumelden. Also das für die Leute, die rein dürfen, wenn auch nicht lange, ist das eine der Möglichkeiten.
0: Was passiert eigentlich nach der Heirat? Wie lange geht das und wie intensiv ist dieses Spiel, das Mensch da spielen muss?
1: Wir haben versucht, so viele wie möglich davon zu beantworten. Und für Menschen, die ein bisschen mehr Interesse daran haben, die Anwältin hat gesagt, ich soll nicht sagen DIY oder Workshop, aber es gibt eine Möglichkeit zur weiteren Informationsbereitstellung für Leute und Gruppen, die konkreter darüber nachdenken, Schutzehen einzugehen. Also ich betreue keine individuellen Ehen, das wäre auch nicht schlau, wenn wir mit dir in Verbindung stehen, aber wenn Leute nochmal sich intensiver in einer vielleicht auch schon bestehenden politischen Gruppe damit auseinandersetzen wollen, dann sprecht mich gerne an und dann können wir schauen, wann, wo und wie wir das organisieren können, damit es am Ende auch eine geile Party gibt. Denn das ist ganz, ganz wichtig beim Ganzen, auch wenn ich versucht habe, das juristische Thema mit meiner sehr guten PowerPoint-Präsentation ein bisschen zugänglicher zu machen, aber es ist ein scheiß ernstes Thema, was mit jedem Tag in diesem scheiß Deutschland wichtiger wird. Es geht um das Recht zu kommen, zu bleiben und zu gehen und eine Abweise- und Abschiebepolitik, die so viele Menschen tötet und wo wir eine Möglichkeit haben, ganz konkret was gegen zu tun. Es ist natürlich dann kein Massenphänomen, aber es hat immer die Option, einen Schneeballeffekt zu generieren. Dann, sobald eine Ehe geschehen ist, sind beide ja wieder heiraten. Was auch ziemlich geil ist, um dieses Privileg auch einfach mal in eine andere Community reinzugehen. So, dass ich obermoralische Einwandkartoffel sind gar nicht mich mehr dafür braucht, das möglich zu machen. Es gibt auch viele Communities, die da sehr, sehr gut darüber informiert sind, wie man Eheschließung dafür nutzen kann. Und wenn wir das noch mehr Communities reintragen können, das ist eigentlich sogar dazu. Ich glaube, das wäre natürlich am besten. Und ansonsten danke ich euch für eure Aufmerksamkeit. Und ich hoffe, dass ihr alle ganz viele Ehen unterstützt. Hochzeitspartys, Scheidungspartys. Leute, die Möglichkeiten sind schier endless. Wir haben schon das Venue. Ja, wir brauchen jetzt noch ein paar Paare. Ich bin dankbar.
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4: Willkommen zu einer neuen Runde von Wo herrscht Anarchie?

0: Graffiti angebracht?
1: Nach einer Vorortbetrachtung handelt es sich dabei um ein kleines A im Kreis. Ein Zeichen, das allgemein als Anarchiesymbol bekannt ist und häufig der linken bzw. autonomen Szene zugeordnet wird.
0: Soweit so normal. Warum kommt das überhaupt in die Zeitung?
1: Bemerkenswert ist der Tatort. Nur 5 Tage nach ihrer offiziellen Eröffnung ist die neue Polizeistation am Schweriner Marienplatz Ziel einer Sachbeschädigung geworden. Der Marienplatz gilt als einer der am dichtesten videoüberwachten Bereiche der Schweriner Innenstadt.
0: Aha, da hat also jemand postwendend die Einweihung dieser Polizeifiliale kommentiert. Und die Zeitung kommentiert das wie folgt.
1: Dass nun trotz Wache vor Ort und Video-Echtzeitübertragung ins Revier eine Schmiererei direkt dort angebracht wurde, ist zum einen natürlich dämlich, aber zeigt auch die Grenzen der Überwachung des Marienplatzes auf.
0: Das ist mal ein erstaunlich selbstkritischer Hinweis, wenn auch die Überwachung an sich nicht in Frage gestellt wird. Es gibt also noch viel Luft nach oben, hoffentlich auch für die sprayende Person. Wir bleiben im öffentlichen Raum und im hohen Norden. Die Kieler Nachrichten berichten zum Thema
1: Anarchie um Nazistraße in Kronshagen. Schilder einfach überklebt.
0: Na, das ist ja mal eine Überschrift. Nazistraße? Was geht denn da? Es geht um die Bürgermeister-Drews-Straße in Kronshagen. Wer ist jedoch dieser Bürgermeister Paul Drews? Er war sowohl während der Nazizeit als auch in der Nachkriegszeit Bürgermeister der Gemeinde. Leider hat sich dann aber herausgestellt, dass er selber eifriger Nazi war. Auf der Website der Gemeinde heißt es,
1: er forcierte viele Projekte, die vordergründig dem Gemeinwohl dienten, gleichzeitig aber die Einbindung des gesamten Alltagslebens in nationalsozialistische Strukturen bewirkten und die Verbreitung nationalsozialistischen Gedankenguts förderten.
0: Aus diesem Grund ist ihm die Ehrenbürgerehre symbolisch aberkannt worden und es sollte auch seine Straße umbenannt werden. Alles bereits beschlossene Sache. Doch manche sehen da kein Problem und haben dagegen geklagt. Damit kommen wir zurück zum Artikel der Kieler Nachrichten. Dort heißt es,
1: über Nacht wurde die Bürgermeister-Drews-Straße in Kronshagen doch zur Kranichstraße. Allerdings aufgrund einer nichtamtlichen Aktion.
0: Ach so, Anarchie also. Klar, anarchische Aktionen fokussieren sich dieser Tage verständlicherweise auf entschiedene Akte des Antifaschismus. Damit gehen wir ganz in den Süden zur Süddeutschen Zeitung. Diese fackelt nicht lange, denn bei ihr geht es darum,
1: wie Anarchie die Literatur belebt.
0: Und der Untertitel weist bereits darauf hin, was zu erwarten ist.
1: Wie kann Literatur Regeln unterlaufen und Wissen vermitteln, ohne unter Ideologieverdacht zu geraten? Darauf sucht Theresia Enzensberger in einer Poetikvorlesung an der LMU München Antworten.
0: Die Autorin Enzensberger, die einen historischen Roman und einen dystopischen Science-Fiction-Roman veröffentlicht hat, beginnt ihren Vortrag mit einer Geschichte zur Pariser Kommune. Dort versuchte nämlich Elisabeth Dimitriev, die Ideen aus dem Roman »Was tun?« eines russischen Schriftstellers in Form einer ersten Gewerkschaft für Arbeiterinnen umzusetzen. Entsprechend führt die Süddeutsche aus.
1: Enzensberger beschäftigt die Frage, wie Autoren einem Ideologieverdacht entgehen und ihre Bücher vielleicht sogar subversiv mit Wissen spicken können. Wenn etwa Helene Hegemann im Roman Striker ausführlich beschreibe, wie man einem Angreifer den Oberarm bricht, oder wenn sie selbst in einer Erzählung das Rezept für eine Abtreibungspille wiedergebe, dann fällt diese praktische Wissensvermittlung für Enzensberger unter anarchistische Didaktik.
0: Das wiederum klingt ganz hervorragend, auch wenn von manchen Kreisen, Rechte sind gemeint, dieser Ideologievorwurf einzig und allein als Waffe und erstaunlich selten bei sich selbst angewandt wird. Spannend, mit Verweisen auf Ursula K. Le Guin und allerlei andere Themen ging es dann weiter. Zum Schluss bleibt im Artikel nur eine Frage offen.
1: Was man sonst noch von diesem Abend mitnehmen kann? Enzensbergers Antwort auf diese letzte Diskussionsfrage ist jedenfalls erwartbar. Das sollen alle selber entscheiden. Herrschaftsfrage.

0: Das können wir nun voll und ganz unterstreichen.
1: Und schon sind wir am Ende der Rückschau angekommen. Fragen und Feedback lesen wir gerne. Unsere Kontaktadressen findest du in den Shownotes. Nochmal zur Erinnerung, wir suchen Verstärkung. Also hoffentlich bis demnächst. In jedem Fall senden wir aber nächsten Monat wieder. Bis dahin, macht's gut!

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Es ist Mitte Juli. Und die Hitze macht uns

zu hören in den ersten 20 Minuten. Waren zwei verschiedene Acts. Und wir hier bei Kaputt FM stehen hier dazu, dass wir zwar sehr spät auf Hypes aufspringen, dafür umso fanatischer sind. Bulnacano war zu hören.

Wer noch nicht davon gehört hat, sollte auf jeden Fall nachhören. Das war der Hardcore-Anteil der ersten 20 Minuten. Und das Ambient-Elektro-Zeug kam von in der Sendung schon bekannten Dafargan.

irrte durch Nächte, zu suchen ein Wort, eine schaffende Macht, ein Dämon verlor es. Am Anfang der Tage, Urnebel durchdringend, entfiel es, versank ins Bodenlose. Das Wort, das dann nennt, die Qualen, furchtbare, tierisch stumme Qualen des Menschen. Wo blieb das Wort? 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

Ein Mann geht einsam durch Mitternachtsgänge, Katakomben. Ein Mann im ledernen Wams der Arbeit. Er schwingt einen Hammer in schwerer Faust. Schlägt dröhnend an eiserne Türen der Totengewölbe. Steht lauschend auf Antwort. Nichts. Schwer atmet Stille. Vorwärts den Schritt durch endlose Gänge. Da spielt fern des Bergmanns Grubenlicht eines Narren todbleiches Antlitz. Doch tanzend schwingt er die Schellenkappe. Das bist du, Leben. Gebt mir das Wort, ihr höllischen Mächte. Das Wort, das dann nennt die schaurigen Qualen, tierisch stummen Qualen des Menschengeschlechts.

Heute zu hören in Kaputt FM unter anderem: Zersprengt die Ketten. Ausgewählte Schriften von Ada Erika Müller alias Ada Jaski Sibal. Ada war in den unruhigen Jahren nach dem Ersten Weltkrieg eine bedeutende anarchistische Publizistin in Hamburg und entfaltete eine rege Agitation, mit der sie eine soziale Revolution gegen sämtliche Staaten, Parteien und Grenzen zu fördern suchte. In aufwühlenden Erörterungen versuchte sie zudem einer elementaren Entfesselung des Individuums den Weg frei zu sprengen und schreckte in vielen Fragen auch vor Abgründen nicht zurück. Es gibt unzählbare Zuchthäuser in der Welt. Mögen sie sich nun Fabriken, Bergwerke, Kontore oder Werkstätten nennen. Und sie alle sind mit Gittern und Mauern umgeben, wenngleich nicht immer sichtbar. Und in all diesen Zuchthäusern eingesperrt arbeiten Tausende von Sklaven, unschuldig ihr Leben lang zur Sklaverei verurteilt. Ihre einzige Schuld ist ihre Armut. Oh, dass einmal der Tag kommen möge, der die Tore dieser Zuchthäuser sprengt, der alle Gefangenen den Weg zeigt zur Freiheit und Menschenwürde.

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0: Im Labyrinth des Seins. Massenmensch, Prometide und Zeitgeist. Die meisten Menschen sind schwach und werden deshalb vom Zeitgeist geformt, sagt Alan Key. Wenn ein reißender Strom donnernd zu Tale geht, so wirbelt er alles, was auf seinen Wellen treibt. Strohhalme, entwurzelte Pflanzen, Treibholz und andere leichte Körper, die seinem Anprall keinen Widerstand zu bieten vermögen, unaufhaltsam mit sich fort. Alles Schwache schwimmt mit dem Strom. Die Auswirkungen fast aller großen Ideen scheitern an den gebundenen Kräften der Träger dieser Ideen, weil sie schon in frühesten Tagen im Prokustesbett der sogenannten Erziehung zu geistigen Krüppeln gemacht werden. Oder doch mindestens irgendeinen Defekt für die Zeit ihres Erdenlebens davontragen, durch Generationen ererbte Belastungen jeglicher Art werden außerdem noch zu Faktoren der schwersten Hemmungen. In jeder geistigen Bewegung schwimmen die inferioren Massen mit dem breiten, alles fortreißenden Strom der Idee, des Gedankens oder des Gefühls willenlos treibend in den Spuren der ganz seltenen und vereinzelten Starken, die alle Fesseln atavistischer Rudimente der Tradition und Erziehung zerrissen und bewusst als Richtungsgebende mit kraftvollen Muskeln die Wellen teilen und nach eigenem Willen den Kurs steuern. Die Massen kranken heute an überzüchtetem Intellektualismus, an einem zu viel der gebotenen geistigen Einwirkungen durch die Überproduktion von Gedruckten, weil ihnen für Annahme und erpriesliche Verwertung dieser Nahrung die elementarste Voraussetzung, Durchbildung und Erkenntnisarbeit über den Zusammenhang der Dinge völlig mangelt. In dieser Sphäre gedeihen üppig fanatische Sektierer und unklare Halbgeister, sowie all jene Trottel und Halbtrottel, die sich in Ermangelung innerer Qualitäten durch äußere Wahrzeichen wie Prophetenbart und Büßergewand geschickt das Ansehen des Erhabenen zu geben verstehen und dank der Urteilslosigkeit ihrer Nachläufer die Hochkonjunktur dieser Zeit der babylonischen Geisteswirren uneingeschränkt für sich ausnützen können. Stolz und verachtend steht der Prometide auf eisiger Höhe. Der ewig zerstörende und dennoch der einzige ragende Fels in der Erscheinungenflucht. Es ist an der Zeit, einen Strich zu ziehen unter die nihilistische Verwirrung der kleinen Geister unserer Tage, der schwächlichen Gottsucher und dekadenten Hyperindividualisten aus Einbildung. Dieses Chaos der schwankenden Begriffe, da der Leitsatz Heraklits alles fließt, missverstanden wird wie noch nie, ist nicht mehr das fruchtbare Chaos, aus dem der tanzende Stern des Übermenschen geboren wird, sondern es ist der große Sumpf da, Ekel und Blasiertheit, Lebensüberdruss, der Natur notwendige Rückschlag künstlich gesteigerter Ekstasen und Rauschzustände sind. Beste Richtlinien des Denkens sind unerlässlich zur Erreichung klarer Weltanschauung, logischen Erkenntnisvermögens. Der Prometide, der Weltenstürzer und rastlos vorwärts drängende Rebell, setzt seinen Fuß auf Stein. Nichts mehr kann ihn erschüttern und beirren. Die Kleinen aber, die Schwachen und Haltlosen, sie schreien, bewusst oder unbewusst, nach einem Halt. Und sei es ein Strohhalm im Strudel des reißenden Stroms. Der Zeitgeist spielt Fangball mit ihnen und formt sie wie weiches Wachs mit Titanenhand. Der große Einsame, der Prometide, gibt Gewalt den Dingen und Geschehnissen Kraft seines Geistes. Für ihn gibt es keine Zeit. Er kennt nicht Vergangenheit, Gegenwart und Zukunft. Denn seine Augen sind klar gewaschen im Quell des Wissens und blicken hell und weit hinaus von hoher Warte über unbegrenzte Gefilde.
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Um die Mitte des 19. Jahrhunderts gaben zwei Ideen trafen zwei Ideen zusammen, aus deren Verschmelzung eine neue Metapher für den öffentlichen Diskurs im Amerika des 20. Jahrhunderts hervorgehen sollte. Die Verbindung dieser beiden Ideen machte dem Zeitalter der Erörterung ein Ende und schuf die Grundlage für das Zeitalter des Showbusiness. Die eine Idee war ganz neu, die andere so alt wie die Höhlenbilder von Altamira. Auf die ältere Idee werden wir gleich zu sprechen kommen. Die neue Idee besagte, dass die Bindung der Kommunikation an den Transport aufgelöst werden könnte, dass der Raum die Weitergabe von Informationen nicht unbedingt hemmen musste. Die Amerikaner des 19. Jahrhunderts beschäftigten sich sehr intensiv mit dem Problem der Eroberung des Raums. Um die Mitte des 19. Jahrhunderts war die Grenze bis zum Pazifischen Ozean vorgerückt und ein noch in den Anfängen steckendes Eisenbahnsystem, mit dessen Bau man in den 30er Jahren begonnen hatte, fing an, Menschen und Waren durch den Kontinent zu befördern. Aber bis in die 40er Jahre des 19. Jahrhunderts konnten sich Informationen nur so schnell fortbewegen, wie ein Mensch sie transportieren konnte. Genau genommen so schnell, wie ein Eisenbahnzug fahren konnte, nämlich, um es noch genauer zu sagen, etwa 55 Kilometer in der Stunde. Diese Beschränkung trug dazu bei, dass sich die Entwicklung Amerikas zu einer nationalen Gemeinschaft verzögerte. In den 40er Jahren des 19. Jahrhunderts bestand Amerika noch immer aus einzelnen Regionen, jede mit ihren besonderen Formen der Verständigung und mit besonderen Interessen. Ein Austausch, der den ganzen Kontinent einbezog, war noch nicht möglich. Die Lösung dieser Probleme lieferte, wie früher jedes Schulkind wusste, die Elektrizität. Es überrascht nicht, dass es ein Amerikaner war, der ein Verfahren fand, die Elektrizität in den Dienst der Kommunikation zu stellen und das Problem des Raumes auf diese Weise ein für alle Mal aus der Welt zu schaffen. Ich denke hier natürlich an Samuel Finley Breese Morse.

dessen Telegraph die Grenzen zwischen den Bundesstaaten auslöschte, Regionen zusammenballte und indem er den Kontinent mit einem Informationsnetz überzog, die Grundbedingung eines einheitlichen amerikanischen Diskurses herstellte. Der Preis hierfür war allerdings hoch, denn die Telegrafie tat etwas, was Morse nicht vorhergesehen hatte, als er prophezeite, sie werde das Land in eine einzige Nachbarschaft verwandeln. Sie zerstörte die bis dahin geläufige Definition von Information und gab so dem öffentlichen Diskurs eine neue Bedeutung. Zu den wenigen, die diese Folgewirkung erkannten, gehörte Henry David Thoreau. Und in seinem Buch Walden schrieb er: Wir beeilen uns sehr, einen magnetischen Telegraphen zwischen Maine und Texas zu konstruieren. Aber Maine und Texas haben möglicherweise gar nichts Wichtiges miteinander zu besprechen. Wir beeilen uns, den Atlantischen Ozean zu durchkabeln, um die alte Welt der neuen ein paar Wochen näher zu rücken. Vielleicht lautet aber die erste Nachricht, die in das große amerikanische Schlappohr hineinrinnt: Prinzessin Adelheid hat den Keuchhusten. Wie sich zeigte, hatte Thoreau ganz recht. Er begriff, dass der Telegraph seine eigene Definition von Diskurs hervorbringen würde. Dass er einen Austausch zwischen Maine und Texas nicht nur möglich machen, sondern auf ihm bestehen würde und dass sich der Inhalt dieses Austausches notwendigerweise von dem unterscheiden würde, woran der Homo Typographicus gewöhnt war. Der Angriff des Telegraphen auf die uns aus die aus dem Buchdruck erwachsene Definition von Urteilsbildung hatte drei Stoßrichtungen. Er verschaffte der Belanglosigkeit, der Handlungsunfähigkeit und der Zusammenhangslosigkeit Eingang in den Diskurs. Entfesselt wurden diese bösen Geister des Diskurses dadurch, dass die Telegraphie der Idee des kontextlosen Information Legitimität verlieh, also der Vorstellung, dass sich der Wert einer Information nicht unbedingt an ihrer etwaigen Funktion für das Soziale und Politische entscheiden und handeln bemisst, sondern einfach daher rühren kann, dass sie neu, interessant und merkwürdig ist. Der Telegraph machte aus der Information eine Ware, ein Ding, das man ohne Rücksicht auf seinen Nutzen oder seine Bedeutung kaufen und verkaufen konnte.

Aber er schaffte das nicht alleine. Die dem Telegrafen innewohnende Möglichkeit, Information in Ware zu verwandeln, wäre vielleicht nie Wirklichkeit geworden, wenn sich der Telegraf nicht mit der Presse zusammengetan hätte. Die Pennyblätter, die kurz vor der Telegrafie in den 30er Jahren des 19. Jahrhunderts entstanden waren, hatten schon damit begonnen, Belanglosigkeiten in den Rang von Nachrichten zu erheben. Zeitungen wie Benjamin Day's New York Sun und James Bennett's New York Herald wendeten sich von der überkommenen Vorstellung ab, Nachrichten bestünden aus vernünftig begründeten politischen Meinungsäußerungen und wichtigen Wirtschaftsinformationen und füllten ihre Seiten stattdessen mit Berichten über aufsehenerregende Ereignisse, die meist mit Verbrechen und Sex zu tun hatten. Solche Meldungen mit Human Interest hatten für die Entscheidungen und das Handeln der Zeitungsleser zwar kaum eine Bedeutung, aber sie waren immerhin noch ortsbezogen. Sie handelten von Orten und Menschen in ihrem Erfahrungsraum und nicht immer völlig an den Augenblick gebunden. Die Artikel mit Human Interest in den Pennyblättern hatten etwas Zeitloses. Ihre Faszinationskraft beruhte nicht so sehr auf ihrer Aktualität, als vielmehr auf ihrer Transzendenz. Im Übrigen befassten sich keineswegs alle Zeitungen mit solchen Themen. Die Informationen, die sie brachten, waren größtenteils nicht nur ortsbezogen, sondern auch funktional. Sie standen in einem Zusammenhang mit den Problemen und Entscheidungen, mit denen es die Leser bei der Gestaltung ihres privaten und sozialen Lebens zu tun hatten. Das alles veränderte der Telegraph, und zwar mit erstaunlicher Geschwindigkeit. Wenige Monate nach Morses erster öffentlicher Vorführung hatten das Lokale und Zeitlose ihre zentrale Stellung in den Zeitungen verloren. Distanz und Tempo hatten sie mit ihrem blendenden Glanz in den Schatten gestellt. Genau einen Tag, nachdem Morse die Funktionstüchtigkeit der Telegrafie unter Beweis gestellt hatte, bediente sich eine Zeitung zum ersten Mal des Telegrafen. Über die gleiche Kabelverbindung zwischen Washington und Baltimore, die Morse erreicht hatte, informierte der Baltimore Patriot seine Leser über einen Beschluss, den das Repräsentantenhaus in der Oregon-Frage gefasst hatte. Abschließend stellte die Zeitung in ihrem Bericht fest: Auf diese Weise sind wir imstande, unseren Lesern bis 2 Uhr Informationen aus Washington zu liefern. Das ist praktisch die Aufhebung des Raums.

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ich Spiel. Wollt ihr unser Selbst auch bannen, eng in vorgeschriebenen Normen? Trotzig wir die Schwingen spannen, uns aus eurem Kreis zu heben, zu gestalten, unser Leben. Kühn zerstörend tote Formen. Aus dem dunklen Schoß der Zeiten, Geist geweckt im Urgesteine, aus des Weltalls Ewigkeiten, zu ureigenem Sein berufen, stark empor auf steilen Stufen. Wuchs das Ich, das einzig eine. Dieses Ich, das all verbunden, allumfassend, traumgeboren, strömt zurück zum Wurzelgrunde, tiefsten Wissens ohne Ende, und doch tasten seine Hände oft im Nebel, Ziel verloren. Aber nimmer könnt ihr's bannen in des Alltags kalte Normen, seine Schwingen weit sich spannen, Sehnsucht stark und spielend tragend, freien Geist, der überragend lachend stürzt die toten Formen.

Gesänge Luzifers gegen den großen Pan. 1. Eine Groteske. Inmitten ziehender Nebelschwaden hockt Gott auf seinem Thron. Ein grinsender alter Faun. Und doch packt mich Mitleid, ein lachendes Mitleid des Bösen beim Anblick des Kobold-Ungetüms. Ich, der Dunkle, Flammen durchglühte, Sohn des Feuers, lache und weine. Beides ist eins. Auf seinem Thron, einem Hügel von Menschenschädeln, hockt Gott, ein trauriger Greis. Oh, sein Blick ist so traurig, wie eines, der nicht mehr weiß, auf welchem Schatten dieser Wildnis chaotischen Gewoges sein Auge noch eben geruht. Oder als sucht er im Wesentlosen irgendwo des Mondes silbernes Horn? Ich werfe den klingenden Pfeil meiner Stimme hinein in den Schlund dieses Schweigens. Wer bist du, großer Pan? Irrsinn stiert mir entgegen, hohle Finsternis. Ich, der Dunkle, Flammen durchglühte, Sohn ewigen Feuers, lache und weine. Ein Ton ist beides für mich.

2. 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

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Wie die wilden Vögel mein Herz zerfleischen. Mit spitzem Schnabel und scharfen Klauen. Mein Herz, das erstarrte in Nacht und Grauen und immer weckt mich ihr wütendes Kreischen. Und immer gellen mir ihre Stimmen, das Lied der Verdammten in die Ohren. 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

moosiger Waldesgrund, in Mittagsstille, heiß verhauchender Sonnenatem, zaubert bunte Träume empor aus Versunkenheiten. Stille, so tief. Kein Ton schwingt im Unendlichen. Da schneidet mein Ruf wie ein Peitschenhieb schrill durch der Wälder blaue Dämmerung. Schläfst du?

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Du kennst mich. Hörst mich. Immer äffte mich dein Spuk. In meiner Einsamkeit. Nun suche ich dich, Gespenst, und fordere dich heraus. Zerschmettere mich. Denn ich lache deiner.

0: 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Unhörbares Lied. 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Wann war es doch?
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